0: Köln zwischen Dormagen und Köln-Worringen, 1 Kilometer Stau. Wir wünschen allen unterwegs gute Fahrt.
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2: Montagmorgen, 2 Uhr durch. Ein bisschen Motivation für alle auf der Nachtschicht kommt von Mark Forster. Hier ist Chöre im besten Mix. Patrick Rickert hier, guten Morgen. Warum

0: Bon Jovi, You Give Love a Bad Name. Damit geht's durch die Nacht, durch eine Sommernacht. Ist doch schön herrlich, oder? Freizeitspaß. Ach ja, und Mücken.
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0: Wer hat sich eigentlich so

0: Aber dass die so summen, boah, das ist eine sadistische Laune der Natur, Freunde. Wenn ihr mich schon fresst, lasst mich wenigstens pennen. Wie oft habe ich mir nachts im Dunkeln schon selbst eine gepfeffert, weil so ein Mistvieh mir direkt am Ohr vorbeigesummt ist. Ich habe gelesen, dass Frösche und Fledermäuse natürliche Feinde von Mücken sind. Aber ich kann mir doch keine Kröten ins Zimmer holen, nur um im Sommer meine Ruhe zu haben. Und Fledermäuse gibt's ja auch nicht in der Zoohandlung. Gegen das Jucken habe ich auf jeden Fall jetzt was Neues. Diese Dinger, die so heiß werden, ja, die hältst du auf den Stich, drückst auf den Knopf und fertig. Dann juckt's zwar nicht mehr, aber du hast dir die Epidermis weggeschröckelt. Trotzdem immer dran denken, wenn's in den Fingern juckt, womit kratzt man dann eigentlich?
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0: Das Wetter.
1: Eine ruhige Nacht steht an mit 20 bis 16 Grad und trocken. Am Montag gibt es dann wieder 27 bis 31 Grad und auch der Wochenstart ist meistens trocken. Aber vereinzelte örtliche Regenschauer kann es trotzdem geben. Aber wenn was runterkommt, dann nicht viel.
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3: A57 Krefeld-Köln zwischen Dormagen und Köln-Worringen. 1 Kilometer Stau. Wir wünschen allen unterwegs gute Fahrt.
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1: Guten Morgen, ich bin Patrick Rickert.

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1: Ich bin Tanja Wagner. Im Streit um die Abschaffung der Frührente nach 45 Beitragsjahren nähern sich Union und SPD an. Nach der SPD spricht sich nun auch Unionsfraktionschef Frei für eine Härtefallregelung aus. Es sei bei der Abschaffung der Rente mit 63 in jedem Fall angezeigt, sagte der CDU-Politiker der Funke Mediengruppe.
2: Der parlamentarische Geschäftsführer der SPD-Fraktion Dirk Wiese hatte Ausnahmen für Schwerarbeit nach österreichischem Vorbild vorgeschlagen. Da ist eine vorzeitige Rente für Menschen möglich, die unter schwerer körperlicher oder psychischer Belastung gearbeitet haben. Auch Unionsfraktionschef Thorsten Frei spricht nun von Übergangslösungen. Noch ist nichts entschieden. Die Koalition plant, die Rentenreform nach der Sommerpause in den Bundestag einzubringen. Tine Klimach, Berlin.
1: Eine Studie des Londoner International Institutes for Strategic Studies stellt Europa kein gutes Zeugnis bei der Bekämpfung russischer Drohnenangriffe aus. Die europäischen Staaten seien derzeit nicht einmal in der Lage, die Angriffe durch Drohnen eindeutig Russland zuzuordnen, heißt es in dem Papier der Londoner Denkfabrik.
3: Laut Studie sei es sehr wahrscheinlich, dass Russland eine Kampagne gegen Europa gestartet habe. Die Experten kritisieren, Europas Anti-Drohnen-Architektur sei noch nicht auf der Höhe der Bedrohung. In den Ländern werde zu stark national gedacht, statt die Information europaweit zusammenzuführen. Untersucht wurden insgesamt fast 150 Fälle zwischen August 2024 und Anfang dieses Jahres in 12 NATO-Staaten sowie in Irland. David Riemer, Berlin.
1: Der neue Bundesverkehrsminister Bilger erhöht den Druck auf die Führungsebene der Deutschen Bahn. Der CDU-Politiker kündigte in der Bild am Sonntag Konsequenzen bei Vorstandsgehältern an. Es wird sich konkret auf die Bonuszahlung von Bahnmanagern auswirken, wenn die Ziele, die der Bund vorgibt, nicht eingehalten werden, sagte Bilger. Ich finde, da haben die Bahnkunden und Steuerzahler einen Anspruch darauf, dass wirklich der Erfolg gemessen wird. In der zweiten Fußball-Bundesliga feierte Energie Cottbus mit 3:1 gegen Hannover eine erfolgreiche Zweitliga-Rückkehr. Der FC Nürnberg gewann ebenfalls gegen Dresden mit 3:0. Greuther Fürth spielte unentschieden auswärts gegen St. Pauli. Beide Mannschaften trennten sich 1:1.
4: Das Wetter.
5: Ja, jetzt in der Nacht bleibt es überwiegend bewölkt bei uns in NRW. Dazu bleibt es trocken bei Werten so ja zwischen 18 und 20 Grad. Heute über den Tag wird es dann wieder sehr warm bei uns. Dann sind wieder bis zu 30 Grad drin. Und morgen am Dienstag geht es dann mit genauso viel Sonne weiter. Dann bis zu 25 Grad in der Spitze.
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7: A57 Krefeld-Köln. Zwischen Dormagen und Köln-Worringen 1 Kilometer Stau. Wir wünschen allen unterwegs gute Fahrt.
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5: Eine schöne Nacht euch. Ich bin Finn Weiden. Halt zusammen.

0: Ganz entspannt geht's durch die Nacht mit Taylor Swift. I knew it, I knew you. Einen schönen Montag wünsche ich euch. So, und ihr habt's mitbekommen, der offizielle Sommerhit des Jahres 2026 wurde gewählt. Die Die von Shakira, das ist die Nummer hier. Ja, es gibt aber so viele coole Songs, die zum Sommer passen. Auch heute soll es nochmal richtig heiß werden. Wir haben euch mal gefragt, was ist denn euer Sommer-Favorite-Song?
1: Everybody Loves the Sunshine von Roy. Es gibt gute Vibes. 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
3: Summertime Sadness, weil das bringt die Sommerstimmung wieder zurück.
4: Im Kornfeld von Jürgen Drews.

0: Der neue Song von Shakira von der WM, Die Die. Wenn man im Auto unterwegs ist, Sonne scheint, ich finde der Vibe ganz gut.
1: Fett im Kornfeld von Jürgen Drews. Das ist mein Sommersong 2026. Ich liebe ihn einfach.
0: Der neue Song von Shakira von der WM, Die Die. Wenn man im Auto unterwegs ist, Sonne scheint, ich finde der Vibe ganz gut.

0: Das Wetter.
1: Ja, auch heute wieder sehr warme Temperaturen bei uns in NRW. Höchstwerte so zwischen 28 und 30 Grad. Über den Tag dann viel Sonne mit dabei. Nur vereinzelte Quellwolken, die übers Land ziehen. Und morgen am Dienstag geht's dann genauso warm und sonnig weiter. Dann bei bis zu 27 Grad.
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2: A57 Krefeld-Köln zwischen Dormagen und Köln-Worringen. 1 Kilometer Stau. Wir wünschen allen unterwegs gute Fahrt.
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1: Und mit uns geht's durch diese Nacht an diesem noch sehr, sehr frühen Montagmorgen. Wir starten gemeinsam in die Woche, jetzt mit Musik von Natasha Bedingfield. Das ist Unwritten. Finn Weiden ist hier. Hi zusammen.

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1: Ich bin Tanja Wagner. Im Koalitionsstreit um die Abschaffung der Rente mit 63 nähern sich Union und SPD an. Nach den Sozialdemokraten plädiert nun auch Unionsfraktionschef Frei für eine soziale Abfederung. Eine Härtefallregelung bei der Abschaffung der Rente mit 63 ist in jedem Fall angezeigt, sagte er der Funke Mediengruppe. Die Abschaffung der Frührente ohne Abschläge nach 45 Beitragsjahren ist einer der Kernpunkte der geplanten Rentenreform. Es gibt aber im Bundestag und auch bei den Sozialverbänden erhebliche Widerstände. Bundesverkehrsminister Bilger erhöht den Druck auf die Topmanager der Deutschen Bahn. Wegen der anhaltenden Pünktlichkeitsrisiken und Kritik an Millionenzahlungen kündigte er in der Bild am Sonntag Konsequenzen bei den Vorstandsgehältern an. Unterstützung bekommt Bilger vom Fahrgastverband Pro Bahn.
2: Bonuszahlungen sollen künftig davon abhängen, ob die vom Bund vorgegebenen Ziele erreicht werden. Auch innerhalb der schwarz-roten Koalition und in den Ländern stößt der Vorstoß auf Zustimmung. Der Ehrenvorsitzende des Fahrgastverbands Hans-Proban Naumann begrüßt zwar die Pläne, er fordert aber auch den Bund auf, der Bahn ausreichend Finanzmittel zur Verfügung zu stellen und deren Verwendung zu kontrollieren. Die Deutsche Bahn äußerte sich auf Nachfrage nicht dazu. David Riemer, Berlin.
1: Im brasilianischen Amazonasgebiet wird so wenig Regenwald abgeholzt wie seit einem Jahrzehnt nicht mehr. Zwischen August und Juli dieses Jahres verschwanden rund 2.900 Quadratkilometer Wald, 36% weniger als im Jahr davor.
3: Brasiliens Präsident Lula hatte bei seinem Amtsantritt Anfang 2023 angekündigt, den Umwelt- und Klimaschutz stärken zu wollen. Bis 2030 soll die Abholzung auf Null sinken. Experten hatten zuletzt auch einen Rückgang der Waldbrände im Amazonasgebiet gemeldet. Rund 3,1 Millionen Hektar waren demnach im vergangenen Jahr von Bränden betroffen. Rund 80% weniger als im Vorjahr. Tine Klimach, Nachrichtenredaktion.
1: In der zweiten Fußball-Bundesliga feierte Energie Cottbus mit 3:1 gegen Hannover eine erfolgreiche Zweitligarückkehr. Der FC Nürnberg gewann ebenfalls gegen Dresden mit 3:0. Greuther Fürth spielte unentschieden auswärts gegen St. Pauli. Beide Mannschaften trennten sich 1:1.
4: Das Wetter. Ja, heute zum Start in die neue Woche wird es wieder sehr warm bei uns in NRW. Es bleibt so warm, kann man eigentlich sagen. Höchstwerte um die 30 Grad, dazu ganz viel Sonne. Vereinzelt sind nur ein paar Quellwolken mit dabei. Und genauso sommerlich und warm geht's dann auch morgen am Dienstag weiter, dann bei 25 Grad in der Spitze.
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5: A57 Krefeld-Köln zwischen Dormagen und Köln-Worringen 1 Kilometer Stau. Wir wünschen allen unterwegs gute Fahrt.
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4: Und damit geht's rein in diesen frühen Montagmorgen. Wir starten gemeinsam rein in die Woche, jetzt mit Musik von Bibi Rexha, New Religion. Am Mikrofon Finn Weiden. Hi zusammen.

0: mit Eric Harmon geht's durch die Nacht. Hungry Eyes. Einen schönen frühen Montagmorgen euch. Startet gut in diese Woche und wir schauen einmal drauf. Vielleicht seid ihr ja selbst heute mit dem Fahrrad zum Büro gefahren, müsst ihr gleich wieder nach der Nachtschicht zurück. Und wenn das so ein bisschen wehtut, dann habt ihr irgendwas falsch gemacht, denn es ist gar nicht so einfach, den richtigen Fahrradsattel zu finden. Ich sag mal, wenn Schuhe nicht passen, das ist unangenehm, aber wenn der Fahrradsattel nicht passt, ist das nochmal so eine andere Art unangenehm. Kollege Robert Jans, wir räumen hier mal mit dem ersten Mythos auf. Ein weicher Sattel ist nicht automatisch bequemer.
1: Das ist völlig richtig. So ein dickes Gelpolster, das fühlt sich erstmal toll an, gerade wenn man so drauf Probe sitzt mal. Auf längeren Strecken kann es dann aber schwierig werden, weil man da so tief einsinkt. Na, dann steigt der Druck auf, ich sag mal, empfindliche Stellen. Außerdem kann auch diese permanente Reibung zum Problem werden. Ein guter Sattel ist darum oft fester, als man glaubt. Entscheidend ist, dass er den Körper einfach an den richtigen Stellen trägt.
0: Okay, also am besten sich im Geschäft einmal beraten lassen.
1: Genau, das wichtigste Maß beim Sattel ist der Abstand der Sitzknochen. Die sollten auf dem breiten, tragenden Teil des Sattels aufliegen. Fachgeschäfte können diesen Abstand auch vermessen. Entscheidend ist aber auch, was für ein Fahrrad man überhaupt hat. Das sagt Fahrradverkäufer Philipp Derricks von Zweirad Stadler.
2: Je tiefer so ein Einstieg beim Fahrrad ist, desto aufrechter sitze ich irgendwo auf so einem Fahrrad drauf. Je aufrechter ich sitze, desto breiter müsste der Sattel eigentlich irgendwo auch werden. Ansonsten gibt es halt Sättel, die haben Schaum drin, die haben Gel drin. Genug Material mit einer angenehmen Federung. Die Nase darf nicht zu lang oder zu kurz sein. Insgesamt sind das die Ansprüche, die einem selber so ein bisschen gefallen müssen. Deswegen kann man einen Sattel auch eigentlich relativ gut Probe fahren.
1: Also beraten lassen und dann was für ein Fahrrad man überhaupt hat. Das sagt Fahrradverkäufer Philipp Derricks von Zweirad Stadler.
2: Je tiefer so ein Einstieg beim Fahrrad ist, desto aufrechter sitze ich irgendwo auf so einem Fahrrad drauf. Je aufrechter ich sitze, desto breiter müsste der Sattel eigentlich irgendwo auch werden. Ansonsten gibt es halt Sättel, die haben Schaum drin, die haben Gel drin. Genug Material mit einer angenehmen Federung. Die Nase darf nicht zu lang oder zu kurz sein. Insgesamt sind das die Ansprüche, die einen selber so ein bisschen

0: Wer beim Fahren ständig so rumrutscht oder irgendwie Rückenschmerzen bekommt, der sollte auf jeden Fall dann mal die gesamte Sitzposition überprüfen lassen.
1: Also ein guter Fahrradsattel ist nicht der weicheste, leichteste oder teuerste. Er passt vor allem zum eigenen Körper und zum Rad. Die Infos hatte Robert Jans. Ich danke dir.
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0: Das Wetter.
1: Ja, auch heute wieder sehr warme Temperaturen bei uns in NRW. Höchstwerte so zwischen 28 und 30 Grad. Über den Tag dann viel Sonne mit dabei, nur vereinzelte Quellwolken, die übers Land ziehen. Und morgen am Dienstag geht's dann genauso warm und sonnig weiter, dann bei bis zu 27 Grad.
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2: A57 Krefeld-Köln zwischen Dormagen und Köln-Worringen, 1 Kilometer Stau. Wir wünschen allen unterwegs gute Fahrt.
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1: Und das mit Finn Weiden. Schönen guten Morgen. Kommt alle gut rein in die neue Woche. Und es geht direkt weiter mit Musik von den Killers jetzt. Das ist Human. Hi zusammen. 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
1: Ich bin Tanja Wagner. Im Streit um die Abschaffung der Frührente nach 45 Beitragsjahren nähern sich Union und SPD an. Nach der SPD spricht sich nun auch Unionsfraktionschef Frei für eine Härtefallregelung aus. Es sei bei der Abschaffung der Rente mit 63 in jedem Fall angezeigt, sagte der CDU-Politiker der Funke Mediengruppe.
2: Die Abschaffung der Frührente ist einer der Kernpunkte der geplanten Rentenreform. Der parlamentarische Geschäftsführer der SPD-Fraktion, Dirk Wiese, hatte Ausnahmen für Schwerarbeit nach österreichischem Vorbild vorgeschlagen. Da ist eine vorzeitige Rente für Menschen möglich, die unter schwerer körperlicher oder psychischer Belastung gearbeitet haben. Auch Unionsfraktionschef Thorsten Frei spricht nun von Übergangslösungen. Tine Klimach, Berlin.
1: Bundesverkehrsminister Bilger erhöht den Druck auf die Topmanager der Deutschen Bahn. Wegen der anhaltenden Pünktlichkeitskrise und der Kritik an Millionenzahlungen kündigte er in der Bild am Sonntag Konsequenzen bei den Vorstandsgehältern an. Unterstützung bekommt Bilger vom Fahrgastverband Pro Bahn.
3: Bonuszahlungen sollen künftig davon abhängen, ob die vom Bund vorgegebenen Ziele erreicht werden. Auch innerhalb der schwarz-roten Koalition und in den Ländern stößt der Vorstoß auf Zustimmung. Der Ehrenvorsitzende des Fahrgastverbands Pro Bahn Naumann begrüßt zwar die Pläne, erfordert aber auch den Bund auf, der Bahn ausreichend Finanzmittel zur Verfügung zu stellen und deren Verwendung zu kontrollieren. Die Deutsche Bahn äußerte sich auf Nachfrage nicht dazu. David Riemer, Berlin.
1: Das Pentagon hat Vertreter der US-Rüstungsindustrie dazu aufgefordert, die Produktion und Lieferung von Waffen rasch zu steigern. Pentagon-Sprecher Parnell bestätigte der deutschen Presseagentur die Echtheit des Dokuments. Es fällt in eine Zeit, in der Experten und US-Medien zuletzt immer wieder auf schwindende Waffenreserven im US-Militär als Folge des Iran-Kriegs hingewiesen hatten. US-Präsident Trump wies das zurück. Der erste FC Nürnberg hat einen Traumstart in der zweiten Fußball-Bundesliga hingelegt. Die Franken gewannen 3:0 gegen Dynamo Dresden. Außerdem holte sich Energie Cottbus mit 3:1 einen Sieg gegen Hannover 96. Der FC St. Pauli und die Sportvereinigung Greuther Fürth trennten sich mit 1:1.
4: Das Wetter.
5: Ja, heute zum Start in die neue Woche wird es wieder sehr warm bei uns in NRW. Es bleibt so warm, kann man eigentlich sagen. Höchstwerte um die 30 Grad, dazu ganz viel Sonne. Vereinzelt sind nur ein paar Quellwolken mit dabei. Und genauso sommerlich und warm geht's dann auch morgen am Dienstag weiter, dann bei 25 Grad in der Spitze.
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7: A57 Krefeld-Köln zwischen Dormagen und Köln-Worringen. 1 Kilometer Stau. Wir wünschen allen unterwegs gute Fahrt.
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5: So, und wir haben es gehört, auch heute wird es wieder richtig heiß bei uns in NRW, Höchstwerte so um die 30 Grad. Passend dazu haben wir natürlich auch jetzt schon am frühen Morgen unsere Sommerplaylist für euch am Start. Gleich mit Bellini, Samba de Janeiro und vorher erstmal so eine entspannte Nummer, um langsam in diesen Tag reinzustarten. Das ist Lady Gaga und Bruno Mars, Die with a Smile. Finn Weiden hier, guten Morgen.

0: Einen wunderschönen Montag wünsche ich euch. So, neue Woche, neue Themen. Wir gucken mal, was heute so geht.
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0: Ja, 108 Sekunden Dunkelheit, das und viel mehr gab's die letzten Stunden, weil Nacht. Nee. Aber gut, gibt's ja jetzt auch hier am kommenden Mittwoch, ihr habt's bestimmt schon mitbekommen. Am 12. August wird eine totale Sonnenfinsternis Teile Nordspaniens für kurze Zeit in Dunkelheit tauchen. Laura Potting ist da, guten Morgen. Das wird uns heute und die Tage beschäftigen, das Thema.
2: Absolut, in Spaniens Dörfern und auch auf Mallorca herrscht gerade Ausnahmezustand. Für die Sonnenfinsternis werden ja Hunderttausende aus dem Ausland erwartet. Hotels bieten eigene Sonnenfinsternis-Pakete an mit Dinner draußen und passender Begleitung. Privatleute vermieten ihre Dachterrassen. Das ist wirklich Wahnsinn. Über uns hier in NRW wird es nur eine partielle Sonnenfinsternis geben. Das heißt, der Mond verdeckt die Sonne eben nur teilweise. Und wir schauen heute mal, wie genau kann ich mir das eigentlich anschauen? Also welches Equipment brauche ich? Wo kann ich am besten gucken? Also auch wir sind voll im Sonnenfinsternisfieber. Ja, ja.
0: So sieht's aus. Aber nicht mehr im Sommer Ferien.
2: Mit Dinner draußen und passender Begleitung. Privatleute vermieten ihre Dachterrassen. Das ist wirklich Wahnsinn. Über uns hier in NRW wird es nur eine partielle Sonnenfinsternis geben. Das heißt, der Mond verdeckt die Sonne eben nur teilweise. Und wir schauen heute mal, wie genau kann ich mir das eigentlich anschauen? Also welches Equipment brauche ich? Wo kann ich am besten gucken? Also auch

0: wieder. Bei uns gehen die Ferien aber weiter und passend dazu ist heute auch noch Faulpelztag. Das ist ein guter Tag.
1: Das sehe ich auch so. Und Laura? Laura? Ja, eingeschlafen. Auch so ein Faultier. Macht euch einen schönen Montag mit uns. Finn Weiden ist hier. Guten Morgen.

0: Das Wetter.
1: Ja, auch heute wieder sehr warme Temperaturen bei uns in NRW. Höchstwerte so zwischen 28 und 30 Grad. Über den Tag dann viel Sonne mit dabei. Nur vereinzelte Quellwolken, die übers Land ziehen. Und morgen am Dienstag geht's dann genauso warm und sonnig weiter. Dann bei bis zu 27 Grad.
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2: A1 Blankenheim-Euskirchen zwischen Nettersheim und Mechernich. Dichter Verkehr. 6 Minuten Zeitverlust. Und A57 Krefeld-Köln zwischen Dormagen und Köln-Worringen. 1 Kilometer stockender Verkehr. Wir wünschen allen unterwegs gute Fahrt.
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1: Und damit einen schönen guten Morgen am Montag. Ich hoffe, ihr werdet ja langsam so ein bisschen wach. Es ist ja Montagmorgens eh immer am schwersten. Deswegen Kaffee, das funktioniert immer, meistens zumindest. Wir versuchen es. Also holt euch gerne euren ersten Kaffee. Der Song ist auch perfekt, um wach zu werden. Tayo Cruz jetzt für euch. Zusammen mit Kylie Minogue. Das ist Higher. Moinsen.
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0: eine volle Ladung Rock für euren frühen Montagmorgen von Aerosmith. Das ist Crying. Einen schönen guten Morgen. Gleich für euch eine ganz frische Nummer von Jack Dean. Mercy. Kommt gut rein in diesen Tag.
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2: Wenn ich das Wort Tapetenwechsel höre, dann werde ich oft innerlich hektisch. Denn wenn ich etwas nicht kann, dann mit meinen zwei linken Händen tapezieren. Zum Glück meint dieses Wort ja etwas ganz anderes, was ich gerade im Sommer immer wieder sehr genieße. Der sprichwörtliche Tapetenwechsel bedeutet für mich rauszukommen aus dem normalen Alltagstrott. Neues zu entdecken, Abenteuer zu wagen und Zeit zu haben für Dinge, die sonst hinten rüberfallen. Deshalb ist es, glaube ich, für viele Menschen so wichtig, wegzufahren und die gewohnte Umgebung möglichst weit hinter sich zu lassen. Aber braucht es dafür wirklich die große Reise in ferne Länder? Ich glaube nicht. Ferien brauchen nur kleine Andersorte. Ein Ausflug in den Stadtpark, einen langen Spaziergang durch den Wald, ein leckeres Eis, das ich mir einfach mal so gönne, und vielleicht tatsächlich mal eine kurze Pause in einer schönen Kirche, in der ich abkühlen kann und eine Kerze anstecke. Ein Ausbruch aus dem Alltag. ChristInnen wurden schon immer als Menschen des Weges bezeichnet. Als eine Gemeinschaft, die immer wieder bereit ist für einen Tapetenwechsel, für etwas Neues. Ich wünsche euch in diesen Tagen, dass euch so ein Tapetenwechsel gelingt. Egal, ob ihr gerade unterwegs seid oder in der Heimat bleibt. Denn so entsteht Raum für Neues. Raum für die Begegnung mit mir selbst, mit anderen und manchmal vielleicht auch mit Gott. Max Strotzig von der katholischen Kirche für Augenblick.
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1: Mit Michael Wessels. Guten Morgen. In den vergangenen beiden Monaten ist es in Westeuropa so warm gewesen wie noch nie im Juni und Juli. Das teilt der Klimawandeldienst des EU-Programms Copernicus in Bonn mit. Die Durchschnittstemperatur betrug 21,6 Grad. Das sind rund 2,8 Grad über dem bisherigen Rekord von vor 4 Jahren. Antenne Münster-Reporter Thomas Bremser berichtet.
2: Seit Mai hatte schon 4 Hitzewellen gegeben. Das sei für Westeuropa außergewöhnlich viel, sagen die Experten. Und auch die extreme Trockenheit dauert schon seit Monaten an. Im Juli war es vor allem in Spanien, Frankreich, Deutschland, Österreich und Ungarn extrem trocken. Und ausgetrocknete Böden verstärken die Hitze nochmal. Der Wasserstand von Seine, Rhein und Donau war außergewöhnlich niedrig und auch die Meere haben sich so stark aufgehitzt wie noch nie in einem Juli.
1: Der Bundesverband der deutschen Binnenschifffahrt warnt angesichts des anhaltenden Niedrigwassers vor einer Zweiteilung des Rheins. Verbandschef Jens Schwanen sagte der Rheinischen Post, die Wasserstraße könnte für den Güterverkehr in 2 getrennte Abschnitte zerfallen. Am wichtigen Pegel Kaub werde im Laufe der Woche erstmals ein einstelliger Wert erwartet. Bei einem derart niedrigen Wasserstand könnten Güterschiffe dort nicht mehr passieren. Der Rhein wäre damit nicht mehr durchgängig befahrbar. Im Streit um die Abschaffung der Frührente nach 45 Beitragsjahren nähern sich Union und SPD an. Nach der SPD spricht sich nun auch Unionsfraktionschef Thorsten Frey für eine Härtefallregelung aus. Das sei bei der Abschaffung der Rente mit 63 in jedem Fall angezeigt, sagte der CDU-Politiker der Funke Mediengruppe. Mehr dazu von Antenne Münster-Reporterin Tine Klimach.
3: Die Abschaffung der Frührente ist einer der Kernpunkte der geplanten Rentenreform. Das scheint sich nun etwas aufzuweichen. Der parlamentarische Geschäftsführer der SPD-Fraktion, Dirk Wiese, hatte Ausnahmen für Schwerarbeit nach österreichischem Vorbild vorgeschlagen. Da ist eine vorzeitige Rente für Menschen möglich, die unter schwerer körperlicher oder psychischer Belastung gearbeitet haben. Auch Unionsfraktionschef Thorsten Frey spricht nun von Übergangslösungen. Noch ist nichts entschieden. Die Koalition plant, die Rentenreform nach der Sommerpause in den Bundestag einzubringen.
1: Der große Kletterturm und die Wasserrutsche stehen schon. Heute kommen dann auch die Kinder. Im Wienburgpark hier in Münster öffnet heute das Ferienabenteuer Atlantis. Die Tage dort sind für viele Kids während der Sommerferien nicht wegzudenken. Die Organisatoren vom städtischen Jugendamt haben wieder ein aufregendes und spannendes Programm zusammengestellt. Es warten bis Ende August gemeinsame Aktionen wie etwa Wiesenrallyes. Eine Tageskarte kostet 3 €, eine Wochenkarte 12 und eine Anmeldung ist nicht erforderlich. 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
4: Die Buden sind ordentlich aufgeheizt von gestern. Gerade ist es draußen aber relativ angenehm. 16 Grad messen wir in Rumphorst und in Bergfidel. Im Laufe des Tages heute wird es wieder warm, aber nicht allzu heiß. 26 Grad Höchsttemperatur. Dazu heute früh ziemlich freundlich. Mix aus Sonne und Wolken. Am Nachmittag kommt dann ordentlich Wind mit dazu und der bringt hier und da auch den ein oder anderen kleinen Schauer mit. Stärkere Schauer sind aber nicht gemeldet und heute Abend beruhigt sich die Situation dann auch wieder. Da gibt's wieder Sonne pur.
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5: Das sieht gut aus, so früh am Morgen ist noch nichts los auf den Straßen, aber ich habe schon 3 Blitzer für euch und die gibt's nur hier bei Antenne Münster. Los geht's in Wolbeck auf der Alverskirchner Straße, da steht einer beim Tennisplatz. In Albachten blitzt es auf der Straße Oberort, das ist an der Ecke zum Mösler Hoog. Und in Gievenbeck auf der Ruxler Straße steht einer direkt beim Oxford-Quartier. Euch eine gute Fahrt in die neue Woche und wenn ihr unterwegs was seht, dann meldet euch gerne rein über 0251 28 95 40. Danke schon mal.
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5: Das sind wir zwei beiden. Schönen guten Morgen.
4: Moin, rein geht's jetzt in die neue Woche mit guter Musik. Nico Santos mit Human Being. 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

0: 15 Minuten nach 6 haben wir es an diesem Montagmorgen. Ihr hört Antenne Münster. Wir werden zusammen wach. Und Freunde, Montagmorgen, 6:15. Vermisst ihr das Wochenende auch schon wieder so doll wie ich?
1: Schon ein bisschen. Müsst ihr aber gar nicht. Wir haben jetzt nämlich Musik für euch, ja, die sich wie Wochenende anfühlt. Wie Sommer, Sonne auf der Haut und so ein bisschen auch endlose Freiheit. Und das alles genommen und in einen einzigen Song gepackt.
0: Und der kommt von Loy und David Puentes und heißt Golden Summer.
2: Ich habe ja den Song geschrieben wegen meiner Tourabsage, weil ich da so ein bisschen sad war. Und habe dann an diese Zeit gedacht, wo ich auf der Bühne stehe oder wenn ich Festivals spiele. Und dieses Gefühl wollte ich irgendwie festhalten.
1: Ja, und genau darum geht's, um diese Euphorie und Leichtigkeit, die Loy auf der Bühne spürt. Das ist definitiv Programm. Schon die ersten paar Takte klingen direkt nach diesem, ja, ich würde mal sagen, unbeschwerten, endlosen Sommerabenden, die man einfach zusammen mit Freunden erlebt, ne? Von seinem letzten Golden Summer Moment hat uns David Puentes übrigens auch ein bisschen was erzählt.
3: Als Leonie nach Hamburg kam, da hat man nämlich wirklich den ersten richtigen Sommertag hier in Hamburg und wir haben so eine gute Zeit zusammen gehabt, auch mit ihrem Team und meinem Team und wir waren so eine richtig kleine, süße Family und haben, ob wir ein Aperolchen getrunken hatten oder Quatsch im Studio gemacht haben oder auf der Straße oder wo auch immer. Das sind Sachen, die man einfach nicht mehr vergisst.
0: Toll, das klingt schon super. Total. So ein richtiger Sommertag. Ein Aperolchen rumalbern, herrlich. Also, so einen kleinen Golden Summer Moment für zwischendurch, ich glaube, den können wir alle immer mal wieder zwischendurch gebrauchen und deshalb spielen wir euch den Song natürlich jetzt auch.
2: Hey, hier ist Loy
3: und David Puentes
2: und das ist unsere neue Single.

0: und Start Now im besten Mix. Hier bei Antenne Münster, 20 Minuten nach 6 haben wir es. Schönen guten Morgen.
1: Guten Morgen.
0: Wir starten zusammen rein in diesen Montag, in die neue Woche. Heute mit relativ angenehmen Temperaturen. Wenn ihr jetzt gerade noch zu Hause seid, reißt auf jeden Fall die Fenster auf. Gebe ich aktuell fast jeden Morgen durch. Ist aber auch so. Morgens ist es nochmal deutlich angenehmer. Aktuell messen wir 16 Grad hier bei uns im Zentrum Nord, bei euch in Gievenbeck. Im Laufe des Tages heute wird es wieder warm, aber nicht ganz so heiß wie gestern. Heute ein bisschen angenehmer, 26 Grad in der Spitze und heute auch den gesamten Tag über ordentlich Wind. Und der Wind bringt heute Nachmittag ein paar Schauer mit, aber auch morgen noch mal kühlere Temperaturen. Morgen nur maximal 23 Grad und ab Mittwoch geht's dann

0: Dann wieder steil bergauf. Donnerstag haben wir dann sogar wieder über 30 Grad diese Woche.
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1: Um 6.30 Uhr mit Michael Wessels. Guten Morgen. Die Monate Juni und Juli waren in Westeuropa so heiß wie noch nie seit Beginn der Wetteraufzeichnungen. Das hat der EU-Klimadienst Copernicus mitgeteilt. Die Durchschnittstemperatur betrug demzufolge gut 21,6 Grad. Das ist fast 2,8 Grad über dem langjährigen Juni-Mittelwert von 1991 bis 2020. Auffällig war ein ausgeprägtes Temperaturgefälle von West nach Osteuropa und Skandinavien, wo es wesentlich kühler war. Der Bundesverband der deutschen Binnenschifffahrt warnt angesichts des anhaltenden Niedrigwassers vor einer Zweiteilung des Rheins. Verbandschef Jens Schwanen sagte der Rheinischen Post, die Wasserstraße könnte für den Güterverkehr in zwei getrennte Abschnitte zerfallen. Am wichtigen Pegel Kaub werde im Laufe der Woche erstmals ein einstelliger Wert erwartet. Bei einem derart niedrigen Wasserstand könnten Güterschiffe dort nicht mehr passieren. Im Südwesten Spaniens sind wegen eines Waldbrandes rund 500 Menschen in Sicherheit gebracht worden. Das Feuer wütet seit mehreren Tagen in Andalusien. Nach Angaben der Regionalregierung hat es bereits eine Fläche von rund 8000 Hektar erfasst. Starke Winde fachten die Flammen immer wieder an. Inzwischen ist ein Teil des Brandes unter Kontrolle. Heute starten in Gievenbeck umfangreiche Bauarbeiten. Die Stadtnetze Münster arbeiten an Leitungen an der Albert-Schweitzer-Straße. Währenddessen gibt es ab der Kreuzung von Esmarkstraße nur eine Fahrspur Richtung Roxeler Straße. Man kann dann nicht mehr von der von Esmarkstraße in die Albert-Schweitzer-Straße abbiegen. Das Parkhaus der Uniklinik bleibt erreichbar. Die Arbeiten dauern voraussichtlich bis April kommenden Jahres. 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
2: Es hat sich ordentlich abgekühlt über Nacht. Aktuell messen wir 16 Grad am Bodenturm und am Hafen. Im Laufe des Tages heute wird es aber wieder warm. Nicht ganz so heiß wie gestern, keine Panik. Heute 26 Grad in der Spitze. Dazu ein Mix aus Sonne und Wolken heute früh. Am Nachmittag kommt ordentlich Wind mit dazu. Der kann dann auch den ein oder anderen Regenschauer mitbringen. Bringt aber auch zusätzlich für morgen noch mal kältere Temperaturen mit. Morgen nämlich maximal 23 Grad.
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3: Auf den Straßen ist noch nichts los, nur drei Blitzer hatte ich für euch. Und wo die stehen, das erfahrt ihr nur hier bei Antenne Münster. Wir legen los in Wolbeck und zwar auf der Alverskirchner Straße beim Tennisplatz. Weiter geht's in Albachten auf der Straße Oberort, da blitzt es an der Kreuzung zum Mösler Hoog. Und in Gievenbeck habe ich noch einen gesehen, auf der Roxler Straße, direkt beim Oxford-Quartier. Euch allen eine gute Fahrt, einen guten Start in die neue Woche. Und wenn ihr unterwegs noch was seht, einen Stau oder einen weiteren Blitzer, meldet euch gerne rein. Münster 28 95 40. Danke euch.
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4: Ganz besonders freue ich mich, dass man Freunde kennenlernen kann.
5: Mir gefällt es hier gut, weil man hier ganz viele Sachen machen kann, weil man auch in getrennten Gruppen ist, dass man nicht immer mit Kleinkindern in einer Gruppe ist.
6: Ich habe hier sehr viel Spaß mit meiner Schwester.
7: Hier gibt es auch Kinder, die ich nur bei Atlantis sehe und dann freue ich mich auch wieder auf Atlantis. Ich freue mich jedes Jahr.
3: Dass man nicht nur mit den kleinen Kindern unterwegs ist. Wie alt war der? 8?
7: Süß, oder?
3: Süß, ja, wirklich süß. Wonach klingt das für euch?
2: Richtig, Atlantis startet das Feriencamp hier bei uns um die Ecke im Wienburgpark. Und genau heute geht's los.
3: Genau, deswegen werden wir die Sendung heute auch nur bis um 7 machen, weil wir werden auch hingehen und Spaß haben. Nein, es ist natürlich für alle, die noch nach einer Beschäftigung für die Kids suchen, nicht für die Erwachsenen. Und für die Kids ist das genau das Richtige. Ihr könnt nämlich auch ohne Anmeldung einfach spontan vorbeischlüppern.
2: Alle genauen Infos gibt's gleich für euch nach zwei Songs.
0: Zusammen.

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1: Yo, Leute, für alle, die es noch nicht mitbekommen haben, Atlantis geht los. Das taucht wieder auf quasi. Es ist ein Feriencamp im Wienburgpark hier bei uns um der Ecke. Könnt ihr euch vorstellen, wie so ein riesigen Abenteuerspiel.
2: Da würde ich so gerne nochmal hinwollen, bin ich ganz ehrlich. Den ganzen Tag klettern, auf Hüpfburgen rumspringen, spielen, toben, auch mal auf die Knie fallen, gehört auch dazu. Das ist jedes Jahr echt so ein richtiges Paradies für Kinder.
3: Ganz besonders freue ich mich, dass man Freunde kennenlernen kann.
4: Mir gefällt es hier gut, weil man hier ganz viele Sachen machen kann, weil man auch in getrennten Gruppen ist, dass man nicht immer mit Kleinkindern in einer Gruppe ist.
5: Ich habe hier sehr viel Spaß mit meiner Schwester.
6: Hier gibt es auch Kinder, die ich nur bei Atlantis sehe und dann freue ich mich auch wieder auf Atlantis. Ich freue mich jedes Jahr.
1: Ja, die Vorfreude ist riesig und Freunde, heute geht's wieder los. Eure Kids können einfach so ohne Anmeldung vorbeikommen. Immer von 10 bis 16:30 Uhr. Die Tageskarte kostet 3 Euro und ihr könnt sogar auch noch spontane Wertmarke fürs Mittagessen kaufen. Für 4 Euro dann nochmal on top.
2: Jawohl, Atlantis läuft ab heute bis zum 28. August. Und alle Infos gibt's auch nochmal für euch zusammengefasst auf unserer Homepage, so wie immer, antennemünster.de.
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1: Um 7 Uhr mit Michael Wessels. Guten Morgen. Blöder Montag. Blicken wir doch einfach schon mal aufs nächste Wochenende. Für den SC Preußen Münster steht am nächsten Samstag das erste Heimspiel in der dritten Liga an. Nach dem 3:1 Auswärtssieg am Wochenende zum Saisonstart bei Wien Wiesbaden geht's am Samstag um 14 Uhr im LVM Preußen Stadion gegen den FC Ingolstadt. Antenne Münster Chefreporter Matthias Menne, was dürfen Münsters Fußballfans und alle, die es werden wollen, denn da erwarten?
2: Vor heimischer Kulisse wollen die Preußen natürlich möglichst 3 Punkte einfahren. Nico Kulis, der wird sich den Fans erstmals zu Hause als neuer Preußen-Kapitän präsentieren. Und gespannt werden die Fans natürlich auch sein, wie sich die Neuzugänge, wie zum Beispiel Mika Stuhlmacher, Felix Higgel oder Samuel Althaus schlagen. Also schon ein besonderes Spiel auch für den neuen Trainer Thomas Wörle beim Projekt Wiederaufstieg der Preußen in die zweite Liga.
1: Die Unterstützung der Fans dürfte sicher sein. Besonders laut wird es wohl auf der neuen Osttribüne werden.
2: Ja, davon gehe ich mal aus. Die neue Kurve, die Fifi-Gerritsen-Kurve, hat jetzt auch Pflichtspiel-Heimpremiere. Beim Testspiel gegen Southampton Anfang August hat die Tribüne mit den Fans ja schon gewissermaßen die Generalprobe bestanden. Da haben die Preußen allerdings ja noch 1:2 verloren. Das soll dann am kommenden Samstag gegen Ingolstadt möglichst anders aussehen.
1: Danke, Antenne Münster, Chefreporter Matthias Menne. Die Preußen bereiten sich nach dem Auftaktsieg in der dritten Liga jetzt auf das erste Heimspiel vor. Am nächsten Samstag kommt der FC Ingolstadt ins LVM Preußen Stadion. Anstoß ist dann um 14 Uhr. Jetzt weitere Meldungen zum Wochenstart. Hitzerekorde nun auch offiziell. Die Monate Juni und Juli waren in Westeuropa so heiß wie noch nie seit Beginn der Wetteraufzeichnungen. Das hat der EU-Klimadienst Copernicus mitgeteilt. Die Durchschnittstemperatur betrug demzufolge gut 21,6 Grad. Das ist fast 2,8 Grad über dem langjährigen Juni-Mittelwert von 1991 bis 2020. Binnenschiffer warnen vor Zweiteilung des Rheins. Jens Schwanen, Chef des Bundesverbands der deutschen Binnenschifffahrt, sagte der Rheinischen Post, am wichtigen Pegel Kaub werde im Laufe der Woche erstmals ein einstelliger Wert erwartet. Bei einem derart niedrigen Wasserstand könnten Güterschiffe dort nicht mehr passieren, der Rhein wäre damit nicht mehr durchgängig befahrbar. Hunderte fliehen vor Waldbrand im Südwesten Spaniens. Das Feuer wütet seit mehreren Tagen und hat bereits eine Fläche von rund 8000 Hektar erfasst. Starke Winde fachten die Flammen immer wieder an. Inzwischen ist ein Teil des Brandes unter Kontrolle. Der große Kletterturm und die Wasserrutsche, die stehen schon. Heute kommen dann auch die Kinder. Im Wienburgpark hier in Münster öffnet heute das Ferienabenteuer Atlantis. Die Tage dort sind für viele Kids während der Sommerferien nicht wegzudenken. Die Organisatoren vom städtischen Jugendamt haben wieder ein aufregendes und spannendes Programm zusammengestellt. Es warten bis Ende August gemeinsame Aktionen wie Wiesenrallyes. Eine Tageskarte kostet 3 Euro, eine Wochenkarte 12 und eine Anmeldung ist nicht erforderlich.
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3: Nach den heißen Temperaturen gestern ist es gerade ziemlich angenehm. 17 Grad messen wir bei euch in Dievenbeck und in Gremmendorf. Im Laufe des Tages heute wird es wieder warm, aber nicht ganz so heiß wie gestern. Heute 26 Grad in der Spitze. Dazu am Nachmittag auch ziemlich viel Wind. Und der Wind, der kann hier und da auch den ein oder anderen kleineren Regenschauer mitbringen. Da ist aber nichts Größeres angemeldet, sondern nur kleinere Schauer und 26 Grad in der Spitze.
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4: Mit freien Straßen und 3 Blitzern für euch, die gibt's nur hier bei Antenne Münster. Los geht's in Wolbeck auf der Alverskirchner Straße, da blitzt es beim Tennisplatz. In Albachten steht einer auf der Straße Oberort, das ist da an der Ecke zum Mösler Hoog. Und in Gievenbeck blitzt es auf der Roxler Straße beim Oxford Quartier. Euch eine gute Fahrt in die neue Woche und wenn ihr noch was seht, dann mischt gerne mit, meldet euch rein über Münster 28 95 40.
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3: Wir suchen 2, die zusammenhalten wie Pech und Schwefel. 2, die immer genau wissen, was der andere gerade denkt oder braucht. Wir sind auf der Suche nach den ziemlich besten Kollegen.
4: Ja, und die schicken wir dann erst shoppen und essen im Designer-Outlet Ochtrup und dann ins Sommernachtskino hier in Münster. Geht natürlich alles auf unsere Rechnung, gar keine Frage. Und schon diesen Freitag geht's los.
3: Deshalb müssen wir jetzt so langsam auch mal schauen, wen wir denn mitnehmen. Ihr habt euch wirklich fleißig beworben und Tino und ich, wir stecken jetzt gleich mal unsere Finger in den Topf voller Bewerbungen und klingeln bei einem von euch durch.
4: Ja, könnt ihr die Telefone, Mobiltelefone, Festnetze, Faxgeräte, Brieftauben, alles. Könnt ihr alles scharf schalten. Gleich nach 2 Songs rufen wir an.

0: 7 nach 7 haben wir es. Hier ist Antenne Münster, schönen guten Morgen. Und ja, ich weiß, eigentlich wird jetzt ein bisschen was zum Schmunzeln abgespielt, aber vorher müssen wir nochmal zum Ernst der Lage zurück. Nämlich, wir schauen auf die Straßen. Die Gartenstraße ist in Münster zwischen dem Ring und dem Bullweg in beide Richtungen gesperrt. Da findet ein größerer Polizeieinsatz statt. Die Polizei sagt, ihr müsst euch keine Sorgen machen. Das einzige Problem, was auf dieser Straße besteht, ist, dass sie halt eben in beide Richtungen gesperrt ist. Also, umfahrt das Ganze. Alle, die jetzt gerade schon auf der Gartenstraße sind, werden wieder zurückgeführt. Das dauert ein bisschen. Also spart euch diesen Nerv. So, und jetzt weitermachen. Lachen, Freunde.
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2: Bei einer Hochzeit sehen viele nach sehr langer Zeit mal wieder eine Kirche von innen und sind sehr unsicher. Wann soll ich aufstehen, knien, Hände falten, Nase bohren? Das Vaterunser klappt ja meistens noch ganz gut, zumindest so ungefähr.
3: Dein Reich komme, wie im Himmel, so auf Pferden.
2: Dann kommen die Stellen, an denen die Gemeinde antworten soll, und da wird's eng.
4: Der Herr sei mit euch.
5: Oh, was sage ich denn jetzt? Gleichfalls? Mit dir auch, Digga? Ich sag einfach mal Amen.
2: Und die Krönung ist dann der Gesang, wenn die Männer verschämt brummeln und die Frauen mal so alles aus sich rauslassen.
6: Nee.

0: geht shoppen, ihr geht essen und ihr geht ins Sommernachtskino und das alles natürlich auf unsere Rechnung. Na, was haltet ihr davon?
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2: Also ich muss sagen, ich wäre dabei, aber es geht ja leider nicht. Das wird nämlich euer Tag. Am Freitag fahren wir zwei von euch mit ihren Lieblingskollegen ins Designer Outlet Ochtrup. Nach der Shoppingtour haben wir schon einen Tisch im Restaurant für euch reserviert. Und zum Abschluss kutschieren wir euch mit dem VIP-Shuttle wieder nach Münster ins Sommernachtskino auf den Schlossplatz zu Der Teufel trägt Prada 2.
0: Ja, und die Nelly. Ich habe so irgendwie das Gefühl, die hätte Bock. Schönen guten Morgen.
3: Morgen.
2: Nelly, sag mal, wo erwischen wir dich gerade? Schon auf der Arbeit oder noch zu Hause?
3: Ja klar, ich bin schon im Büro.
2: Du bist sogar schon im Büro, einer von den ganz frühen Vögeln.
3: Ja genau, vor allem bei den Temperaturen.
0: Wie viele Würmer hast du schon geschnappt als früher Vogel?
3: Einige.
0: Viele, viele, sagt sie, okay.
2: Sag mal, also du hast dich ja beworben bei uns für die ziemlich beste Kollegenaktion, ne?
3: Ja, genau.
2: Shoppen, Essen und Kino stehen da auf dem Plan. Das weißt du wahrscheinlich schon. Was wäre denn da dein Lieblingspart?
3: Tatsächlich das Shoppen.
0: Warum?
3: Warum? Weil, also ich hatte mich ja mit meiner Kollegin beworben und wir tauschen ganz fleißig immer die aktuellsten Modestrends aus und wollten immer schon mal zusammen shoppen gehen und das würde sich sehr gut anbieten.
0: Und das passt auch? Ihr habt den gleichen Geschmack oder wie muss ich mir das vorstellen?
3: Ja, das passt in etwa.
2: Okay, du hast ja jetzt in deiner Bewerbung geschrieben, deine Kollegin hast gerade schon angesprochen, das ist ja die Steffi, ne?
3: Genau.
2: Warum denn genau die Steffi? Warum möchtest du sie mitnehmen?
3: Weil, das hatte ich ja auch schon geschrieben, also als ich letztes Jahr neu in die Abteilung gekommen bin, da hatte ich einfach keine Ahnung von irgendwas und Steffi ist einfach immer für alle da und auch wenn ja, das Personal knapp ist und immer sehr, sehr viel zu tun ist, Steffi hat einfach immer ein offenes Ohr und ist immer bereit, Fragen zu beantworten und genau, also Steffi ist einfach immer für jeden da und deswegen habe ich gedacht, wollte ich ihr gerne auch mal was zurückgeben und wollte mit ihr einfach einen schönen Tag verbringen.
0: Okay, Nelly, dann würde ich sagen, grüß mal schön die Steffi und sag gleich bei der Arbeit Bescheid. Am Freitag macht ihr ein bisschen früher Feierabend, denn ihr seid in unseren Augen ziemlich beste Kollegen. Ihr seid dabei.
3: Das ist mega, danke. Ich freue mich total. Ich gehe gleich direkt zu Steffi und sage Bescheid.
2: Ist die Steffi dann auch schon da auf der Arbeit? Ist sie schon da?
3: Ja, Steffi ist schon da, ja.
0: Ist der Weg denn weit zu ihr?
3: Nein, das ist überhaupt nicht weit. Das sind nur 3 Türen.
0: Dann mach das mal. Komm, nimm uns mal mit.
3: Ja, okay, dann mache ich das. Steffi, wir sind dabei. Ja. So, ich bin jetzt bei Steffi.
0: Kann die Steffi uns denn hören? Hast du Lautsprecher an?
3: Ja, ich habe Lautsprecher an.
0: Steffi, du scheinst eine ziemlich coole Arbeitskollegin zu sein. Guten Morgen.
3: Ja, scheint so.
2: Schönen guten Morgen.
3: Guten Morgen.
0: Du fährst mit Nelly zusammen shoppen. Hast du denn Bock oder würdest
3: auf
0: du jetzt sagen,
3: Fall.
0: Nee, Steffi, bin ich raus, soll die Nelly sich wen anders suchen?
3: Nee, gar nicht. Ich komme auf jeden Fall mit.
0: Okay.
3: Da müssen wir nur noch die Vertretung für Freitag regeln, aber das kriegen wir hin, das schaffen wir.
0: Oder heute reinhauen, ein paar Überstunden machen und dann könnt ihr Freitag einfach früher abhauen.
3: So machen wir.
2: Klingt gut.
0: Okay, ihr zwei, wir wünschen euch ganz, ganz viel Spaß, habt einen ganz, ganz tollen Freitag.
3: Dankeschön.
0: Und genießt einfach auch mal die Auszeit von der Arbeit.
3: Ja, das machen wir. Danke.
2: So, die ersten 2 Plätze gehen an Steffi und Nelly, die sind belegt. Wir haben aber natürlich nochmal 2 frei. Wir schicken noch ein Duo hin, nochmal 2 ziemlich beste Kollegen. Und in genau einer Stunde rufen wir das 2. Duo an.
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0: Und genießt einfach auch mal die Auszeit von der Arbeit.
3: Ja, das machen wir. Danke.
2: So, die ersten 2 Plätze gehen an Steffi und Nelly, die sind belegt. Wir haben aber natürlich nochmal 2 frei. Wir schicken noch ein Duo hin, nochmal 2 ziemlich beste Kollegen. Und in genau einer Stunde rufen wir das 2. Duo an.
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0: Gasboy mit Wave um 20 Minuten nach 7. Hier ist Antenne Münster. Schönen guten Morgen. Freunde, ich will mit euch eben kurz auf die Straßen geben. Nicht geben, sondern gucken. Ich habe nämlich eine Sperrung und drei Blitzer für euch. Ganz wichtig, wir schauen auf die Gartenstraße. Die ist ab Bohlweg bis Ring in beide Richtungen komplett gesperrt. Das ist ein Polizeieinsatz in einem der Häuser dort. Kein Unfall, keine Gefahr, ihr müsst euch keine Sorgen machen. Das Einzige, was ihr auf dem Schirm haben müsst, die Gartenstraße ist vom Bohlweg bis zum Ring in beide Richtungen gesperrt. Sobald wieder alles freigegeben ist, geben wir euch natürlich selbstverständlich Bescheid. Drei Blitzer habe ich euch noch versprochen, will ich einhalten, kriegt ihr auch, und zwar nur hier bei Antenne Münster. Los geht's in Gievenbeck auf der Roxler Straße, da blitzt es beim Oxford-Quartier. Weiter geht's in Albachten auf der Straße Oberort, da blitzt es an der Ecke zum Möseler Hoog. Und wir schauen nochmal nach Wolbeck, da habe ich auch noch einen gefunden, den letzten Blitzer für heute Morgen. Auf der Alverskirchner Straße, da blitzt es beim Tennisplatz. Ich wünsche euch eine gute Fahrt, und wenn ihr noch was gesehen habt, noch eine weitere Sperrung oder einen weiteren Blitzer, meldet euch gerne rein. Die Nummer hier ins Studio ist 0251 28 95 40. Danke euch.
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1: Um 7.30 Uhr mit Michael Wessels. Guten Morgen. Die Monate Juni und Juli waren in Westeuropa so heiß wie noch nie seit Beginn der Wetteraufzeichnungen. Das hat der EU-Klimadienst Copernicus mitgeteilt. Die Durchschnittstemperatur betrug demzufolge gut 21,6 Grad. Das ist fast 2,8 Grad über dem langjährigen Juni-Mittelwert von 1991 bis 2020. Auffällig war ein ausgeprägtes Temperaturgefälle von West- nach Osteuropa und Skandinavien, wo es wesentlich kühler war. Die lange Trockenheit im Münsterland wirkt sich weiter aus. Feuerwehrleute sind gestern Nachmittag zu einem Böschungsbrand zwischen Dülmen und Lüdinghausen ausgerückt. Am Dortmund-Ems-Kanal in Höhe der Hiddingseller Brücke hatte sich ein Feuer entzündet. Die Feuerwehr hat den Böschungsbrand rechtzeitig gelöscht, ehe sich die Flammen weiter ausbreiten konnten. Menschen wurden nicht verletzt. Die Feuerwehr empfiehlt, bei der anhaltenden Trockenheit besonders umsichtig zu sein und beispielsweise keine glimmenden Kippen in die Landschaft zu werfen. Die Gartenstraße hier in Münster ist zwischen Niedersachsenring und Bohlweg aktuell gesperrt. Dort läuft ein Polizeieinsatz. Näheres ist noch nicht bekannt gegeben worden, nur so viel, es besteht keine Gefahr für die Bevölkerung. Der große Kletterturm und die Wasserrutsche, die stehen schon und heute kommen auch die Kinder. Im Wienburgpark öffnet heute das Ferienabenteuer Atlantis. Die Tage dort sind für viele Kids während der Sommerferien nicht mehr wegzudenken. Die Organisatoren vom städtischen Jugendamt haben wieder ein aufregendes und spannendes Programm zusammengestellt. Es warten bis Ende August gemeinsame Aktionen wie Wiesenrallies. Eine Tageskarte kostet 3 €, eine Wochenkarte 12 und eine Anmeldung ist nicht erforderlich. 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
2: Es wird schon wieder wärmer, 19 Grad aktuell hier bei uns im Zentrum Nord und bei euch in Mecklenbeck. Im Laufe des Tages wird es auch warm, aber nicht so heiß wie gestern. 26 Grad heute in der Spitze, dazu jetzt gerade relativ freundlich, Mix aus Sonne und Wolken. Am Nachmittag kommt Wind mit dazu, der bringt auch den ein oder anderen kleinen Regenschauer mit. Da ist aber nichts Größeres angekündigt und spätestens heute zum Feierabend wird es dann auch wieder freundlicher.
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3: Guten Morgen, liebe Autofahrer. Ich habe eine Sperrung und 3 Blitzer für euch. Ihr habt es gerade bei Michael in den News gehört. Die Gartenstraße ist vom Bohlweg bis zum Ring in beide Richtungen komplett gesperrt, komplett dicht. Die Polizei hatte einen Einsatz in einem der Häuser. Es ist kein Unfall und es besteht auch keine Gefahr für euch. Ihr müsst einfach nur auf dem Schirm haben. Die Gartenstraße in beide Richtungen zwischen Bohlweg und Ring komplett dicht. Die neuesten Blitzer, die gibt es nur hier bei Antenne Münster. 3 Stück sind's und wir starten in Wolbeck auf der Alverskirchner Straße. Da steht ein Blitzer beim Tennisplatz. In Albachten geht's weiter auf der Straße Oberort. Da blitzt es an der Kreuzung zum Mösler Hoog. Und den letzten habe ich in Gievenbeck gesehen. Und zwar auf der Roxler Straße, direkt da auf Höhe des Oxford-Quartiers. Ich wünsche euch eine gute Fahrt, kommt gut und sicher an. Und wenn ihr unterwegs noch was seht, was ich nicht genannt habe, macht doch gerne mit. Meldet euch rein. 0251 28 95 40.
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2: Das sind wir zwei. Mhm. Schönen guten Morgen. Und immer wenn wir hier zu dieser Uhrzeit zu zweit im Studio stehen, uns gegenüberstehen, dann weiß ich, gleich wird's lustig.
3: Ja, nicht weil wir so unterhaltsam sind, sondern weil wir ganz besonders dämlich sind und uns mit offenem Mikrofon vor ganz Münster unbedingt blamieren wollen. Wir spielen gleich wieder eine Runde Fakt oder Fake und heute geht's um Ampeln. Ich hoffe nicht die politische Ampel. Mit Politik kenne ich mich nicht aus. Also, unser Team tischt uns gleich eine Geschichte über Ampeln auf. Und wir müssen raten, stimmt das wirklich oder ist das ausgedachter Quatsch?
2: Also, rätselt gern mit, gleich wie immer gegen 10 vor 8. 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
2: Wir haben sie gesucht und jetzt auch schon die Hälfte gefunden. Mhm. Die ziemlich besten Kollegen.
3: Ja, und was machen wir mit denen? Die schicken wir diesen Freitag richtig schön shoppen und essen im Designer Outlet Ochtrup. Und danach geht's ins Sommernachtskino hier in Münster und das alles natürlich auf unsere Rechnung. Wir spendieren euch so eine gemeinsame Auszeit von der Arbeit.
2: 4 Plätze haben wir frei und die ersten 2, die gehen an Nelly und ihre Arbeitskollegin Steffi.
4: Steffi, wir sind dabei. Ja. So, ich bin jetzt bei Steffi.
3: Kann die Steffi uns denn hören? Hast du Lautsprecher an?
4: Ja, ich habe Lautsprecher an.
3: Steffi, du scheinst eine ziemlich coole Arbeitskollegin zu sein. Guten Morgen.
4: Ja, scheint so.
2: Schönen guten Morgen.
4: Guten Morgen.
3: Du fährst mit Nelly zusammen shoppen. Hast du denn Bock oder würdest
4: Auf
3: du jetzt sagen,
4: Fall.
3: Nee, Steffi, bin ich raus, soll die Nelly sich wen anders suchen?
4: Nee, gar nicht. Ich komme auf jeden Fall mit.
3: Okay.
4: Da müssen wir nur noch die Vertretung für Freitag regeln, aber das kriegen wir hin, das schaffen wir.
3: Ja, die zwei beiden, die haben wir schon im Kasten, die haben wir schön überrascht schon am Montagmorgen. Gegen 7:45 rufen wir die nächsten besten Kollegen an. Wenn ihr euch also beworben habt, dann einmal Telefone scharf schalten, bereithalten. Und wenn eure Bewerbung noch nicht raus ist, dann habt ihr jetzt noch die allerletzte Chance. Schickt sie schnell ab. Alle Infos findet ihr wie immer im Netz auf antennemünster.de.
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1: Ich bin ganz ehrlich, ich habe ein bisschen Angst, dass wir heute unsere Führerscheine verlieren.
2: Oh, warum?
1: Dass hier gleich was ganz Skurriles kommt und wir uns blamieren und dann das Straßenverkehrsamt hier klingelt und die Tür eintritt, die klingeln nicht mal. Die, so dumm, wie wir uns gleich anstellen werden, treten die Tür ein und sagen, so Stöder Tiede, Führerschein her.
2: Das glaube ich nicht, auch wenn der Titel der heutigen Folge ein bisschen danach aussieht. Ne? Also der Titel der heutigen Folge, Fakt oder Fake, ist Ampel. Mal abwarten, was da gleich auf uns zukommt. Unser Team tischt uns eine Story auf. Wir müssen raten, ist die Fakt oder ist die Fake? Ist die wahr oder ist die einfach nur ausgedacht? Ich würde sagen, wir hören rein, oder?
3: Einige Ampeln in Münster werden lauter, wenn jemand daneben steht und schreit.
2: Hä?
1: Ja, sag mal.
2: Einige Ampeln in Münster werden lauter, wenn jemand daneben steht und schreit. Ampeln machen doch gar kein Geräusch.
1: Nicht?
2: Ampeln? Machen doch, ach, die Fußgängerüberwege, die Ampeln, machen ja immer die, so.
1: Genau, ja, diese.
2: Warum weißt du das? Oder weißt
1: ich weiß
2: du
1: das,
2: oder
1: ja,
2: wie?
1: Ich weiß das.
2: Und du glaubst, das stimmt?
1: Das sage ich dir nicht. Deswegen lasse ich dich jetzt reden.
2: Also erstmal sind diese Fußgängerüberwege, diese Ampeln, die das Geräusch, was sie da machen, das machen die ja für, genau, dieses. Genau, und das wird ja immer schneller und immer langsamer. Wenn die Zeit knapp wird, wird es schneller. Dann weiß man, jetzt muss man einen Gang zulegen. Und hauptsächlich sind diese Sachen ja auch für Menschen, die blind sind.
1: Ne? Richtig, oder irgendeine Form der Sehbeeinträchtigung.
2: Ja, oder irgendwie so, ne? Die dann halt nicht wissen, wann ist jetzt grün,
1: oder
2: wann nicht.
1: Oder für alle anderen, die einfach auf ihr Handy daddeln.
2: Genau,
1: und sich
2: die einfach
1: verlassen.
2: Oder
1: das
2: vielleicht
1: klackert,
2: irgendwas über die Augen haben, einfach nicht gucken wollen.
1: So.
2: Gibt's ja auch, ne?
1: Ja, Angst vor Autos haben und sich die Augen zuhalten an den Ampeln.
2: Und jetzt soll das lauter werden, wenn man schreit. Also ich muss sagen, habe ich noch nie ausgetestet. Deshalb kann ich es nicht beurteilen.
1: Okay,
2: kann
1: was würdest du denn sagen?
2: Kann gut sein. Okay. Wenn man vielleicht mitten auf der Straße steht und dann hört man, es wird schneller, man hört aber nicht mehr und dann schreie ich, schaffe ich es noch schnell rüber?
1: Ja.
2: Und dann wird dir lauter und dann höre ich, ja, ich schaff's noch oder ich schaff's nicht.
1: Okay. Aber also dann, sagst du, es ist Fakt oder sagst du,
2: es ist Fakt? Ich sag, es ist Fakt. Warum nicht?
1: Okay. Dann versuchen wir dich doch nochmal so richtig auf die Spur zu bringen. Versuch mal herzuleiten, warum das sinnvoll sein kann.
2: Ja, das habe ich ja gerade schon gesagt.
1: Weil die blinden Menschen schreien vor lauter Panik und dann muss die Ampel lauter werden.
2: Dass sie nicht mehr pünktlich rüberkommen.
1: Kannst du dir vorstellen, dass vielleicht auch einfach ein LKW dran vorbeifährt und das sehr, sehr laut ist und man als blinder Mensch dann gar nicht mehr weiß, sag mal, was passiert denn jetzt eigentlich?
2: Okay, heißt also, diese Ampeln sind so empfindlich, dass die auch auf LKW, laute LKW-Geräusche reagieren und dann extra lauter werden.
1: Die passen sich tatsächlich den Umgehungsgeräuschen an. Das habe ich als Kind schon rausgefunden.
2: Woher weißt du das?
1: Ja, weil ich als Kind an der Ampel stand und ist ein Bus vorbeigefahren und ist das lauter geworden und dann habe ich gedacht, ist das jetzt Zufall? Und dann habe ich tatsächlich aber mal
2: das ist gemacht. So typisch, ey.
1: Ja. Und dann habe ich das gemerkt. Und dann haben wir uns als Kind regelmäßig Späße draus gemacht und haben die Ampeln vollgeschrien.
2: Okay, ja gut. Dann wissen wir es ja schon jetzt.
1: Wir wissen es. Es ist auf jeden Fall ein Sicherheitsaspekt für Menschen, die Sehbehinderungen haben.
2: Ja.
1: Und ab jetzt, würde ich sagen, wird in Münster an jeder Ampel geschrien.
2: Das finde ich
1: das
2: ganz toll. Ich muss es auf jeden Fall austesten heute. Mach wenn ich über die erste Ampel gehe, ich schreie.
1: Ja, also wenn ihr heute eine bekloppte Rothaarige irgendwo in Münster eine Ampel anschreien seht, das ist die Stöhler, die rausfinden will, ob wir recht haben oder nicht. Aber damit
2: wir
1: haben wir es schon gelöst. Brauchen wir die Auflösung nicht
2: anhören? Wir hören rein, sicherheitshalber.
1: Sicherheitshalber?
2: Ja.
1: Na gut, hören wir rein.
3: Das stimmt. Ampeln für sehbehinderte und blinde Menschen machen Geräusche, um zu signalisieren, ist gerade grün oder ist gerade rot. Und je lauter die Umgebung ist, desto lauter werden auch die Geräusche von der Ampel.
1: Ja,
2: das ist
1: Sicherheitsaspekt.
2: Aber wirklich verrückt, ne? Smart aber, richtig
1: wirklich
2: gut.
1: Wirklich clever, ja. Und das sind so Dinge aus der Kategorie, wenn man selber nicht von dieser Beeinträchtigung oder Behinderung betroffen ist, dann weiß man solche Sachen nicht.
2: Ja, das stimmt.
1: Auch diese geriffelten Platten auf dem Boden, auf den Fußwegen und so. Dass
2: doch,
1: das so Leitlinien sind. Aber viele wissen das wirklich nicht.
2: Ja.
1: Und auch gerade am Bahnhof. Ich sehe das ganz, ganz oft. Dann stehen da irgendwelche Koffer rum oder, weißt du, dann ist das so blockiert und
2: obwohl
1: man macht sich da
2: den
1: nicht
2: Weg
1: so viele
2: quasi
1: Gedanken.
2: Kennzeichnen soll.
1: Ja, für Menschen mit Sehbehinderung ist das eine ganz, ganz wichtige Hilfe halt
2: toll.
1: Einfach.
2: Da
1: ne?
2: haben wir aber wirklich richtig was Gutes gelernt heute mal.
1: Oder? Und diese Kästen, wo du drauf drückst, die vibrieren übrigens auch, wo du die Ampel anfeuern kannst.
2: Das habe ich auch schon gespürt.
1: Falls du nicht gucken und auch nicht hören kannst.
2: Toll.
1: So, wieder was dazugelernt hier im Hause Stöhler und Tiede. Hier geht's weiter mit Vertigo. Wir haben es 10 vor 8. Schönen guten Morgen.
2: Moin.

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1: Mit Michael Wessels. Guten Morgen. In den vergangenen beiden Monaten ist es in Westeuropa so warm gewesen wie noch nie im Juni und Juli. Das teilt der Klimawandeldienst des EU-Programms Copernicus in Bonn mit. Die Durchschnittstemperatur betrug 21,6 Grad. Das sind rund 2,8 Grad über dem bisherigen Rekord von vor 4 Jahren. Antenne Münster-Reporter Thomas Bremser berichtet.
2: Seit Mai hat es schon 4 Hitzewellen gegeben. Das sei für Westeuropa außergewöhnlich viel, sagen die Experten. Und auch die extreme Trockenheit dauert schon seit Monaten an. Im Juli war es vor allem in Spanien, Frankreich, Deutschland, Österreich und Ungarn extrem trocken. Und ausgetrocknete Böden verstärken die Hitze nochmal. Der Wasserstand von Seine, Rhein und Donau war außergewöhnlich niedrig und auch die Meere haben sich so stark aufgehitzt wie noch nie in einem Juli.
1: Die lange Trockenheit im Münsterland wirkt sich weiter aus. Feuerwehrleute sind gestern Nachmittag zu einem Böschungsbrand zwischen Dülmen und Lüdinghausen ausgerückt. Am Dortmund-Ems-Kanal in Höhe der Hiddingseller Brücke hatte sich ein Feuer entzündet. Die Feuerwehr hat den Böschungsbrand rechtzeitig gelöscht, ehe sich die Flammen weiter ausbreiten konnten. Menschen wurden nicht verletzt. Die Feuerwehr empfiehlt, bei der anhaltenden Trockenheit besonders umsichtig zu sein und beispielsweise keine glimmenden Kippen in die Landschaft zu werfen. Die Gartenstraße hier in Münster ist zwischen Niedersachsenring und Bohlweg aktuell gesperrt. Dort läuft ein Polizeieinsatz. Näheres ist noch nicht bekannt gegeben worden, nur so viel. Es hat nichts mit dem Gefängnis zu tun und es besteht keine Gefahr für die Bevölkerung. Für den SC Preußen Münster steht jetzt am nächsten Samstag das erste Heimspiel in der dritten Liga an. Nach dem 3:1 Auswärtssieg zum Saisonstart am Wochenende bei Wien Wiesbaden geht's am Samstag um 14 Uhr im LVM Preußen Stadion gegen den FC Ingolstadt. Antenne Münster Chefreporter Matthias Menner berichtet.
3: Vor heimischer Kulisse wollen die Preußen natürlich möglichst 3 Punkte einfahren. Nico Kulis wird sich den Fans erstmals zu Hause als neuer Kapitän präsentieren. Und gespannt werden die Fans natürlich auch sein, wie sich die Neuzugänge, wie zum Beispiel Mika Stuhlmacher, Felix Higgel oder Samuel Althaus schlagen. Pflichtspiel-Heimpremiere ist das auch für die neue Osttribüne. Die Pfiffi-Gerzen-Kurve hat ja schon beim Testspiel gegen Southampton Anfang August die Generalprobe bestanden. Da haben die Preußen allerdings ja noch 1:2 verloren. Das soll dann am kommenden Samstag gegen Ingolstadt natürlich anders werden.
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4: Wir starten rein mit relativ freundlichem Wetter in diese neue Woche. 19 Grad dazu aktuell in Sentrup und am Dom. Im Laufe des Tages kommt noch ordentlich Wind mit dazu. Der bringt heute Nachmittag den ein oder anderen kleineren Regenschauer und kühlt uns auch noch mal ein bisschen runter. Heute noch 26 Grad in der Spitze, morgen dann maximal 23 Grad.
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5: Guten Morgen, liebe Autofahrer. Ich habe einen Stau, eine Sperrung und 4 Blitzer für euch. Los geht's an der Wolbecker Straße, statt einwärts. Und zwar an der Ecke zum Hohenzollernring. Da steht ihr und braucht 10 Minuten länger. Ihr habt es gerade bei Michael in den Nachrichten gehört. Die Gartenstraße ist zwischen Bohlweg und Ring in beide Richtungen komplett dicht. Wurde gesperrt. Die Polizei hat einen Einsatz an dem Haus. Es besteht keine Gefahr für euch. Es hat nichts mit der JVA dort zu tun. Ihr müsst einfach nur berücksichtigen, dass es voll ist. Und das entsprechend auch Piusallee. Also alles, was da so drumherum ist, natürlich jetzt ja, höher frequentiert genutzt wird und ihr da so ein bisschen mehr Zeit einplanen müsst. 4 Blitzer habe ich euch versprochen. Sollte natürlich auch bekommen. Und wir starten auf der Hammerstraße statt einwärts beim Fitnessstudio blitzt es. Das hat Martin gerade gesehen und direkt reingemeldet. Danke dir, Martin. Viele Grüße gehen raus. Weiter geht's in Wolbeck. Auf der Alverskirchner Straße, da blitzt es beim Tennisplatz. In Gievenbeck steht einer auf der Roxler Straße beim Oxford-Quartier. Und in Albachten habe ich noch einen gesehen. Auf der Straße Oberort an der Ecke zum Mösler Hoog. Ich wünsche euch eine gute Fahrt, kommt gut an. Und wenn ihr unterwegs noch was seht, macht's wie Martin. Meldet euch rein. Münster 28 95 40. Danke.
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4: Wer sind die besten Kollegen in Münster? Nelly und Steffi auf jeden Fall.
6: Steffi, wir sind dabei.
7: Ja.
5: Ja, das haben wir schon eingetütet. Die 2, die schicken wir Freitagnachmittag nach Ochtrup ins Designer-Outlet shoppen, dann schön lecker essen und abends ins Sommernachtskino nach Münster. Natürlich alles auf unsere Rechnung.
4: Wir haben aber noch 2 weitere Plätze frei für 2 andere beste Kollegen. Ihr habt euch fleißig beworben und Tino und ich ziehen gleich die 2. Bewerbung und klingeln da gemeinsam mit euch durch. Das machen wir gleich nach 3 Songs.
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1: Marlena und ich sind auf der Suche nach den besten Arbeitskollegen hier in ganz Münster, denn wir wollen denen mal so eine gemeinsame Auszeit spendieren. Steffi und Nelly haben wir vorhin schon überrascht, die haben eingetütet, die sind mit dabei.
2: Steffi, wir sind dabei. Ja, das stimmt schon.
3: Wir haben aber noch zwei weitere Plätze frei und Anne hätte auch Lust drauf. Schönen guten Morgen.
4: Hi.
3: Sprechen wir mit der Anne?
4: Ja.
1: Anne, meine Liebe, du hattest dich beworben für ziemlich beste Kollegen und zwar mit deinem Lieblingsarbeitskollegen Marvin.
4: Genau.
1: Erzähl mal, warum ist der Marvin so ein guter Arbeitskollege?
4: Ja, ich habe ja schon geschrieben, wir sind eigentlich platonisches Liebespaar auf der Arbeit. Also wir sind Arbeitsmann und Arbeitsehefrau. Uns hat eine Kollegin damals verkuppelt, als ich frisch die Stelle angefangen habe im Labor. Und Marvin Staritz im Rahmen von seinem Praktikum bei uns war. Und die hat uns zusammen an einem Arbeitsplatz gepackt und wir haben uns so gut verstanden, dass wir 2 Monate später in eine WG zusammengezogen sind.
3: Also platonisches Liebespaar heißt, ihr seid einfach nur ziemlich gut befreundet oder läuft
4: ja,
3: da wirklich was?
4: Eigentlich ziemlich beste Freunde, nein.
1: Okay, und seid ihr denn vergeben jeweils?
4: Marvin ist Single und noch auf der Suche für den Mann seines Lebens.
1: Mhm. Aber du bist vergeben.
4: Ich bin in der besten Beziehung, ja.
1: Okay, aber dann hat sich meine Folgefrage auch erledigt, ob es da nicht irgendwie...
4: Und die hat uns zusammen an einem Arbeitsplatz gepackt und wir haben uns so gut verstanden, dass wir 2 Monate später in eine WG zusammengezogen sind.
3: Also platonisches Liebespaar heißt, ihr seid einfach nur ziemlich gut befreundet oder läuft
4: ja,
3: da wirklich was?
4: Eigentlich ziemlich beste Freunde, nein.
1: Okay, und seid ihr denn vergeben jeweils?
4: Marvin ist Single und noch auf der Suche für den Mann seines Lebens.
1: Mhm. Aber du

0: Ziemlich beste Freunde dann in diesem Fall.
1: Auf jeden Fall.
0: Okay, jetzt ist es so, das, was wir mit euch vorhätten am Freitag, wäre ja shoppen, essen und danach ins Sommernachtskino. Worauf hättest du da am meisten Bock?
1: Eigentlich auf alles. Also sowohl auf das Shoppen, Marvin ist auch immer meine Shoppingberatung, als auch der Teufel trägt Prada gucken. Mhm. Das ist ein absoluter Lieblingsfilm, der wird immer mindestens einmal im Jahr geguckt, deswegen ist das total cool.
2: Okay, das heißt, die ziemlich besten Kollegen, das passt auf euch wie die Faust aufs Auge, wie Arsch auf Eimer. Und deswegen machen wir jetzt auch kein langes, großes Rätsel draus. So. Anne und Marvin, ihr seid das letzte Duo, das wir mit nach Ochtrup nehmen.
1: Da freuen wir uns sehr.
2: Ja, herzlichen Glückwunsch und ich würde sagen, dann ganz, ganz schöne Grüße in Richtung Arbeit an Marvin. Am Freitag macht ihr ein bisschen früher Feierabend und dann geht's los ins Designer-Outlet nach Ochtrup. Ihr shoppt ordentlich, ihr stopft euch ordentlich den Magen auf unsere Rechnung voll und abends guckt ihr dann Der Teufel trägt Prada 2. Ganz viel Spaß euch.
1: Dankeschön.
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0: Schönen guten Morgen Münster, hier ist Antenne Münster um 8.20 Uhr und ihr schaut nochmal schnell auf die Straßen. Ich habe nämlich die wichtige Info für euch, dass die Gartenstraße zwischen dem Bohlweg und dem Ring in beide Richtungen gesperrt ist. Da findet gerade ein Polizeieinsatz in einem der Häuser dort statt. Keine Sorge, es hat nichts mit dem Gefängnis zu tun, da ist niemand ausgebrochen, es besteht keine Gefahr für euch, da ist auch kein Unfall. Sobald wir mehr Infos haben, geben wir sie euch raus und vor allem sagen wir euch natürlich auch, sobald es wieder frei ist. Für jetzt ist es erstmal nur wichtig zu wissen, die Gartenstraße ist zwischen Bohlweg und Ring in beide Richtungen komplett gesperrt. Ansonsten habe ich noch 4 Blitzer für euch. Die gibt es nur hier bei Antenne Münster. Los geht's auf der Hammerstraße. Statt einwärts blitzt es da beim Fitnessstudio. In Wolbeck habe ich einen auf der Alverskirchner Straße gefunden. Der steht da beim Tennisplatz. In Giebenbeck blitzt es auf der Roxler Straße beim Oxford-Quartier. Und in Albachten steht der letzte, den ich auf dem Schirm habe. Und zwar auf der Straße Oberort. Das ist da an der Ecke zum Mösler Hoog. Euch erstmal eine gute und sichere Fahrt, kommt gut an. Und wenn ihr noch was seht, dann macht's gerne wie Martin, der hat den Blitzer an der Hammerstraße gesehen. Meldet euch rein, am liebsten per WhatsApp-Sprachnachricht. Geht ganz easy über 0251 28 95 40. Danke euch.
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1: Um 8.30 Uhr mit Michael Wessels, guten Morgen. Die Monate Juni und Juli waren in Westeuropa so heiß wie noch nie seit Beginn der Wetteraufzeichnungen. Das hat der EU-Klimadienst Copernicus mitgeteilt. Die Durchschnittstemperatur betrug demzufolge gut 21,6 Grad, das ist fast 2,8 Grad über dem langjährigen Juni-Mittelwert von 1991 bis 2020. Auffällig war ein ausgeprägtes Temperaturgefälle von West nach Osteuropa und Skandinavien, wo es wesentlich kühler war. Die lange Trockenheit im Münsterland hat Folgen. Feuerwehrleute sind gestern Nachmittag zu einem Böschungsbrand zwischen Dülmen und Lüdinghausen ausgerückt. Am Dortmund-Ems-Kanal in Höhe der Hiedingseller Brücke hatte sich ein Feuer entzündet. Die Feuerwehr hat den Böschungsbrand rechtzeitig gelöscht, ehe sich die Flammen weiter ausbreiten konnten. Menschen wurden nicht verletzt. Die Feuerwehr empfiehlt, bei der anhaltenden Trockenheit besonders umsichtig zu sein und beispielsweise keine glimmenden Kippen in die Landschaft zu werfen. In der Gartenstraße hier in Münster läuft seit dem frühen Morgen ein größerer Polizeieinsatz. In einem der Mehrfamilienhäuser dort randaliert ein Mann im dritten Stock und wirft wohl auch Gegenstände aus dem Fenster. Die Polizei hat ihn noch nicht dazu bewegen können, damit aufzuhören. Weil er mit einem Messer bewaffnet sein soll, sind Spezialeinsatzkräfte angefordert worden. Hinweise darauf, dass sich eine weitere Person in der Wohnung befindet, hat die Polizei nicht. Das betroffene Haus ist evakuiert, die Gartenstraße ist zwischen Bohlweg und Niedersachsenring gesperrt, Gefahr für die Bevölkerung besteht nicht. Ende September gehen die Lichter aus in 4 Filialen der Bäckerei Hosselmann in Münster. Wie die Westfälischen Nachrichten schreiben, geht es um die Filialen in den Rewe-Märkten an der Wollbecker Straße, der Hammerstraße, der Steinfurter Straße und am Alten Steinweg. 12 Mitarbeiter sind von den Schließungen betroffen, ihnen sollen andere Stellen in Münster angeboten werden. Als Grund für das Aus nennt das Unternehmen das veränderte Kaufverhalten, insbesondere die wachsende Nachfrage nach günstigen Backwaren an Selbstbedienungstheken in Supermärkten. 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
2: Aktuell mit 20 Grad. Die messen wir im Kreuzviertel und in Angelmodde. Im Laufe des Tages kommen nochmal 6 on top obendrauf. 26 heute in der Spitze. Dazu relativ freundlich heute früh. Mix aus Sonne und Wolken. Am Nachmittag wird es dann ein bisschen ungemütlicher. Kommt auf jeden Fall Wind mit dazu. Vereinzelt auch ein paar kleinere Regenschauer.
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3: Mit einer Sperrung und 4 Blitzern für euch. Los geht's mit der Sperrung. Ihr habt es in den News bei Michael gehört. Die Gartenstraße ist in beide Richtungen, also zwischen Bohlweg und Ring, gesperrt. Da ist ein größerer Polizeieinsatz. Keine Sorge, ihr müsst euch um nichts Gedanken machen. Ihr seid nicht in Gefahr. Die wichtigste Info ist nur, die Gartenstraße ist in beide Richtungen zwischen Bohlweg und Ring gesperrt. 4 Blitzer gibt's noch. Die gibt's nur hier bei Antenne Münster. Und wir starten in Bergfidel, und zwar auf der Hammerstraße. Da blitzt es statt einwärts beim Fitnessstudio. In Wolbeck steht einer auf der Alverskirchener Straße beim Tennisplatz. In Gievenbeck blitzt es auf der Roxler Straße beim Oxford-Quartier. Und in Albachten steht der letzte, und zwar auf der Straße Oberort an der Kreuzung zum Möseler Hoog. Euch allen eine gute Fahrt, und wenn ihr noch was gesehen habt, mischt gerne mit. Meldet euch rein über 0251 28 95 40.
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0: an diesem Montag. Die vierte Woche der Sommerferien bricht an, heißt also, viele waren schon im Urlaub. Für einige steht er aber bestimmt auch noch an und manche fahren auch gar nicht in Urlaub.
1: So oder so, das Ziel für die meisten von uns ist, egal wo, Erholung. Mhm. Die Frage der Fragen ist, wie macht man das eigentlich am besten? Vor allem, wenn man mit der Family und den Kids unterwegs ist, kann es ja schon immer mal wieder zwischendurch ziemlich wuselig werden.
0: Kann? Mhm. Das ist, glaube ich, bei den meisten Familien mit eingeplant.
1: So.
0: Wir haben darüber mit der Psychologin Carmen Binnewies von der Uni Münster gesprochen und ihr die Frage gestellt, wie klappt Erholung im Urlaub am besten?
2: Erholung ist einfach ein Stück weit auch individuell, denn am Ende ist das, womit ich zufrieden bin, am besten für den Urlaub. Und das kann aber eben ein bisschen unterschiedlich sein für Menschen. Das heißt, wenn ich zum Beispiel auch mit meiner Familie in Urlaub fahre und die wollen alle in den Wasserpark und ich bin aber überhaupt kein Fan davon, ne, dann komme ich an so einem Tag oder in dieser Zeit eben gar nicht auf meine Kosten.
1: Ja, und deswegen sind da Kompromisse und vor allem Planung das A und O. So kommt jeder spaßtechnisch auf seine Kosten und ist dadurch automatisch auch erholter.
0: Ja, jetzt ist der Urlaub rum, man ist wieder zu Hause und bei den meisten ist dann die Erholung natürlich sofort wieder kaputt. Arbeit, Wäsche, Kids unterbringen und. Das kann einen schnell erschlagen, ne? Sofort wieder alles durch. Aber auch da hat Frau Binnewies einen Tipp für uns.
2: Deshalb ist es eigentlich sinnvoll, Puffer mehr einzuplanen und das langsamer zu machen, beziehungsweise umgekehrt diese zusätzlichen Aufgaben letztlich mit einzuplanen. Und der andere Punkt, wenn man das dann schafft, in der Woche sich eben noch zu erholen am Feierabend, dann ist dieser Urlaubseffekt ein Stück weit länger.

0: Schönen guten Morgen am Montag, ihr Lieben. Ihr hört Antenne Münster und Atlantis geht los. Es taucht wieder auf quasi. Das ist das Feriencamp im Wienburgpark. Könnt ihr euch vorstellen wie so einen riesigen Abenteuerspielplatz?
1: Da würde ich so gerne nochmal hin wollen. Statt arbeiten, einfach den ganzen Tag klettern, auf Hüpfburgen rumspringen, toll, spielen, rumtoben. Das ist jedes Jahr wieder wirklich so ein richtiges Paradies für Kinder.
2: Ganz besonders freue ich mich, dass man Freunde kennenlernen kann.
3: Mir gefällt es hier gut, weil man hier ganz viele Sachen machen kann, weil man auch in getrennten Gruppen ist, dass man nicht immer mit Kleinkindern in einer Gruppe ist.
4: Ich habe hier sehr viel Spaß mit meiner Schwester.
5: Hier gibt es auch Kinder, die ich nur bei Atlantis sehe und dann freue ich mich auch wieder auf Atlantis. Ich freue mich jedes Jahr.
0: Ja, die Vorfreude ist riesig und heute hat sie endlich ein Ende. Es geht wieder los. Eure Kids können einfach so ohne Anmeldung vorbeikommen. Immer von 10 bis 16:30 Uhr. Tageskarte gibt es für 3 Euro und eine Wertmarke fürs Mittagessen kann auch täglich nochmal für 4 Euro dazugekauft werden.
1: Ja, das Atlantis. Das läuft ab heute bis zum 28. August und alle Infos gibt es auch nochmal für euch ganz fleißig zusammengefasst auf unserer Homepage antennemünster.de. Hier geht's weiter mit guter Musik. Das ist Crazy Town mit Butterfly um 10 vor 9. Schönen guten Morgen, ihr Lieben.
0: Moin.

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1: Mit Michael Wessels, guten Morgen. Mehrere Hitzewellen haben die Temperaturen im Juni und Juli vielerorts in Westeuropa auf Rekordwerte getrieben. Die Durchschnittstemperatur in der Region, zu der auch Deutschland zählt, betrug in dem Zeitraum 21,6 Grad. Das teilt der Klimawandeldienst des EU-Programms Copernicus mit. Damit lag sie 2,8 Grad über dem langjährigen Junimittel. Wegen Hitze und Trockenheit führen auch viele Flüsse nach wie vor zu wenig Wasser. Antenne Münster-Reporterin Katrin Müller mit den Details.
2: Auch Rhein und Donau haben derzeit Wasserstände deutlich unter dem langjährigen Mittel. Laut EU-Klimawandeldienst sind die örtlich sogar außergewöhnlich niedrig. Viele Frachtschiffe müssen ihre Ladung reduzieren und es gibt Sorgen, dass sie die Flüsse bei anhaltender Trockenheit an einigen Stellen gar nicht mehr befahren können. Für zusätzliche Transportmöglichkeiten auf der Straße haben mehrere Bundesländer deshalb das Fahrverbot für bestimmte Lkw an Sonn- und Feiertagen vorübergehend aufgehoben. Die Hitze trifft auch die Weltmeere. Die haben sich im Juli auf Rekordniveau aufgeheizt.
1: Die lange Trockenheit hat auch hier im Münsterland Folgen. Feuerwehrleute sind gestern Nachmittag zu einem Böschungsbrand zwischen Dülmen und Lüdinghausen ausgerückt. Am Dortmund-Ems-Kanal in Höhe der Hedingseller Brücke hatte sich ein Feuer entzündet. Die Feuerwehr hat den Böschungsbrand rechtzeitig gelöscht, ehe sich die Flammen weiter ausbreiten konnten. Menschen wurden nicht verletzt. Die Feuerwehr empfiehlt, bei der anhaltenden Trockenheit besonders umsichtig zu sein und beispielsweise keine glimmenden Zigarettenkippen in die Landschaft zu werfen. In der Gartenstraße hier in Münster läuft seit dem frühen Morgen ein größerer Polizeieinsatz. In einem der Mehrfamilienhäuser dort randaliert ein Mann im dritten Stock und wirft wohl auch Gegenstände aus dem Fenster. Die Polizei hat ihn noch nicht dazu bewegen können, damit aufzuhören. Und weil er mit einem Messer bewaffnet sein soll, sind Spezialeinsatzkräfte angefordert worden. Hinweise darauf, dass sich eine weitere Person in der Wohnung befindet, hat die Polizei nicht. Das betroffene Haus ist evakuiert, die Gartenstraße ist zwischen Bohlweg und Niedersachsenring gesperrt. Gefahr für die Bevölkerung besteht nicht. Ende September gehen die Lichter aus in 4 Filialen der Bäckerei Hosselmann hier in Münster. Wie die westfälischen Nachrichten schreiben, geht es um die Filialen in den Rewe-Märkten an der Wolbecker Straße, der Hammerstraße, der Steinfurter Straße und am Alten Steinweg. 12 Mitarbeiter sind von den Schließungen betroffen, ihnen sollen andere Stellen in Münster angeboten werden. Als Grund für das Aus nennt das Unternehmen das veränderte Kaufverhalten, insbesondere die wachsende Nachfrage nach günstigen Backwaren an Selbstbedienungstheken in Supermärkten. 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
3: Ziemlich freundlicher Start rein in diese neue Woche, aktuell mit 22 Grad. Die messen wir auf dem Prinzipalmarkt und in Mariendorf. 26 Grad heute in der Spitze, also auch relativ angenehm. Dazu jetzt gerade ziemlich freundlich. Heute Nachmittag kommt noch mal mehr Wind mit dazu und der kann auch den ein oder anderen kleinen Schauer mitbringen.
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4: Und wir starten mit der Meldung von den Straßen heute Morgen. Es geht um die Gartenstraße, habt ihr gerade schon bei Michael in den Nachrichten gehört. Da wird ordentlich randaliert, Polizei hat alles abgeriegelt, also alles zwischen Bullweg und Ring ist auf der Gartenstraße dicht in beide Richtungen. Die Polizei kümmert sich darum, dass das schnell vorübergeht, aber die müssen natürlich auch ihre Arbeit ordentlich machen und das braucht ein bisschen Zeit. Sollte der Einsatz dort beendet sein, erfahrt ihr es selbstverständlich sofort hier bei Antenne Münster. Bis dahin, Gartenstraße in beide Richtungen zwischen Bullweg und Ring komplett gesperrt. Alles andere ist frei und ihr kommt überall gut durch, aber 4 Blitze habe ich noch für euch und wo die stehen, das erfahrt ihr auch nur hier bei Antenne Münster. Wir starten auf der Hammerstraße. Da blitzt es beim Fitnessstudio stadteinwärts. In Wolbeck steht einer auf der Alverskirchener Straße, es blitzt beim Tennisplatz. In Gievenbeck habe ich einen auf der Roxler Straße und zwar direkt auf Höhe des Oxford-Quartiers. Und zu guter Letzt schauen wir nochmal zu euch nach Albachten, auf die Straße Oberort. Da blitzt es an der Kreuzung zum Mösler Hoog. Ich wünsche euch eine gute und sichere Fahrt und solltet ihr noch was sehen, noch einen weiteren Blitzer zum Beispiel, mischt gerne mit, meldet euch rein per WhatsApp-Sprachnachricht, Nachricht oder Anruf, geht alles über die gleiche Nummer Münster 285 95 40.
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3: Und wir zwei beiden schauen jetzt schon mal ein bisschen vor, genauer gesagt auf Mittwoch. Da passiert hier bei uns in Münster nämlich was, was das letzte Mal so in dieser Form 1999, also vor meiner Geburt, das letzte Mal passiert ist.
4: Freunde, schnallt euch an, das ist die Sensation des Jahrhunderts. Es wird dunkel.
3: Na, das ist ja jetzt nichts Besonderes, das passiert jeden Tag.
4: So, das stimmt. Aber es wird mitten am Tag dunkel Und das ist schon wieder ein bisschen besonderer.
3: Wir bekommen eine Sonnenfinsternis zu sehen.
4: Was es damit auf sich hat, worauf ihr achten müsst, klären wir alles gleich nach 3 Songs. Jetzt aber erstmal Musik von Jessie J. Das ist Domino um 9.05 Uhr. Moin.

mit Rebel Yell hier bei Antenne Münster um 8:45. Schönen guten Morgen. Ich habe gute Nachrichten für euch, für die Straßen, also für die Autofahrerinnen und Autofahrer unter euch. Und zwar war es ja die Meldung heute Morgen von den Straßen. Die Gartenstraße war zwischen Bullweg und dem Ring in beide Richtungen komplett gesperrt. Da gab es einen ganz, ganz großen Polizeieinsatz. Diese Sperrung, die ist jetzt aufgehoben. Ihr habt also wieder freie Fahrt. Das sind die guten Nachrichten. Und zu den Hintergründen kann ich schon mal auf Michael Wessels teasen. Der kommt gleich um 9:30 zu den Nachrichten. Dann erfahrt ihr, was da so passiert ist. Bis dahin, gute Musik. Jetzt Calvin Harris und Ellie Goulding mit Outside ist das. 9:17 haben wir's. Moin Münster. Aufgehoben. Ihr habt also wieder freie Fahrt, das sind die guten Nachrichten. Und zu den Hintergründen kann ich schon mal auf Michael Wessels teasen. Der kommt gleich um 9:30 zu den Nachrichten, dann erfahrt ihr, was da so passiert ist. Bis dahin, gute Musik. Jetzt Calvin Harris und Ellie Goulding mit Outside ist das. 9:17 haben wir's. Moin Münster.

0: Ellie Goulding und Calvin Harris mit Outside im besten Mix hier bei Antenne Münster. 20 Minuten nach 9 haben wir es und rein geht's in die neue Woche. Und in der können wir in Europa ein richtig, richtig besonderes Naturspektakel beobachten. Eine Sonnenfinsternis. Mittwochabend ist es soweit und hier bei uns in Münster wird das eine partielle Sonnenfinsternis sein. Caroline Liefke von der Vereinigung der Sternfreunde, die hat uns verraten, was genau da eigentlich am Himmel passiert.
1: Ja, bei einer Sonnenfinsternis schiebt sich von der Erde aus gesehen der Mond vor die Sonne. Also sprich, die drei Himmelskörper Erde, Mond, Sonne liegen auf einer Linie, sodass der Mond die Sonne abdeckt. In dem Falle nicht ganz komplett. Das heißt, wir sehen die Sonne dann letztendlich als schmale Sichel. Und als solche geht sie dann auch unter.
2: Ja, Vereinigung der Sternfreunde. Süß irgendwie so ein bisschen, ne?
0: Oder?
2: In dem Verein sind alle Hobbyastronomen und die können es natürlich kaum erwarten, weil jetzt am Mittwoch, das wird schon eine besondere Sonnenfinsternis. Mhm. Und wer die verpennt, der hat echt lange verpennt und der muss auch lange wieder warten, bis eine neue Chance kommt.
1: Es wird auch eine Weile dauern, bis das wieder so wenig übrig bleibt von der Sonne nur. Also von Deutschland aus gesehen. Es gibt natürlich auch Orte auf der Erde, wo die Sonne komplett abgedeckt wird. Das wäre in dem Falle jetzt halt eben zum Beispiel in Spanien oder an der Westküste Islands. Aber für Deutschland an sich dauert das erst so bis 2048, 2075, bis das wieder so ähnlich aussehen wird.
0: Na, das ist eine ordentlich lange Zeit. Also Fakt ist, ein Blick nach oben lohnt sich Mittwochabend, aber nur mit dem richtigen Equipment. Was heißt das denn genau?
1: Das heißt, man braucht sowas wie eine Schutzbrille, also diese Sonnenfinsternisbrillen, die es gibt, und halt eben seine Augen da so ein bisschen zu schützen. Und da sollte man halt wirklich auch echt aufpassen, dass man da jetzt eine vernünftige Brille hat, also nicht irgendwie so ein No-Name-Teil aus China und vor allen Dingen auch nicht irgendwelche Hausmittelchen, die das Sonnenlicht dann so weit abdunkeln, dass man da womöglich dann halt aber doch irgendwelche gefährliche UV- oder IR-Strahlung abbekommt.
2: Ja, und was auch ganz wichtig ist, auch die normale Sonnenbrille, die packt das wirklich nicht. Also das muss schon so ein spezielles Teil sein, extra für so eine Sonnenfinsternis. Los geht's am Mittwoch, so gegen 19 Uhr und das Ganze dauert dann tatsächlich so ungefähr knapp 2 Stunden.
0: Mhm, also schon ziemlich lang, und in unserem 17. Bundesland auf Mallorca ist die Sonnenfinsternis als totale Sonnenfinsternis zu sehen. Heißt also, da wird's wirklich stockdunkel. Nochmal ein bisschen krasser als hier bei uns und deshalb laufen da gerade auch die Vorbereitungen auf Hochtouren. Wir sprechen gleich mit Pia Eschenbach vom Inselradio Mallorca drüber, gegen 9:45.

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1: Um 9.30 Uhr mit Michael Wessels, guten Morgen. Die Monate Juni und Juli waren in Westeuropa so heiß wie noch nie seit Beginn der Wetteraufzeichnungen. Das hat der EU-Klimadienst Copernicus mitgeteilt. Die Durchschnittstemperatur betrug demzufolge gut 21,6 Grad. Das ist fast 2,8 Grad über dem langjährigen Juni-Mittelwert von 1991 bis 2020. Auffällig war ein ausgeprägtes Temperaturgefälle von West nach Osteuropa und Skandinavien, wo es wesentlich kühler war. Die lange Trockenheit im Münsterland hat Folgen. Feuerwehrleute sind gestern Nachmittag zu einem Böschungsbrand zwischen Dülmen und Lüdinghausen ausgerückt. Am Dortmund-Ems-Kanal in Höhe der Hiddingseller Brücke hatte sich ein Feuer entzündet. Die Feuerwehr hat den Böschungsbrand rechtzeitig gelöscht, ehe sich die Flammen weiter ausbreiten konnten. Menschen wurden nicht verletzt. In der Gartenstraße hat es am Morgen einen größeren Polizeieinsatz gegeben. In einem der Mehrfamilienhäuser dort hat ein Mann im dritten Stock randaliert und auch Gegenstände aus dem Fenster geworfen. Weil er mit einem Messer bewaffnet war, sind spezielle Einsatzkräfte hinzugezogen worden. Der Mann ist mittlerweile in Gewahrsam. Die Sperrung der Gartenstraße ist aufgehoben worden. Für die Bevölkerung hat zu keinem Zeitpunkt Gefahr bestanden. Ende September gehen die Lichter aus in 4 Filialen der Bäckerei Hosselmann hier in Münster. Wie die Westfälischen Nachrichten schreiben, geht es um die Filialen in den Rewe-Märkten an der Wollbecker Straße, der Hammerstraße, der Steinfurter Straße und am Alten Steinweg. 12 Mitarbeiter sind von den Schließungen betroffen, ihnen sollen andere Stellen in Münster angeboten werden. Als Grund für das Aus nennt das Unternehmen das veränderte Kaufverhalten, insbesondere die wachsende Nachfrage nach günstigen Backwaren an Selbstbedienungstheken in Supermärkten. 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
2: Aktuell mit 23 Grad. Die messen wir im Südviertel und in Körde. Es wird also immer wärmer. Heute aber ein Glück nicht ganz so heiß wie noch gestern. 26 Grad in der Spitze. Dazu jetzt gerade ziemlich freundlich. Am Nachmittag kommt noch Wind mit dazu. Da kann es dann hier und da auch Regen geben. Und der Wind, der bringt auch noch mal ein bisschen kühlere Temperaturen mit. Morgen wird es dann noch mal einen Tacken angenehmer. 23 Grad maximal.
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4: Mit freien Straßen und 4 Blitzern für euch. Los geht's in Gievenbeck auf der Roxler Straße. Da steht der Blitzer auf Höhe des Oxford-Quartiers. In Albachten blitzt es auf der Straße Oberort an der Ecke zum Mösler Hoog. Auf der Hammerstraße blitzt es stadteinwärts vor dem Fitnessstudio. Und in Wollbeck habe ich noch einen gesehen, auf der Alverskirchner Straße, der steht da beim Tennisplatz. Ich wünsche euch eine gute und sichere Fahrt. Und wenn ihr noch was gesehen habt, meldet gerne rein. Münster 28 95 40.
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2: Hallo.
4: Schönen guten Morgen, ihr Lieben. Kommt gut in den Montag und in die neue Woche. Jetzt mit Wir sind Helden, nur ein Wort, 9.33 Uhr. Und nochmal, schönen guten Morgen, weil es so schön ist.
2: Hi.
4: Du auch nochmal.
2: Hi, hello.
4: Guten Morgen.
2: Moin.
4: Hi.
2: Na?

0: Hoteldinner draußen unter freiem Himmel, Privatpersonen, die nicht nur ihre Buden, sondern einfach nur die Dachterrassen an Touristen vermieten, ganze Public Viewings. In Spaniens Dörfern und auch auf Mallorca ist gerade absoluter Ausnahmezustand angesagt.
1: Ja, und Grund ist die Sonnenfinsternis übermorgen. Es werden hunderttausende Menschen aus dem Ausland erwartet, die alle nach Spanien reisen, denn von dort aus gibt's den besten Blick auf das Spektakel am Himmel. Pia Eschenbach vom Inselradio Mallorca, die ist für uns in Palma. Pia, die Insel, die hat einiges an Vorbereitungen treffen müssen für die Sonnenfinsternis. Welche zum Beispiel?
2: Ja, schon seit über einem Jahr hat die Balearenregierung mit den Gemeinden an einem Sicherheitskonzept für den Tag der Sonnenfinsternis gearbeitet. Zum einen, um ein Verkehrschaos zu vermeiden, und zum anderen ist die Waldbrandgefahr jetzt gerade im Sommer auf Mallorca natürlich extrem hoch. Und je mehr Menschen sich in der Natur versammeln, desto größer ist da dann auch das Risiko. Deshalb gibt's an dem Tag viele Straßensperrungen und auch ordentlich Sicherheitsmaßnahmen.
0: Du sprichst von Beschränkungen. Welche gelten da dann?
2: Das komplette Tramuntana-Gebirge ist für den Verkehr gesperrt. Das liegt an der Westküste. Und die Sonnenfinsternis, die ist ja erst abends. So ab 19.35 Uhr beginnt dann das Ganze. Daher ist der Westen, wo die Sonne untergeht, natürlich die Premium-Lage. Und auch interessant wird's für die Playa de Palma. Da sind ja ganz viele Hotels. 70.000 Besucher werden dort erwartet. Aber auch hier sind schon die Autobahnausfahrten zur Playa von morgens bis Mitternacht gesperrt.
0: Wahnsinn.
1: Boah, das ist wirklich crazy. Davon sind ja dann auch die deutschen Ballermann-Urlauber betroffen. Was gilt denn für die Feriengäste und auch für die, die dort wohnen oder arbeiten?
2: Ja, es gibt natürlich auch Ausnahmen. Also wenn ich an der Playa de Palma arbeite oder Hotelgast bin, dann brauche ich dafür einen Nachweis. Für den Urlauber kann das dann die Buchungsbestätigung sein. Für Angestellte gibt es einen QR-Code, den die Unternehmen ihren Arbeitnehmern ausstellen müssen. Und wenn ich in der Gegend wohne, dann muss ich das mit meinem Perso nachweisen oder mit der Meldebescheinigung. Jetzt zu Fuß, mit dem Taxi, Fahrrad, Bus, das geht alles ohne Einschränkungen. Aber ganz generell sollen die Menschen an dem Tag einfach auch auf unnötige Fahrten verzichten.

0: Sunrise Avenue. I don't dance. Ich tanze nicht. Das ist natürlich total gelogen. Also zumindest was uns angeht. Wir tanzen hier ganz fröhlich.
1: Wir sind immer am Dance.
0: Wir sind immer happy.
1: So.
0: Genau. Marlena, jetzt haben wir heute den Shopping-Trip ins Designer-Outlet Ochtrup rausgehauen.
1: Mhm.
0: Jetzt haben wir nichts mehr in der Tasche, oder? Wie geht's denn morgen weiter?
1: Na, natürlich haben wir noch was in der Tasche. Mhm. Morgen erzählen wir euch, wie ihr an die allerletzten Tickets fürs ausverkaufte Stadtfest kommt. Da haben wir nämlich noch ein paar.
0: Hm. Können wir uns schon mal alle drauf freuen. Zartmann ist zum Beispiel dabei.
1: Ja.
0: Tujamo am Ende, da freue ich mich ganz persönlich drauf. Ja, ist alles komplett ausverkauft. Wir haben aber noch ein paar Tickets, die bekommt ihr morgen. Wir freuen uns jetzt aber erstmal auf unseren Feierabend.
1: So.
0: Wir hören uns morgen früh ab 6 wieder. Und bis dahin geht's weiter mit Laura Potting. Ich sag mal viel Spaß und liebe Grüße, ne?
1: Jo.

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1: Mit Danny Hoppe, guten Morgen. Westeuropa ächzt und schwitzt weiter unter der großen Hitze und seit der Nacht ist es auch offiziell, dieser Sommer hat den bisherigen Rekord gebrochen. Die Monate Juni und Juli waren die heißesten seit Beginn der Aufzeichnungen. Das meldet das EU-Beobachtungsprogramm Copernicus. Die Durchschnittstemperatur lag bei 21,62 Grad, das ist so hoch wie noch nie. Marc Weiß aus dem News-Team, die Hitze ist für viele nicht nur anstrengend, es gibt jetzt auch ein immer größeres Problem mit den Flüssen.
2: Ja, genau, weil es nicht regnet. Wir sehen ja seit Wochen schon, wie wenig Wasser die Flüsse haben. Vor allem der Rheinpegel ist ein Problem, weil die Binnenschiffe schon jetzt nicht mehr voll beladen werden können. Es droht aber leider noch schlimmer zu werden. Der Bundesverband der Binnenschiffer befürchtet, dass der Rhein bald gar nicht mehr durchgängig befahrbar sein wird. Man rechnet im Laufe der Woche damit, dass es dann an einigen Stellen so wenig Wasser gibt, dass man gar nicht mehr mit dem Schiff durchkommt, auch nicht mit wenig Ladung. Und damit wäre der Rhein dann zweigeteilt, sagte ein Verbandssprecher. Es würden dann nur noch Schiffe voraussichtlich zwischen Amsterdam und wahrscheinlich Köln fahren und dann erst wieder weiter südlich ab Rheinland-Pfalz, zum Beispiel ab Koblenz, wo die Mosel dazu stößt. Das würde die Transporte natürlich noch mal deutlich erschweren. Bundesverkehrsminister Bilger hatte ja das Sonntagsfahrverbot für Lkw deshalb schon teilweise aufgehoben. Und ja, dann werden wir uns auf noch mehr Laster auf der Autobahn einstellen müssen, auch sonntags. Irgendwie müssen die Güter ja transportiert werden und wir können dann nur auf ganz viel Regen hoffen.
1: Danke, Marc. Und jetzt weitere Meldungen im Überblick. Im vergangenen Jahr sind in Deutschland mehr Kinder im Straßenverkehr verunglückt. Das zeigen neue Zahlen des Statistischen Bundesamts. Demnach kamen mehr als 29.000 Kinder unter 15 Jahren bei Verkehrsunfällen zu Schaden. 31 von ihnen kamen dabei ums Leben. In der Nähe von Athen ist schon wieder ein Waldbrand ausgebrochen. Fast 200 Feuerwehrleute sind aktuell im Einsatz. Auch ein Dorf musste wieder evakuiert werden. Auch aus Spanien und Frankreich werden neue Waldbrände gemeldet. Bei einem ukrainischen Drohnenangriff in der russischen Region Tatarstan sind mindestens 12 Menschen getötet worden. Dazu wurden nach Angaben der russischen Behörden 39 weitere Menschen verletzt. Es ist damit einer der schwersten ukrainischen Angriffe seit Kriegsbeginn. Die meisten, die aktuell eine Wohnung suchen, können davon wahrscheinlich ein Lied singen. Es gibt zu wenig und oft sind sie zu teuer. Zeigen jetzt auch neue Daten, die der Verband Deutscher Pfandbriefmarken vorgelegt hat. Dazu gehören rund 50 Immobilienfinanzierer wie die Deutsche Bank, die Commerzbank, Bausparkassen und Sparkassen. Demnach sind die Neuvertragsmieten im zweiten Quartal wieder deutlich gestiegen. Bundesweit waren es im Schnitt rund 3,2% im Vergleich zum Vorjahreszeitraum. Schaut man sich die Entwicklung in den 7 größten deutschen Städten an, dann sind die Mieten am stärksten in Düsseldorf raufgegangen. Auch die Kaufpreise für Häuser und Wohnungen sind gestiegen. Der Wohnungsmangel treibe Mieten und Preise weiter hoch, heißt es vom Verband. Und das waren die Nachrichten mit Danny Hoppe.
3: Das Wetter. Das ist wieder ein schöner Sommertag heute. Die Sonne zeigt sich euch immer mal wieder. Nur lokal kann es dann auch mal regnen, aber wirklich nur vereinzelt. Meist ist es trocken heute bis 31 Grad und morgen weiter sonnig und trocken bis 28 Grad.
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3: Und hier kommen die Staus ab 12 Minuten Zeitverlust. Die A2 Dortmund-Oberhausen zwischen Gladbeck-Ellinghorst und Bottrop. 4 Kilometer Stau, 12 Minuten plus. Die A3 Köln-Oberhausen zwischen Duisburg-Wedau und Oberhausen-Lierich. 3 Kilometer Stau, 54 Minuten braucht ihr hier länger. Die A44 Dortmund-Kassel zwischen dem Kreuz Wünnenberg-Haaren und Lichtenau. 5 Kilometer Stau, 20 Minuten plus. Die A44 Kassel-Dortmund zwischen dem Kreuz Werl und dem Kreuz Dortmund-Unna. 4 Kilometer Stau, 12 Minuten. Die A46 Heinsberg-Düsseldorf zwischen Grevenbruch und Kapellen. 4 Kilometer Stau, ihr müsst hier 14 Minuten mehr einplanen. Und die A61 Venlo-Mönchengladbach zwischen Mackenstein und Mönchengladbach-Nordpark. 4 Kilometer Stau, 14 Minuten plus. Gute Fahrt!
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3: Hallo zusammen, wir starten gemeinsam in diese neue Woche. Die erste Hälfte der Sommerferien haben wir jetzt auch schon rum und wir bereiten uns hier natürlich auch auf Mittwoch vor. Habt ihr gehört, ne? Partielle Sonnenfinsternis hier bei uns in NRW. Wo ihr gucken könnt und was ihr alles so beachten müsst. Alles dazu dann gleich bei mir. Mein Name ist Laura Potting. Ich freue mich sehr, dass ihr zuhört. Einen schönen Montag euch.

0: Die Schatten um euch rum verändern sich und plötzlich bekommt eure Umgebung einen silbrig-grauen Ton. Es wird plötzlich kühler, Vögel hören auf zu zwitschern. Das ist wie bei einem Horrorfilm, so kurz bevor was Schreckliches passiert, oder? Kein Wunder, dass früher, also ganz früher, mal eine Sonnenfinsternis auch als dunkles Omen galt. Heute aber nicht, heute haben wir einfach nur noch Bock drauf. Ihr habt's gehört, unter anderem in Teilen von Spanien wird's ja eine totale Sonnenfinsternis geben. Jetzt am Mittwoch, da sind auch alle schon ganz aus dem Häuschen, da sind Hotels ausgebucht, Leute vermieten ihre Dachterrassen und Gärten. Hier bei uns in NRW wird es nur eine partielle Sonnenfinsternis geben. Das bedeutet, der Mond schiebt sich dabei nur teilweise vor die Sonne. Aber auch das wird richtig, richtig geil. Kollege Sascha Fassbender ist da. Hallo.
1: Hi.
0: So, wann ganz konkret geht es denn am Mittwoch los?
1: Also hier in NRW fängt das Ganze so je nach Standort ab etwa 7:15 abends am Mittwoch an. Die partielle Sonnenfinsternis erreicht ihren Höhepunkt 7:50 und endet dann kurz vor 21 Uhr. Dann verschwindet die Sonne hinter dem Horizont. Das hat uns die Sternwarte in Bochum erklärt. Und auch danach wird es noch richtig cool. Nach der Sonnenfinsternis soll es nämlich einen Perseidenschauer geben. Sprich, ganz, ganz viele Sternschnuppen. Oh. Könnt euch was wünschen auf jeden Fall. Wettermäßig sieht es auch gut aus, nur wenige Wolkenstand jetzt. Also die Sicht wird sehr wahrscheinlich frei sein.
0: So, jetzt müssen wir also nur noch einen Ort zum Gucken haben.
1: Mhm, richtig, am besten irgendwo, wo es hoch ist. Bitte auf keinen Fall auf irgendwelche Dächer klettern oder so, sondern zum Beispiel zu einer Anhöhe oder einem Berg fahren, wo es Richtung Nordwesten eine freie Sicht gibt. Viele Sternwarten laden auch günstig oder teilweise auch komplett kostenlos ein. Zum Beispiel in Aachen, Bochum, Bonn, Köln und Mönchengladbach. Da gibt es dann auch so richtige Veranstaltungen drumherum. Auch Mitmachprogramme, teilweise auch für Kinderaktionen. Checkt dafür auf jeden Fall die Homepages der Sternwarten in eurer Nähe ab. Und ganz wichtig, bitte nur mit Spezialbrillen reinschauen. Wer ohne so eine Brille direkt in die Sonne guckt, kann seine Augen schädigen. Lasst das auf jeden Fall sein. Auch klassische Sonnenbrillen und sowas sind keine Option.
0: Also holt euch eine richtige Brille extra für die Sonnenfinsternis. Gibt es zum Beispiel bei manchen Optikern in Planetarien oder in Sternwarten. Danke, Sascha.
1: Gerne.

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1: Um 10.30 Uhr mit Michael Wessels. Guten Tag. In den vergangenen beiden Monaten Juni und Juli hat sich Westeuropa so stark erwärmt wie noch nie. Wie aus Daten des EU-Klimadienstes Copernicus hervorgeht, betrug die Durchschnittstemperatur in der Region rund 21,6 Grad. Das sind fast 2,8 Grad mehr als der langjährige Mittelwert für den Juni zwischen 1991 und 2020. Weltweit lag die Durchschnittstemperatur im vergangenen Monat um knapp 1,5% über dem vorindustriellen Niveau. Eine Rekordmarke vermeldet Copernicus auch bei den Temperaturen in den Weltmeeren. Mit 21 Grad wurde im Juli der höchste jemals an der Meeresoberfläche gemessene Durchschnittswert verzeichnet. In der Gartenstraße hier in Münster hat es am Morgen einen größeren Polizeieinsatz gegeben. In einem der Mehrfamilienhäuser dort hat ein Mann im dritten Stock randaliert und auch Gegenstände aus dem Fenster geworfen. Weil er mit einem Messer bewaffnet war, sind Spezialeinsatzkräfte hinzugezogen worden. Der Mann ist mittlerweile in Gewahrsam. Die Sperrung der Gartenstraße ist aufgehoben worden. Für die Bevölkerung hat zu keinem Zeitpunkt Gefahr bestanden. Ende September schließen 4 Filialen der Bäckerei Hosselmann in Münster. Wie die Westfälischen Nachrichten schreiben, geht es um die Niederlassungen in den Rewe-Märkten an der Wollbäcker, der Hammer, der Steinfutterstraße und am Alten Steinweg. 12 Mitarbeiter sind betroffen, ihnen sollen andere Stellen in Münster angeboten werden. Als Grund für das Aus nennt das Unternehmen das veränderte Kaufverhalten, insbesondere die wachsende Nachfrage nach günstigen Backwaren an Selbstbedienungstheken in Supermärkten. 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Heute scheint oft die Sonne. Im Tagesverlauf kommen von den Niederlanden und Niedersachsen her dichtere Wolken auf. Die können vereinzelt auch mal einen Schauer bringen. Meistens bleibt es aber trocken. Die Luft erwärmt sich dazu auf bis zu 28 Grad. Jetzt gerade haben wir 22 Grad in Mecklenburg, 23 in Gievenbeck. Der Antenne Münster Verkehr A1 Dortmund Münster zwischen Hamberg-Hameln und Hiltrup 2 Kilometer Stau. Laut Antenne Münster Echtzeitmessung verliert ihr mindestens 7 Minuten. Die neuesten Blitzer jetzt nur bei Antenne Münster. In Gievenbeck an der Ruxler Straße Höhe Oxford Quartier. In Albachten am Oberort Höhe Möseler Hoog. An der Hammerstraße stadteinwärts Höhe FitX. In Wollbeck an der Alderskirchener Straße Höhe Tennisplatz. Wenn ihr noch etwas seht, Staus, Blitzer, Störungen, immer gerne melden, anrufen oder eine WhatsApp schicken. Münster 28 95 40.
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2: Hallo zusammen. Und dann kommt ihr so aus dem Urlaub, ne? Und dann Wäsche waschen, einkaufen, auf der Arbeit direkt 20 Meetings am Tag 1. Alle liegen gebliebenen Aufgaben müssen auch noch erledigt werden. 35 Milliarden E-Mails gecheckt werden und pam. Nach 5 Minuten ist die ganze Urlaubserholung weg. Wie kann ich machen, dass mir das nicht passiert? Wie strecke ich die Urlaubserholung noch ein bisschen? Das klären wir gleich. Wir haben mal eine Expertin angehauen, die hat uns ein paar Tipps gegeben. Und diese Expertin sagt uns auch, ob kurze Urlaube vielleicht sogar besser sind als lange. Also viele kurze statt ein langer. Hören wir gleich alles. Mein Name ist Laura Potting und das hier sind Juli. Der Welle.

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0: früher einfach so schön 6 Wochen lecker auf dem Campingplatz in den Sommerferien verbracht. Heute sind selbst die Campingplätze zum Teil schon schweineteuer. Wie lange fahrt ihr denn eigentlich so in den Urlaub? Mittlerweile ist ja so ein 2-wöchiger Urlaub finanziell bei vielen schon nicht mehr einfach so drin, ist einfach zu teuer. Da geht der Trend tatsächlich eher in Richtung Kurzurlaub. Und wir haben uns deswegen gefragt, ob so ein kurzer Urlaub genauso erholsam sein kann wie ein längerer. Genauer gesagt, ich frage das jetzt den Kollegen Stefan Rejek. Hallo!
1: Hallo! Ja, erstmal gute Nachrichten. Die Länge des Urlaubs spielt nämlich gar keine Rolle beim Thema Erholung. Mhm. Also du bist weder erholter, noch bist du über den Urlaub hinaus länger erholt, wenn du einen mehrwöchigen Urlaub machst statt eines Kurzurlaubs.
2: Deshalb ziehen manche eben den Schluss, weil man ja eben nur begrenzten Urlaub hat im Jahr, dass es eigentlich sinnvoller sein kann, eben den Urlaub ein bisschen mehr aufzuteilen und vor allen Dingen nicht alles auf einen Urlaub zu setzen.
1: Das sagt Psychologin Carmen Binnewies von der Uni Münster.
0: Heißt also, ich bin nicht nur gleich gut erholt, sondern ich kann sogar öfter erholt sein, wenn ich mehrere kleinere Urlaube mache, ja, als einen großen?
1: Genau so ist es. Aha. Beim Thema Erholung geht es nicht darum, wie lange man etwas tut.
2: Ich kann eben auch 8 Stunden frei haben und was ganz Unerholsames irgendwie erleben und umgekehrt nur 2 Stunden irgendwie frei haben und da mich super toll entspannen. Und so ist das ähnlich auch im Urlaub.
1: Genau, es geht nämlich vielmehr darum, was du machst.
0: Und was kann ich dann machen, um erholt zu sein?
1: Ja, ist eigentlich gar kein Hexenwerk.
0: Hervorragend.
1: Es gibt da eine ganz einfache Faustformel. Und zwar erholt man sich am besten mit Dingen, die einem Spaß machen. Klingt jetzt easy, aber man muss auch dazu sagen, ist nicht immer ganz leicht umzusetzen, wenn man zum Beispiel mit der ganzen Familie in den Urlaub fährt, weil Spaß ja auch total subjektiv ist.
2: Wenn ich zum Beispiel auch mit meiner Familie in Urlaub fahre und die wollen alle in den Wasserpark und ich bin aber überhaupt kein Fan davon, ne, dann komme ich an so einem Tag oder in dieser Zeit eben gar nicht auf meine Kosten.
1: Ja, genau. Und dann kommen halt nicht alle auf ihre Kosten beim Thema Erholung.
0: Danke, Stefan. Und die Expertin hat uns noch einen Tipp gegeben, ne? Damit ihr die Erholung nach dem Urlaub nicht direkt wieder verliert. Versucht, viel vor dem Urlaub schon zu erledigen. Legt euch nicht 20 Meetings auf den Tag 1 nach dem Urlaub und versucht euch in der Woche nach dem Urlaub auch ab und zu eine Auszeit zu nehmen. Zumindest eine kleine. So könnt ihr die Erholung auch noch so ein bisschen strecken.
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1: Mit Danny Hoppe. Guten Tag. Seit Wochen beschäftigen uns jetzt schon Hitze und Trockenheit und es gibt immer mehr Stimmen, die sagen, wir dürfen das nicht einfach so hinnehmen. Immer mehr Verbände und Berufsgruppen fordern von der Politik einen wirksamen Hitzeschutz. Der grünen Gesundheitsexperte Dahmen zum Beispiel wirft der Bundesregierung vor, nichts zu tun. Man brauche ein bundesweites Alarmstufensystem, sagte er in der ARD. Je nach Lage und Temperatur müsse man mit konkreten Maßnahmen auf die Gefahren der Hitze reagieren. Marc Weiß hat mehr dazu.
2: Dahmen findet drastische Worte. Es könne nicht sein, dass unsere Behörden einfach nur Hitzetote zählen. Gerade besonders gefährdete Gruppen bräuchten jetzt konkreten Schutz, sagte er. Dazu zählen vor allem alte und chronisch kranke Menschen. Dahmen ärgert sich besonders darüber, dass es nach wie vor in den meisten Zimmern von Krankenhäusern und Pflegeheimen keine Klimaanlagen gibt. Das gleiche gilt für Schulen, Unis und Kindergärten. Diese Missstände sind seit Jahren bekannt. Geändert hat sich bis heute aber nichts. Auch die Landwirte stellen Forderungen. Hitze und Trockenheit bedrohten die Ernten massiv. Man brauche einen Instrumentenkasten, um sich dem Klimawandel anpassen zu können, sagte Verbandsgeneralsekretärin Sabet im WDR. Als Beispiel nannte sie die Erlaubnis für verschiedene Züchtungen von hitzeresistenten Pflanzen. Auch nationale Zuschüsse und Hilfen bei der Düngemittelversorgung seien notwendig. In anderen Ländern gäbe es das. Der Handelsverband fordert die dauerhafte Zulassung von sogenannten Lang-Lkw oder Gigalinern. Im Moment können kaum noch Binnenschiffe fahren, weil die Flusspegel zu niedrig sind. Deshalb werden schon jetzt deutlich mehr Waren mit Lastern transportiert.
1: Und jetzt weitere Meldungen im Überblick. Im vergangenen Jahr ist in Deutschland im Schnitt alle 18 Minuten ein Kind im Straßenverkehr verletzt oder getötet worden. Das zeigen neue Zahlen des Statistischen Bundesamts. Demnach sind mehr als 29.000 Kinder bei Unfällen verunglückt. Das ist ein Anstieg um 7%. 74 Kinder kamen dabei ums Leben. Der Handelsverband Deutschland und die Gewerkschaft der Polizei fordern härtere Maßnahmen gegen Ladendiebstahl. Dem Einzelhandel entstehe dadurch jedes Jahr ein Schaden von rund 3 Milliarden Euro, heißt es in einem gemeinsamen Positionspapier. Gefordert werden darin mehr Videoüberwachungen, eine bessere Ausstattung der Polizei und Staatsanwaltschaften, die sich speziell mit Ladendiebstählen beschäftigen. In den Verhandlungen zwischen den USA und dem Iran ist momentan offenbar nicht viel Bewegung. Man verhandle zurzeit nur halbherzig, sagte US-Präsident Trump dem Nachrichtenportal Axios. Es sei wie eine Schachpartie und werde sich irgendwann regeln. Seit Tagen schon stößt der Ätna Asche und glühende Gesteinsbrocken aus und sorgt so für Probleme im Flugverkehr rund um die italienische Insel Sizilien. Auch heute kommt er nicht zur Ruhe. Die italienischen Behörden berichten von dicken Lavaströmen, die aus zwei Schloten nach außen dringen. Deshalb wurden bis zum Nachmittag alle Landungen auf dem nahegelegenen Flughafen Catania ausgesetzt. Davon betroffen sind viele Touristen auch aus Deutschland. Aktuell gilt für den mehr als 3.300 Meter hohen Ätna die höchste Warnstufe Rot. Das heißt, dass eine Eruption mit einem großen Ascheausstoß unmittelbar bevorsteht oder dass sie schon in Gange ist. Und das waren die Nachrichten mit Danny Hoppe.
3: Das Wetter.
4: Mal sonnig, mal ein bisschen bewölkt, dazu trocken und warm bis 31 Grad. So sieht das heute aus. Nur ganz vereinzelt kann es auch mal Regen geben, aber wirklich nur stellenweise und vereinzelt. Morgen dann weiter sonnig und weiter kein Regen in Sicht bis 28 Grad.
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4: Und das sind die Staus ab 16 Minuten Zeitverlust. Wir starten mit der A1 Dortmund-Münster zwischen Hamburg und Werne und Münster-Hiltrup. 5 Kilometer Stau, ihr braucht hier 17 Minuten länger. Die A3 Köln-Oberhausen zwischen dem Kreuz Ratingen-Ost und dem Kreuz Kaiserberg. 6 Kilometer Stau, eine Dreiviertelstunde plus. Die A44 Kassel-Dortmund zwischen dem Kreuz Werl und dem Kreuz Dortmund-Unna. 5 Kilometer Stau, 27 Minuten plus. Die A45 Dortmund-Hagen zwischen dem Kreuz Dortmund-Nordwest und Dortmund-Hafen. 4 Kilometer Stau, 16 Minuten. Und die A57 Krefeld-Nimwegen zwischen dem Kreuz Mörs und Mörs-Hülsdonk. 3 Kilometer Stau, 16 Minuten plus. Gute Fahrt!
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4: Einen wunderschönen guten Tag zusammen. Ich bin Laura Potting. Schön, dass ihr zuhört. Ja, da willst du einfach nur mit deinen Lieben den schönsten Tag in deinem Leben feiern und dann kommst du kaum durch zur Kirche, zu deiner eigenen Hochzeit, weil einfach tausende Menschen dir den Weg blockieren und Fotos machen wollen von dir. Das ist einem Paar auf Madeira passiert. Es ging im Vorfeld zu ihrer Hochzeit nämlich Gerüchte rum, dass Cristiano Ronaldo in dieser Kirche heiraten wird. Und dann sind tausende Fans dahin, um Fotos zu machen. Nur leider war da eben gar nicht Cristiano Ronaldo, sondern da war ein völlig anderes Pärchen. Und die Braut, die hat es am Ende auch nur mit Mühe und Not in die Kirche geschafft. Und dann konnte aber wirklich auch geheiratet werden. Und die Fotos von ihr und ihrem Mann, die gehen gerade um die Welt. Also 5 Minuten Fame gab's gratis obendrauf.

0: Mach so schön mit Feta und Minze und heute ist Tag der Wassermelone. Wassermelone eignet sich eigentlich auch zu allem, ne? Außer vielleicht zum Tennisspielen. Findet auch er hier.
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2: Wassermelone auf die Eins, ganz klar. Ja, sie ist wahrscheinlich der beste Sommersnack nach Bier. Ja, frisch, kühlend und sie besteht zu 90% aus Wasser. Noch mehr Wasser hat eigentlich nur Wasser. Außerdem ist sie von Haus aus verpackt und zwar nicht so eine Fake-Verpackung wie bei der Banane. Ne? Melonen würden Bananen in freier Wildbahn fertig machen. Bananen, ey, die gehen beim ersten bisschen Druck kaputt, die versauen dir den ganzen Rucksack, dann musst du dir so eine peinliche Bananendose anschaffen. Das ist das Liegefahrrad für Tupperwaren, Freunde. Der Liebestöter aus Plastik. Noch uncooler sind ja nur Brustbeutel, Socken in Sandalen oder Oliver Pocher. Nee, Melonen nicht, ne? Die Schale, die ist kratz- und stoßfest. Klar, im Transport manchmal ein bisschen unhandlich, aber wofür gibt's denn Maxi-Cosi? Da passen die super rein. Und immer dran denken, wenn ihr einen Wassermelonensalat machen wollt. Am besten nicht mit ganzen Früchten.
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1: Um 11.30 Uhr mit Michael Wessels, guten Tag. Auf der Gartenstraße hat die Polizei am frühen Morgen einen Mann überwältigt. Der 39-Jährige hatte aus seiner Wohnung im dritten Stock Gegenstände aus dem Fenster auf die Fahrbahn geworfen. Die Polizei hat den Bereich kurzzeitig abgesperrt und das Gebäude geräumt. Kräften der Spezialeinheiten gelang es, ihn in seiner Wohnung zu sichern. Jetzt wird geprüft, ob er in einer psychiatrischen Klinik untergebracht werden soll. Durch die geworfenen Gegenstände wurden drei Fahrzeuge vor dem Haus beschädigt. Gefahr für Unbeteiligte hat nicht bestanden. Im Kampf gegen Geldwäsche und organisierte Kriminalität soll der Zoll mehr Befugnisse erhalten. Das sieht ein Gesetzentwurf vor, mit dem sich die Bundesregierung am Mittwoch beschäftigt. Demnach soll der Zoll künftig Vermögenswerte wie teure Autos, Luxusuhren und Schmuck vorläufig einziehen können, wenn erhebliche Zweifel an ihrer rechtmäßigen Herkunft bestehen. Betroffene sollen anschließend nachweisen, dass sie die Waren legal erworben haben. In Westeuropa ist es im Juni und Juli so heiß gewesen wie noch nie vorher in diesen beiden Monaten, seit die Daten aufgezeichnet werden. Wie der Klimawandeldienst des EU-Programms Copernicus mitgeteilt hat, lag die Durchschnittstemperatur bei 21,6 Grad. Das sind etwa 2,8 Grad mehr als bei dem bisherigen Höchststand vor 4 Jahren. Laut Copernicus waren auch die Temperaturen der Weltmeere mit Ausnahme der Polargebiete auf einem Höchststand. In die Analysen sind Milliarden Daten von Messungen durch Satelliten, Schiffe, Flugzeuge und Wetterstationen eingeflossen. 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Heute scheint oft die Sonne. Im Tagesverlauf kommen von den Niederlanden und von Niedersachsen her dichtere Wolken auf. Die können vereinzelt auch mal einen Schauer bringen, meistens bleibt es aber trocken. Die Luft erwärmt sich dazu auf bis zu 28 Grad. Jetzt gerade haben wir 26 Grad in Albachten, 26 auch in Handorf. Der Antenne Münster Verkehr, keine Meldungen. Wenn ihr etwas seht, Staus, Blitzer, Störungen, immer gerne melden, anrufen oder eine WhatsApp-Sprachnachricht schicken an Münster 28 95 40.
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2: Es gibt so Songs, die brennen sich in dein Gehirn ein und kommen da dann auch erstmal für einige Tage nicht mehr raus. Und so einen Song bekommt ihr gleich von 1986. Der vermutlich am häufigsten gespielte Song zum Jahreswechsel. The Final Countdown, heute mal mitten im August. Hört ihr gleich. Vorher noch der Song, der Felix Jähn 2015 den ersten weltweiten Hit brachte. Hier ist Cheerleader und ich bin Laura Potting. Einen schönen Montag euch.

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1: Stellt euch mal vor, ihr seid 3 Monate lang eingesperrt. Kein Tageslicht, kein frisches Essen, kein Google, kein Instagram, nix. Und nur einmal die Woche 5 Minuten duschen. Das haben 6 Frauen und Männer jetzt hinter sich. Sie haben an einer Isolationsstudie mit dem Namen Solis 100 teilgenommen. Damit wollen die Europäische Weltraumorganisation ESA und das Deutsche Zentrum für Luft- und Raumfahrt lange Missionen etwa zum Mond oder zum Mars untersuchen. Und jetzt ist die Studie eben offiziell beendet und Teilnehmerin Flavi ist froh, nach 100 Tagen endlich wieder raus zu sein.
2: Ja, und ich freue mich natürlich riesig.
1: 100 Tage kein Tageslicht, kein frisches Essen, kein Internet.
3: Die größte Herausforderung war es nicht, die Liebsten, die Familie, die Freunde direkt bei sich zu haben.
1: Das kann ich verstehen. Das sagt Rami. Auch er hat an dieser Isolationsstudie teilgenommen. Vor der Studie wurde eingekauft für 100 Tage. Und ja, ihr könnt euch das sicherlich selber vorstellen, da wurde es kulinarisch dann irgendwann schnell einseitig. Vor allem gab es viel
2: Mais. Wir hatten sehr viele Menüs mit Mais und ich glaube, wir können es alle nicht mehr sehen für eine Weile.
1: Ja, die wichtigste Frage für mich: Wie war für Flavi und Rami der Moment, nach 100 Tagen Isolation wieder zurück in den Alltag zu kommen?
3: Die Tür ging ganz plötzlich auf und sofort kam die Wärme rein und Gerüche. Was ich nicht erwartet hätte, war, dass die Gerüche einen so überwältigen, die ganzen Gerüche von Menschen, von Leben, von Natur, von Hitze.
2: Wir sind rausgerannt in die Natur, die Sonne auf der Haut zu spüren und die frische Luft zu riechen.
1: 23 Teams und Wissenschaftler aus der ganzen Welt haben die Isolationsstudie in Köln verfolgt. Das alles wird jetzt ausgewertet und erste Ergebnisse sollen im nächsten Jahr vorliegen. Das große Ziel: eine Mondbasis und dann ab zum Mars.
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1: Mit Danny Hoppe. Guten Tag. Der mutmaßliche Anschlagsversuch am Flughafen Leipzig hat die Politik aufgeschreckt. Jetzt gibt es neue Hinweise, die offenbar eindeutig auf einen Anschlag hindeuten. Es geht um Aufnahmen einer Überwachungskamera. Sie sollen zeigen, wie die gefundene Drohne direkt auf das geparkte ukrainische Flugzeug zugesteuert und auf der Tragfläche eingeschlagen ist. Das meldet die Zeit. In den Tragflächen befinden sich in der Regel Treibstofftanks. Marc Weiß aus dem News-Team, bei dem Aufprall soll sich der Zünder gelöst haben.
2: Genau, und das würde tatsächlich auch erklären, warum man den Zünder etwas weiter entfernt gefunden hat. So langsam wird wohl dann ein Bild daraus, so wie es jetzt aussieht, ist eine mit Sprengstoff bestückte Drohne gegen die ukrainische Frachtmaschine geflogen, und zwar auf die Tanks. Also vermutlich war das genau so gesteuert. Beim Aufprall ist sie aber nicht explodiert, weil der Zünder einen Defekt hatte. Der hat sich bei diesem Aufprall gelöst und wurde deshalb ein paar Meter weiter entfernt gefunden. Das heißt, man ist am Flughafen Leipzig offenbar wirklich nur ganz, ganz knapp einer gigantischen Explosion entgangen, weil eben dieser Zünder nicht funktioniert hat.
1: Gibt's denn inzwischen was Neues dazu, wer dahinter stecken könnte?
2: Also offiziell sagt kein deutscher Spitzenpolitiker und keine Behörde, dass man Russland als Drahtzieher verdächtigt, obwohl dafür vieles sprechen würde. Der Flughafen Leipzig ist ein wichtiger Umschlagplatz für Militärgüter für die Ukraine. Also von hier werden Waffen, die der Westen zur Verfügung stellt, in die Ukraine geflogen, damit sich das Land gegen die Angriffe Russlands verteidigen kann. In den USA wird darüber sehr viel offener gesprochen. Einige Politiker und auch Medien dort berichten inzwischen, dass Russland da wohl hinterstecke. Bei uns ist man da noch sehr viel zurückhaltender. Warum, ist nicht klar.
1: Danke, Marc. Und jetzt weitere Meldungen im Überblick. Die Binnenschiffer schlagen Alarm. Sie befürchten, dass der Rhein wegen des Niedrigwassers im Laufe der Woche nicht mehr durchgängig befahrbar sein könnte. Das sagte der Chef des Bundesverbandes der deutschen Binnenschifffahrt, Schwanen, der RP. Im Prinzip sei der Rhein damit zweigeteilt. Seit 2015 ist durch Betrug beim Mindestlohn ein Schaden von rund 64 Milliarden Euro entstanden. Das hat der Deutsche Gewerkschaftsbund ausgerechnet. 35 Milliarden davon hätten Arbeitnehmer getragen, die den Mindestlohn nicht in voller Höhe bekommen hätten, heißt es. Im November hatte das Aachener Landgericht einen Ex-Krankenpfleger wegen zehnfachen Mordes zu einer lebenslangen Freiheitsstrafe verurteilt. Jetzt nimmt der Fall immer größere Dimensionen an. Die Staatsanwaltschaft ermittelt inzwischen in mehr als 120 weiteren Verdachtsfällen. Das hat eine Sprecherin bestätigt. Zuletzt war es etwas ruhiger um FIFA-Chef Gianni Infantino geworden. Zu ruhig finden offenbar die UEFA und die Verbände für Asien und Nord- und Mittelamerika sowie der Karibik. Sie wollen den Druck hochhalten und haben jetzt einen gemeinsamen Brief veröffentlicht. Darin fordern sie erneut einen Neuanfang an der Spitze der FIFA und werfen Infantino Täuschung vor. Noch immer fehle jede Einsicht, dass der Versuch, eine Beteiligung an der WM zu verkaufen, ein gravierender Fehler gewesen sei. Und zwar nicht nur ein Verfahrensfehler, sondern ein grundlegender Vertrauensbruch. Der Brief der drei Verbände endet mit einem Appell, man brauche eine Führung, die dem Fußball diene und ihn nicht beherrschen wolle. Und das waren die Nachrichten mit Danny Hoppe.
3: Das Wetter. Das ist wieder ein schöner Sommertag heute. Die Sonne zeigt sich euch immer mal wieder. Nur lokal kann es dann auch mal regnen, aber wirklich nur vereinzelt. Meist ist es trocken heute bis 31 Grad und morgen weiter sonnig und trocken bis 28 Grad.
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3: Und hier kommen die Staus ab 21 Minuten Zeitverlust. Die A2 Oberhausen-Hannover zwischen dem Kreuz Dortmund-Nordwest und Dortmund-Nordost. 4 Kilometer Stau, 22 Minuten Zeitverlust. Die A3 Köln-Oberhausen zwischen Duisburg-Wedau und dem Kreuz Kaiserberg. 3 Kilometer Stau, hier müsst ihr 27 Minuten mehr einplanen. Die A40 Essen-Duisburg zwischen dem Dreieck Essen-Ost und Essen-Frohnhausen 3 Kilometer Stau, 26 Minuten Zeitverlust. Die A44 Kassel-Dortmund zwischen dem Kreuz Werl und dem Kreuz Dortmund-Unna 5 Kilometer Stau, 25 Minuten. Und die A57 Krefeld-Köln zwischen Köln-Worringen und Köln-Chorweiler 4 Kilometer Stau, 21 Minuten plus. Gute Fahrt!
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3: Montage. Montage sind auch Wochentage, die einfach keiner braucht, oder? So viel Arbeitswoche noch übrig, schwierig. Wirklich schwierig, aber wir versuchen euch das Ganze jetzt mal so ein bisschen zumindest zu versüßen. 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Amy McDonald ist dabei, wir haben Tickets für Moby, Kaya Jana, Disney in Concert, Let's Dance, Blue, Herbert Grönemeyer, Mario Basler und wir verlosen auch Tickets für unser Comedy Camp. So, und gleich in einem Viertelstündchen wird's für euch um Tickets für Amy McDonald gehen. Also bleibt unbedingt dran. In einem Viertelstündchen hier bei mir erkläre ich euch, wie es läuft. Mein Name ist Laura Potting. Hi!

Vielleicht seid ihr ja gestern erst aus dem Urlaub zurückgekommen und denkt euch, so ein Scheiß, Urlaub vorbei, ich muss wieder arbeiten. 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Ruft an und mit ein bisschen Glück bekommt ihr die Tickets. 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Ich warte hier am anderen Ende auf euch.

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1: Um 2.30 Uhr mit Sophie Seemann. Guten Tag. Auf der Gartenstraße in Münster hat die Polizei am frühen Morgen einen Mann überwältigt. Der 39-Jährige hatte aus seiner Wohnung im dritten Stock Gegenstände aus dem Fenster auf die Fahrbahn geworfen. Die Polizei hat den Bereich kurzzeitig abgesperrt und das Gebäude geräumt. Kräften der Spezialeinheiten gelang es, ihn in seiner Wohnung zu sichern. Jetzt wird geprüft, ob er in einer psychiatrischen Klinik untergebracht werden soll. Durch die geworfenen Gegenstände wurden 3 Fahrzeuge vor dem Haus beschädigt. Gefahr für Unbeteiligte hat es nicht gegeben. Im Kampf gegen Geldwäsche und organisierte Kriminalität soll der Zoll mehr Befugnisse erhalten. Das sieht ein Gesetzentwurf vor, mit dem sich die Bundesregierung am Mittwoch beschäftigt. Demnach soll der Zoll künftig Vermögenswerte wie teure Autos, Luxusuhren und Schmuck vorläufig einziehen können, wenn erhebliche Zweifel an ihrer rechtmäßigen Herkunft bestehen. Betroffene sollen anschließend nachweisen, dass sie die Ware legal erworben haben. In Westeuropa ist es im Juni und Juli so heiß gewesen wie noch nie vorher in den beiden Monaten, seit die Daten aufgezeichnet werden. Wie der Klimawandeldienst des EU-Programms Copernicus mitgeteilt hat, lag die Durchschnittstemperatur bei 21,6 Grad. Das sind etwa 2,8 Grad mehr als bei dem bisherigen Höchststand vor 4 Jahren. Laut Copernicus waren auch die Temperaturen der Weltmeere mit Ausnahme der Polargebiete auf einem Höchststand. In die Analysen sind Milliarden Daten von Messungen durch Satelliten, Schiffe, Flugzeuge und Wetterstationen eingeflossen. 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Heute ist es überwiegend sonnig. Nachmittags da kann Schauer geben. Morgen Sonne pur bei maximal 23 Grad und aktuell sind 26 Grad bei euch in Uppenberg und auf der Loddenheide. Der Antenne Münster Verkehr, die Straßen sind soweit frei und die neuesten Blitzer nur bei Antenne Münster. Da habe ich viel für euch. Umgehungsstraße Richtung Autobahn, bei der Kreuzung mit dem Albersloher Weg, Alberskirchener Straße beim Tennisverein, Gievenbeck, Rooxeler Straße beim Oxford-Quartier und Albachten-Oberort Höhe Müseler Hoog. Wenn ihr noch was seht, Staus, Blitzer, Störungen, meldet es immer gern, ruft einfach an oder schickt eine WhatsApp an die Münster 28 95 40. Gute und sichere Fahrt euch.
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2: Grausamer Sommer, zumindest was die Waldbrände und den wenigen Regen und die Dürre angeht, ist das, glaube ich, aktuell absolut treffend, oder? Ich bin mir aber ziemlich sicher, dass es in Taylor Swifts Song Cruel Summer nicht darum geht, dass der Rhein gerade wenig Wasser hat. Wobei, es wäre mal ein Thema für einen Song, oder? Ich bin Laura Potting, hallo zusammen.

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0: Amy McDonald, Moby, Kaya Jana, Disney in Concert, Let's Dance, Blue, Herbert Grönemeyer, Mario Basler und unser Comedy Camp. Ist das krass? Für all das hauen wir diese Woche Tickets raus, so nach und nach, jeden Tag. Und ich habe es ja eben schon gesagt, jetzt gerade sind Tickets dran für die bezaubernde Amy McDonald am 19.8. in Bonn. Und am Telefon ist jetzt Sabine. Hallo Sabine, wo steckst du gerade?
1: Ich bin gerade aufgestanden, weil ich Nachtdienst hatte und frühstücke.
0: Oh nein. Oh Gott, du Arme, du bist bestimmt ganz doll müde, oder?
1: Nee, ich habe ja jetzt ausgeschlafen und heute Abend muss ich nicht mehr arbeiten, von daher ist das alles kein Problem.
0: Was machst du beruflich?
1: Ich bin Krankenschwester.
0: Ganz, ganz toller Beruf. Und du hast gesagt, du musst heute Abend nicht arbeiten. Wir haben ja gerade Halbzeit in NRW, ferienmäßig. Geht's für dich vielleicht noch weg oder warst du schon im Urlaub?
1: Ich war im Urlaub, ich fahre aber auch noch. Wir fliegen jetzt ganz kurzfristig, was heißt kurzfristig, im September nach Teneriffa.
0: Ach, wie schön.
1: Mein Mann, der wollte da immer mal hin und da haben wir jetzt ein günstiges Angebot bekommen und dann haben wir gesagt, machen wir das einfach mal.
0: Geil. Und was bist du so für ein Urlaubsmensch? Eher so chillen am Pool oder richtig aktiv sein?
1: Also so eine Mischung aus beidem. Eigentlich sind wir gerne eher am Meer als am Pool. Also Pool abends, Meer tagsüber und dann kombiniert mit ein bisschen Gegend schauen. Gerade wenn man da noch nicht war, finde ich es immer schön, wenn man da auch was von sieht, von der Insel.
0: Du rufst an, weil du möchtest die Tickets haben für Amy McDonald.
1: Genau.
0: Warum?
1: Ich habe gerade das Radio angemacht, habe das spontan gehört und ich gehe unheimlich gerne auf Konzerte. Ich bin jetzt auch nicht festgelegt musiktechnisch. Also dieses Jahr war ich schon auf einigen Konzerten von Howard Carpendale bis Clouseau, Michael Patrick Kelly. Ja, und Amy McDonald habe ich so noch nicht gehört und von daher würde ich mich freuen.
0: Und wen würdest du mitnehmen?
1: Entweder meine Tochter oder meinen Mann. Ich müsste dann gucken, wer Zeit hat. Ich glaube, meine Tochter ist da noch im Urlaub.
0: Okay.
1: Dann würde ich meinen Mann mitnehmen.
0: Ja, dann hoffen wir mal, dass dein Mann Zeit hat, weil du kriegst die Tickets.
1: Oh, das ist super. Dann sage ich herzlichen Dank. Das
0: freue ich mich sehr aber. Gerne.
1: Ja,
0: ich wünsche dir ganz viel Spaß bei Amy McDonald. Lass das krachen.
1: Dankeschön. Ich freue mich.
0: Ja.
1: Das beginnt ja schön, der Tag.
0: Ja. Genau, und jetzt ruh dich gut aus nach deinem Nachtdienst und mach dir noch einen schönen Tag.
1: Ja, super, danke.
0: Ja, Sabine macht sich einen schönen Abend und ihr seid bitte nicht enttäuscht. Ihr habt hier die ganze Woche noch die Chance auf richtig, richtig tolle Events. Wir verlosen die ganze Woche Tickets. Also bleibt einfach am Radio und dann kriegt ihr mit, wann Tickets verlost werden. Und bis dahin hören wir jetzt Amy McDonald mit This is the life. 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
1: Mit Sarah Heinz, guten Tag. Seit 2015 gibt es in Deutschland den Mindestlohn. Bis heute gibt es aber immer noch Betriebe, die ihren Mitarbeitenden weniger Geld als vorgeschrieben zahlen. Laut Angaben des Zolls gibt es in jedem vierten Betrieb Verstöße gegen das Mindestlohngesetz und das ist teuer. Nach einer Berechnung des Deutschen Gewerkschaftsbunds hat das Umgehen des Mindestlohns Beschäftigte, Sozialkassen und die Staatskasse in den letzten 10 Jahren bis zu 64 Milliarden Euro gekostet. Mehr dazu von Marc Weiß.
2: Laut DGB arbeiten rund 6 Millionen Menschen zum Mindestlohn, vor allem in Gaststätten, Handel und in der Landwirtschaft. Mindestens 13,90 Euro die Stunde müssten diese Menschen bekommen, doch das passiert nicht immer. Das beliebteste Mittel von Arbeitgebern, den Mindestlohn zu umgehen, seien unbezahlte Überstunden oder eine nicht korrekte Zeiterfassung, so der Gewerkschaftsbund. Dadurch seien den Beschäftigten in den vergangenen 10 Jahren rund 35 Milliarden Euro entgangen, dem Fiskus rund 7 Milliarden an Steuern und den Sozialkassen 22 Milliarden an Beiträgen. Vor diesem Hintergrund kritisiert der DGB noch einmal die geplanten Sparmaßnahmen bei den Sozialversicherungen. Ein Teil der Finanzierungslücken dort gehe auf kriminelles Handeln von Arbeitgebern zurück, so DGB-Vize Körzel. Die Forderung nach mehr Kontrollen und mehr Personal für die Kontrollen kommt nicht überraschend. Die Arbeitgeber stimmen dem grundsätzlich zu, zweifeln allerdings an der Berechnungsgrundlage des DGB. Verstöße seien aber in jedem Fall nicht akzeptabel und müssten verfolgt werden, heißt es von der Bundesvereinigung der Arbeitgeberverbände.
1: Danke für die Infos, Marc. Noch mehr Meldungen jetzt im Überblick. Beim Drohnenvorfall am Leipziger Flughafen könnte es sich um einen Anschlag gehandelt haben. Dafür gibt es jetzt wohl Hinweise durch die Aufnahmen einer Überwachungskamera. Laut Bericht der Zeit sollen sie zeigen, wie die Drohne direkt auf das geparkte ukrainische Flugzeug zusteuerte und auf der Tragfläche einschlug. Der Iran-Krieg belastet finanziell vor allem Rentner und Haushalte mit niedrigem Einkommen. Nach Berechnungen des IFO-Instituts verlieren sie durch den Krieg zwischen 1,5 und fast 3% ihres verfügbaren Einkommens. Fast 30 Jahre nach der Tat beginnt in Las Vegas heute der Prozess um den Mord am US-Rapper Tupac. Angeklagt ist ein früherer Gang-Anführer. Er soll den Mord in Auftrag gegeben und die Waffe besorgt haben. Der Mord an Tupac ist eins der berühmtesten ungelösten Verbrechen in den USA. Viele rechnen auch jetzt nicht damit, dass das Verfahren geklärt werden kann. Es gibt in Deutschland immer noch zu wenige Wohnungen, deswegen sind auch die Mieten wieder teurer geworden. Der Verband Deutscher Pfandbriefmarken hat die Daten von rund 50 Immobilienfinanzierern ausgewertet, darunter auch die Deutsche Bank, Bausparkassen und Sparkassen. Dabei hat sich gezeigt, dass die Neuvertragsmieten im zweiten Quartal bundesweit um rund 3,2% gestiegen sind im Vergleich zum Vorjahreszeitraum. Bei den 7 größten deutschen Städten sind die Mieten demnach am stärksten in Düsseldorf nach oben gegangen und auch die Kaufpreise für Häuser und Wohnungen sind gestiegen. Und das waren die Nachrichten mit Sarah Heinz.
3: Das Wetter. Mal sonnig, mal ein bisschen bewölkt, dazu trocken und warm bis 31 Grad. So sieht das heute aus. Nur ganz vereinzelt kann es auch mal Regen geben, aber wirklich nur stellenweise und vereinzelt. Morgen dann weiter sonnig und weiter kein Regen in Sicht bis 28 Grad.
0: NRW Verkehr.
3: Und hier kommen die Staus ab einer Viertelstunde Zeitverlust. Die A3 Köln-Oberhausen zwischen Duisburg-Wedau und dem Kreuz Kaiserberg 3 Kilometer Stau. Ihr braucht hier 28 Minuten länger. Die A44 Dortmund-Kassel zwischen dem Kreuz Wünnenberg-Haaren und Lichtenau 6 Kilometer Stau, 17 Minuten plus. Die A44 Kassel-Dortmund zwischen Marsberg und dem Kreuz Wünnenberg-Haaren 5 Kilometer Stau, 18 Minuten. Die A61 Koblenz-Mönchengladbach zwischen Mönchengladbach-Göderath und Mönchengladbach-Holt 5 Kilometer Stau, 24 Minuten. Und die A448 Bochum-West Richtung Dortmund-Witten zwischen Bochum-Weidmar und Bochum-Wiemelhausen 1 Kilometer Stau, eine Viertelstunde plus. Kommt gut an!
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3: In Spanien vermieten sie ihre Dachterrassen für Hunderte von Euro an Leute, die sich die totale Sonnenfinsternis anschauen wollen. Hotels sind dort ausgebucht, Restaurants bieten Sonnenfinsternis-Dinner an. Hier in NRW ist es nicht ganz so krass. Immerhin bekommen wir auch nur in Anführungsstrichen eine partielle Sonnenfinsternis am Mittwoch zu sehen. Einige Events wird es aber trotzdem geben und das wird auch auf jeden Fall richtig cool. Und damit ihr auch geschützt seid, also eure Augen geschützt sind, ja, schauen wir gleich mal, wo ihr euch am besten noch eine Brille organisieren könnt und worauf ihr achten müsst. Hört ihr gleich hier bei mir. Möge die Macht mit euch sein. Ich bin Laura Potting. Hallo.

0: Und habt ihr schon den besten Platz für Mittwochabend reserviert? Schön bei den Nachbarn auf der Dachterrasse oder doch lieber auf dem Hügel in der Nähe? Ja, am Mittwoch ist ja die heiß ersehnte partielle Sonnenfinsternis bei uns. Und so geil das Ganze auch ist, ne? Du willst ja nicht, dass deine Augen danach Schrott sind. Und deswegen, um die Sonnenfinsternis richtig genießen zu können, ist eine Sache ganz essentiell, wollte ich sagen. Also, ich mach's kurz, ihr braucht eine Sonnenfinsternisbrille, Punkt.
1: So eine Sonnenfinsternis angucken ist genau dasselbe wie die Sonne ganz allgemein angucken. Und die ist halt einfach viel zu hell. Das heißt, man braucht sowas wie eine Schutzbrille, also diese Sonnenfinsternisbrillen, die es gibt, um eben seine Augen da so ein bisschen zu schützen.
0: Sagt Caroline Liefke vom Verein Vereinigung der Sternfreunde. Und auch ganz wichtig, es muss die richtige Brille sein, damit die Augen auch wirklich geschützt sind.
1: Es drohen halt wirklich bleibende Augenschäden, wenn man da irgendwelchen Mist macht. Wenn man, mit Kerzenruß verdunkelte Glasscheibe hat oder gefaltete Rettungsdecken. All diese Sachen, die halt wirklich nicht dafür gedacht sind, die Sonne zu beobachten, sollte man besser wegtun, weil man weiß halt schlicht nicht, ob man sich doch die Augen schädigt.
0: Deswegen ganz wichtig, also keine andere Brille irgendwie zweckentfremden, also keine Sonnenbrille oder 3D-Brille oder so nehmen. Die richtigen werden sogar teilweise von den großen Optikerketten verkauft und kosten dann maximal ein paar Euro. Ruf da am besten vorher an. In vielen Ländern sind die Dinger nämlich jetzt schon ausverkauft. Und um ganz sicher zu gehen, die richtigen Sonnenfinsternisbrillen haben eine CE-Zertifizierung. Die könnt ihr am besten mal checken. Und bitte auch darauf achten, dass die Brille nicht irgendwie kaputt ist. Ja, und dann, nach all diesen Sachen, könnt ihr die Sonnenfinsternis dann ohne Probleme genießen. Also für die Sicherheit ist jetzt gesorgt. Wer legt denn jetzt eigentlich am Hügel um die Ecke schon mal Handtücher aus für mich? Hallo? Und wer stellt das Bier schon mal kalt?
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1: Um 13.30 Uhr mit Sophie Seemann. Guten Tag. Auf der Gartenstraße in Münster hat die Polizei am frühen Morgen einen Mann überwältigt. Der 39-Jährige hatte aus seiner Wohnung im dritten Stock Gegenstände aus dem Fenster auf die Fahrbahn geworfen. Die Polizei hat den Bereich kurzzeitig abgesperrt und das Gebäude geräumt. Kräften der Spezialeinheiten gelang es, ihn in seiner Wohnung zu sichern. Jetzt wird geprüft, ob er in einer psychiatrischen Klinik untergebracht werden soll. Durch die geworfenen Gegenstände wurden drei Fahrzeuge vor dem Haus beschädigt. Gefahr für Unbeteiligte hat es nicht gegeben. Ein Münsteraner wird vermisst. Hans-Peter S. wurde vergangenen Mittwoch das letzte Mal gegen Mittag in den Rieselfeldern gesehen. Seit vergangenem Freitag ist er nicht mehr erreichbar, teilt die Polizei heute mit und sucht mit einem Foto nach dem Mann. Das Foto findet ihr im News-Ticker. Wer den 70 Jahre alten Hans-Peter S. sieht, soll sich bei der Polizei Münster melden. Zwei Münsteranerinnen sind auf Betrüger reingefallen. Nach Angaben der Polizei passierte ein Vorfall vor zwei Wochen am Dienstagvormittag an der Bushaltestelle Dreifaltigkeitskirche B am Friesenring. Aus einem grauen Auto, möglicherweise ein Mercedes mit ausländischem Kennzeichen, soll eine Frau ausgestiegen sein. Sie soll das Opfer in ein Gespräch verwickelt, nach dem Weg zum Krankenhaus gefragt und sich anschließend bedankt haben. Dabei soll sie die Goldkette gegen Modeschmuck ausgetauscht haben. Ähnlich soll es bei einem Trickdiebstahl vergangenen Mittwoch an der Dömener Straße abgelaufen sein. In dem Fall sollen die Personen mit einem grauen Kleinwagen unterwegs gewesen sein. Wer etwas gesehen hat, soll sich bei der Polizei melden. Mehr Nachrichten gibt es im Antenne Münster News-Ticker online und in der App. Das Antenne Münster Wetter heute ist überwiegend sonnig. Nachmittags, da kann es Schauer geben. Morgen Sonne pur bei maximal 23 Grad und aktuell sind 27 Grad bei euch in Gremdorf und Kinderhaus. Der Antenne Münster Verkehr, die Straßen sind soweit frei und die neuesten Blitzer nur bei Antenne Münster im Geistviertel, Metzerstraße am Ende. Da, wo es zur Hammerstraße geht, da sind 30 erlaubt. Innenstadt Eisenbahnstraße bei der Kreuzung Mauritstor, Umgehungsstraße Richtung Warendorf bei der Kreuzung Albersloher Weg, Alberskirchener Straße beim Tennisverein, Gievenbeck-Rooxeler Straße beim Oxford-Quartier und Albachten-Oberort, Höhe Möseler Hoch. Wenn ihr noch was seht, Staus, Blitz, Zerstörung, meldet sie mal gern. Ruft einfach an oder schickt eine WhatsApp an die Münster 28 95 40. Gute und sichere Fahrt euch.
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2: Einen schönen Montagmittag wünsche ich euch. Schön, dass ihr zuhört. Ich bin Laura Potting. Hallo zusammen.

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0: Ein bisschen mulmig ist einem ja doch, oder? Nach dem Drohnenvorfall in Leipzig. Ihr habt es bestimmt mitbekommen, letzte Woche am Flughafen Leipzig-Halle war ja durch einen Mitarbeiter eine mit Sprengstoff beladene Drohne entdeckt worden. In den Ferien sind ja viele in den Urlaub unterwegs und da fragt man sich ja schon, was passiert eigentlich, wenn eine Drohne über einem NRW-Flughafen gesichtet wird? In diesem Jahr gab es bereits mindestens 8 Störungen des Flugverkehrs durch Drohnen an den Flughäfen Köln, Bonn, Düsseldorf und Münster-Osnabrück. Thorsten Ortmann aus dem News-Team. Wie gut, vielleicht erstmal die Frage, wie gut sind denn die NRW-Flughäfen auf Drohnen vorbereitet?
1: Also was das Thema Erkennung und Abwehr von Drohnen angeht, da sind die Flughäfen in NRW Stand heute eher schlecht vorbereitet, denn fest eingebaute Systeme, die gibt es in Deutschland nur in Frankfurt und in München. Immerhin gibt es aber hier bei uns festgelegte Regeln, was bei einer Drohnensichtung passiert. Sieht zum Beispiel ein Pilot eine Drohne, dann geht eine Meldung raus an die deutsche Flugsicherung und an die zuständigen Polizeibehörden. Wenn nötig, wird dann der Flugbetrieb vorübergehend eingestellt. Das würde dann auch die Urlauber betreffen. Ja, und die Bundes- bzw. Landespolizei hat dann die Aufgabe, die Drohne irgendwie vom Himmel zu holen. Dabei können die Beamten auch die Bundeswehr um Amtshilfe bitten. Man kann dann die Drohnen mit Störsendern blockieren, mit einer Software die Steuerung übernehmen oder mit Fangnetzen vom Himmel holen.
0: Und woran hapert eine funktionierende Drohnenabwehr noch?
1: Ja, ein Knackpunkt sind diese speziellen Drohnenerkennungs- und Abwehrsysteme. Die Airports Köln, Bonn und Düsseldorf, die warten noch drauf. Dann gibt es auch immer wieder ein Wirrwarr bei den Zuständigkeiten. Fliegt eine Drohne über einen Airport, dann ist die Bundespolizei zuständig. Fliegt sie aber außerhalb des Flughafengeländes, dann wäre es die Landespolizei. Die ist aber flächendeckend gar nicht mit Abwehrsystemen ausgerüstet. Also müsste das Drohnenkompetenzzentrum NRW unterstützen, der Leiter Jürgen Küstner.
2: Wir müssten dann erstmal dahin fahren, ne? Und das ist halt immer das Problem, was wir haben. In der Regel sind wir dann zu spät, ja.
1: Die Bundeswehr könnte auch helfen, sie darf aber nur, wenn es sich um eine militärische Drohne handelt oder wenn die Polizei sie um Amtshilfe bittet. Abschießen darf die Bundeswehr die Drohne aber nur, wenn Menschen oder eine kritische Anlage konkret in Gefahr sind. Bis Ende des Jahres sollen aber alle Kernflughäfen in Deutschland mit einem fest eingebauten Drohnenabwehrsystem ausgerüstet werden.
0: Ist das kompliziert? Wahnsinn! Also, ich höre da auf jeden Fall raus, da muss noch einiges passieren. Danke, Thorsten Ortmann, für die Infos.
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1: Mit Sarah Heinz, guten Tag. Der Sommer zeigt seit einigen Wochen wieder seine extreme Seite. Westeuropa hat den heißesten Juni und Juli seit Beginn der Wetteraufzeichnungen erlebt. Viele Bäume werfen inzwischen auch schon ihre Blätter ab, um sich zu schützen. Thorsten Adolfs aus dem News-Team. Für das, was wir gerade erleben, gibt es ja wieder neue wissenschaftliche Daten.
2: Ja, der EU-Beobachtungsdienst Copernicus hat bestätigt, dass wir neue Rekordwerte erreicht haben. Mit im Schnitt über 21 Grad waren der Juni und der Juli so heiß wie noch nie. Das Problem dabei ist, die Hitze und die Trockenheit schaukeln sich gegenseitig hoch. Und selbst die Ozeane haben Temperaturen erreicht, wie sie vorher noch nie dort gemessen wurden. Experten sagen, dass sie solche Auswirkungen wie zurzeit noch nie erlebt haben. Und das liegt auch am Wetterphänomen El Niño, das weltweit das Wetter durcheinander bringt.
1: Was muss denn passieren, damit nicht nur die Natur, sondern auch wir besser mit der Hitze klarkommen? Das kann für uns Menschen ja auch lebensgefährlich werden.
2: Politiker wie Janosch Dahmen von den Grünen fordern einen nationalen Hitzeschutzplan. Er kritisiert, dass es bis jetzt kein einheitliches Alarmsystem gibt und die Verantwortung zwischen Bund, Ländern und Kommunen hin und her geschoben wird. Dahmen stellt sich das so vor, es muss seiner Ansicht nach verbindliche Maßnahmen geben, besonders für Pflegeheime, Krankenhäuser und Schulen. Dahmen sagt, dass jetzt endlich mehr in den Schutz der Menschen investiert werden muss, die besonders unter der Hitze leiden. Apropos Leiden, auch die Landwirtschaft bekommt die Hitze massiv zu spüren. Die Ernte wird in diesem Jahr wohl schlechter ausfallen als sonst. Deshalb fordert der Bauernverband mehr Unterstützung von der Politik, indem zum Beispiel schneller als bisher widerstandsfähigere Pflanzen zugelassen werden. Dass die Regierung in der aktuell schwierigen Lage untätig bleibe, sei unerklärlich, sagt der Verband.
1: Danke, Thorsten. Noch mehr Themen jetzt in der Zusammenfassung. Gut alle 18 Minuten ist in Deutschland im letzten Jahr ein Kind im Straßenverkehr verletzt oder getötet worden. Das zeigen neue Zahlen des Statistischen Bundesamts. Mehr als 29.000 Kinder sind demnach bei Unfällen verunglückt. Das sind 7% mehr als im Jahr davor. 74 Kinder kamen dabei ums Leben. Der Fall um einen Ex-Krankenpfleger am Aachener Landgericht nimmt immer größere Dimensionen an. Im November wurde der Mann wegen 10-fachen Mordes zu einer lebenslangen Freiheitsstrafe verurteilt. Inzwischen ermittelt die Staatsanwaltschaft in mehr als 140 weiteren Verdachtsfällen. Das hat eine Sprecherin bestätigt. Am Wochenende könnte auf den Straßen wieder mehr los sein. In mehreren Bundesländern enden die Ferien, deswegen rechnet der ADAC mit mehr Verkehr. Auch in NRW könnten die Straßen dadurch voller sein. Bei uns laufen die Sommerferien zwar noch, viele Autobahnen Richtung Süden führen aber durch unser Autobahnnetz. In immer mehr Gaststätten in NRW gibt es Glücksspielautomaten. Laut einer Untersuchung der Landesfachstelle Glücksspielsucht im Auftrag des NRW-Sozialministeriums ist die Zahl der Spielautomaten in Bars, Restaurants und Co. in den letzten 2 Jahren um 7% angestiegen, auf jetzt über 9.600. Das sei ein Problem, denn gerade durch den Ausschank von Alkohol sei der Zugang zum Glücksspiel niedrigschwelliger, so die Studienmacher. Die Studie hat auch gezeigt, dass viele Kommunen das Glücksspiel nicht gut genug kontrollieren lassen. Und das waren die Nachrichten mit Sarah Heinz.
3: Das Antenne Münsterwetter. Es haben sich ein paar mehr Wolken vor die Sonne geschoben, aber die verziehen sich bald auch wieder. Es ist ein bisschen windiger geworden. Es sah vorhin auch so aus, als ob es heute Nachmittag noch mal kurz regnen würde. Aber das hat sich wohl erledigt. Im Moment sieht es danach jedenfalls nicht mehr aus. Morgen, ja, dann mehr Sonne, aber es wird ein bisschen frischer. Das geht mit 11 Grad los. 23 Grad werden es dann am Nachmittag. 26 sind jetzt in Hiltrup und in Handorf. Viel mehr wird es heute auch nicht. Der Antenne Münster Verkehr, da rollt es soweit bei uns in der Stadt. Gute Fahrt, die aktuellen Blitzer, nur bei Antenne Münster. Geblitzt wird an der Höferstraße, beim Möserweg in der 30er-Zone, dann im Geistviertel an der Metzerstraße, gegen Ende hin zur Hammerstraße, dort gilt Tempo 30. Geblitzt wird an der Eisenbahnstraße, an der Kreuzung Mauritz-Tor und an der Umgehungsstraße in Richtung Warendorf beim Albersloher Weg, dort beim Gasometer. Außerdem Alverskirchener Straße wie immer beim Tennisverein und an der Roxler Straße beim Oxford-Quartier steht auch noch einer. Seht ihr noch welche? Dann schnell her damit, eben anrufen oder eine WhatsApp schicken, Münster 28 95 40. Danke.
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3: Montagnachmittag, auf geht's in eine neue Woche und es ist ungefähr so Halbzeit für die Sommerferien jetzt. Aber hey, Langeweile, was das denn, kennen wir nicht, wollen wir auch nicht haben. Kann eigentlich auch in dieser Stadt gar nicht auftauchen. Hört ihr gleich hier bei Antenne Münster. Matze Kamps bin ich, schön, dass ihr dabei seid.

0: Montagnachmittag, Antenne Münster hier. Schön, dass ihr dabei seid.
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0: 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Genau, Atlantis, das Ferienangebot der Stadt für alle, die schon wieder hier sind oder die hier geblieben sind. Und man weiß nie, wo man da anfangen soll, um zu beschreiben, was da alles passiert. 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Da wird den ganzen Tag geklettert, auf Hüpfburgen rumgesprungen. 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Ein bisschen chillen zwischendurch geht natürlich auch. 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
0: 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August. 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

Unverkennbar die Stimme, James Blunt ist das natürlich. Und Bonfire Heart bei uns im besten Mix hier am Montagnachmittag. Früher, da war ja Münsters Domschatz in der Domkammer am Dom untergebracht. Und dort haben viele Besucher immer gestaut, wenn sie drin waren, was sie da alles so zu sehen bekommen haben. Da waren Reliquien, prächtige Gewänder, vieles unbezahlbar und noch jede Menge mehr. Ja, und dann musste alles raus, weil es mit dem Gebäude Probleme gab. Und dann wurde der Schatz auch mal um die halbe Welt geschickt, um ihn auch anderswo zu zeigen. Das war auch mega erfolgreich. Und in der Zwischenzeit, da wurde eine neue Bleibe für den Domschatz gebaut. Am alten Steinweg, direkt im Schatten der Lamberti-Kirche. Ja, und Ende des Monats geht's dort los. Dann wird Münsters Domschatz wieder gezeigt. Alles dazu. Und was noch wichtig ist heute, das gibt's gleich in den Antenne Münster Nachrichten um 14:30.

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1: Um 14.30 Uhr mit Sophie Seemann. Guten Tag. Der Domschatz des St. Paulusdoms ist lange unter Verschluss gewesen. Nur an besonderen Tagen gab es zuletzt die Möglichkeit, ihn zu sehen. Vor 8 Jahren wurde die Domkammer geschlossen. Jetzt könnt ihr den Domschatz allerdings bald wiedersehen. Und zwar ab übernächster Woche Donnerstag. An dem Tag öffnet das neue Museum Paulus am Alten Steinweg. Nach der Entdeckung einer Sprengstoffdrohne am Flughafen Leipzig-Halle soll die neue Drohnenabwehreinheit der Bundespolizei nun deutlich größer werden als bisher geplant. Die Einheit soll auf 300 Kräfte anwachsen, sagte eine Sprecherin des Innenministeriums. Ein Münsteraner wird vermisst. Hans-Peter S. wurde vergangenen Mittwoch das letzte Mal am Mittag in den Rieselfeldern gesehen. Seit vergangenem Freitag ist er nicht mehr erreichbar, teilt die Polizei heute mit und sucht mit einem Foto nach dem Mann. Das Foto findet ihr im News-Ticker. Wer den 70 Jahre alten Hans-Peter S. sieht, soll sich bei der Polizei Münster melden. 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
2: Das Antenne Münsterwetter weiterhin mit ein paar Wolken unterwegs. Hier, die sich immer wieder vor die Sonne schieben. Ein bisschen windiger ist es auch geworden. Ich hatte auch so ein bisschen darauf gehofft, dass es heute Nachmittag ein klein wenig tröpfeln könnte. Natur braucht es ganz dringend, aber mit Regen wird es wohl heute nichts mehr. Morgen dann aber mit mehr Sonnenschein. Allerdings fühlt sich das erst noch nicht ganz so an, denn es wird ein frischer Start in den Tag bei nur 11 Grad. 23 Grad werden es am Nachmittag dann immerhin morgen. Jetzt 26 Grad, aber bei euch in Gievenbeck 26 Grad, auch in Gremmendorf. Der Antenne Münster Verkehr, und da sieht es in der Stadt weiterhin ziemlich gut aus. Ihr kommt soweit überall gut durch. Gute Fahrt. Die aktuellen Blitzer nur bei Antenne Münster. Geblitzt wird noch an der Höferstraße in Höhe Möserweg. Dort gilt Tempo 30. Dann im Geistviertel an der Metzerstraße in Richtung Hammerstraße, kurz vor der Hammerstraße. Dann an der Eisenbahnstraße in der Innenstadt wird geblitzt beim Mauritstor. An der Umgehungsstraße in Richtung Warendorf. Beim Albersloher Weg, dort am Gasometer ungefähr. Alverskirchener Straße steht ein Blitzer. Beim Tennisverein, an der Ruxeler Straße in Gievenbeck, beim Oxford-Quartier ebenfalls. Und in Albachten am Oberort wird geblitzt in Höhe Möselach-Hoog. Habt ihr noch welche entdeckt? Schnell her damit. Eben anrufen oder schickt eine WhatsApp-Sprachnachricht dazu. Münster 28 95 40 ist die Nummer. Danke.
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2: Am Montagnachmittag geht's easy und entspannt weiter langsam in Richtung Feierabend. Auf jeden Fall erstmal schön durch den Nachmittag. Und wenn wir schon sagen, easy und entspannt, dann ist Olivia Dean nicht weit. So easy to fall in love with me. Ich bin Matze Kamps.

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0: Gleich habe ich noch Kim Wilde für euch bei uns im Best Mix und natürlich auch noch Alle Farben. Das war gerade eben Nico Santos und wir schauen mal ganz kurz aufs Wetter. Gestern Abend, ich weiß nicht, ob ihr das noch bemerkt habt, das hat auf einmal so ein komisches Geräusch gemacht. Das war Regen, der da runtergekommen ist. Nicht viel, aber immerhin ein bisschen was ist es gewesen. Der berühmte Tropfen auf den heißen Stein. Ja, immerhin. Heute Nachmittag, es sollte ja eventuell auch noch ein bisschen was kommen, so von Westen hier rüber. Hat sich aber dann doch ein bisschen anders überlegt. Es sieht auch noch so ein kleines bisschen danach aus, als ob sich da was noch bilden könnte. Aber sehr optimistisch bin ich da nicht. Schade eigentlich, denn die Natur hätte es ganz, ganz, ganz, ganz, ganz, ganz dringend nötig hier bei uns. 26 Grad sind es im Moment und das kühlt jetzt auch ab. Es wird auch immer windiger zum Feierabend hin. Schön sonnig dann und in der Nacht, da wird es dann richtig kalt. So fühlt sich das jedenfalls draußen an. Denn morgen früh 11 Grad zum Aufstehen. Boah, das ist schon was. Erstmal wechseln sich Wolken und Sonne ab, dann kommt ein frischer Nordwind dazu und der sorgt dann dafür, dass wir morgen in der Spitze 23 Grad nur erreichen, wird der kühlste Tag der Woche. Übermorgen dann, aufpassen. Erkältungsgefahr morgen ist fast schon bei nur 10 Grad, aber danach kommt ganz viel Sonne und dann drehen wir mal so richtig schon mal an der Heizung, dann werden es zum Abend hin nämlich 27 Grad, mindestens mit noch ein bisschen Wind, ne? Aber übermorgen, das ist ja der Tag, wo das ganz wichtig ist, dass abends vor allen Dingen die Wolken flöten sind. Denn die Stunden vor dem Sonnenuntergang, die bieten ja die Sonnenfinsternis von 19 bis 21 Uhr. Und das dürfte, so wie es jetzt aussieht, bei uns wirklich wunderbar zu verfolgen sein. Also können wir das Schauspiel schön bewundern übermorgen Abend. Danach dann wie gehabt, es kühlt sich ab. Dennoch, der Donnerstag bringt dann wieder einen heißen Tag. 15 Grad zum Aufstehen und dann machen wir da einfach mal mindestens das Doppelte drauf. Nachmittags sind dann locker 33 Grad drin.
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1: Mit Sarah Heinz, guten Tag. Der Fall der Sprengstoffdrohne am Flughafen Leipzig-Halle scheint viele Verantwortliche wachgerüttelt zu haben. Die Bundespolizei will jetzt zum Beispiel ihre Drohnenabwehreinheit vergrößern, und zwar deutlich. Thorsten Adolfs aus dem News-Team, was genau ist da denn geplant?
2: Also Innenminister Dobrindt will wohl noch heute anweisen, dass die Einheit auf 300 Kräfte anwachsen soll und sie soll statt an 4 an 8 Standorten untergebracht werden. Es gehe darum, schnell und flexibel bei Bedarf vor Ort zu sein, heißt es aus seinem Ministerium. Die Einheit hat die Aufgabe, unbemannte Luftfahrzeuge aufzuspüren, abzufangen und falls nötig auch abzuschießen. Klappen soll das unter anderem mit KI-gestützten Störsystemen und Abfangdrohnen, die anfliegende Drohnen automatisch abwehren sollen.
1: Jetzt ist das ja eine spezielle Reaktion auf die Vorfälle der letzten Woche, als eine Drohne mit Sprengstoff in der Nähe eines ukrainischen Flugzeugs gefunden wurde. Das Thema hat aber noch eine größere Dimension.
2: Das stimmt. Der Vorsitzende des Verteidigungsausschusses Röwekamp hat sich dazu geäußert. Er hat bei Phoenix gesagt, Deutschland müsse sicherheitspolitisch erwachsen werden. Bei uns würden sich mehr als 40 Behörden um die Luftsicherheit kümmern und das sei nicht mehr zeitgemäß. Seiner Ansicht nach sollte in Zukunft allein die Bundespolizei für solche Bedrohungen zuständig sein. Die ist nämlich sowieso schon an den Flughäfen im Einsatz. Laut Röwekamp sind die Fähigkeiten, Drohnen wirksam zu bekämpfen und die Infrastruktur zu schützen, bei uns vorhanden. Der CDU-Politiker hat auch nochmal gesagt, dass er Russland hinter dem Angriff vermutet. Das erkenne man zum Beispiel an der Munition und am Zünder der Drohne. Und er spricht in diesem Zusammenhang von einer Kampfansage an Deutschland.
1: Danke für die Infos, Thorsten. Mehr wichtige Meldungen jetzt kurz und kompakt. Im Juni und Juli war es in Westeuropa so heiß wie noch nie. Für beide Monate lag die Durchschnittstemperatur bei knapp 21,6 Grad. Das hat das EU-Beobachtungsprogramm Copernicus mitgeteilt. In einer neuen INSA-Umfrage zur kommenden Landtagswahl in Sachsen-Anhalt liegt die AfD weiterhin auf Platz 1 mit 42%. Mit Blick auf eine mögliche Regierungsverantwortung könnte sie Support vom BSW bekommen. Die Partei könnte dort wieder die 5%-Hürde knacken. Viele Wirtschaftsexperten sagen aber, dass das Wahlprogramm der AfD realitätsfern und nicht finanzierbar sei. In Rumänien hat es einen Angriff auf Rettungskräfte gegeben. Auf TikTok kursierte zuvor wohl das Gerücht, dass Sanitäter mit Krankenwagen kleine Kinder rauben würden. 7 Personen hatten den Krankenwagen deswegen blockiert und die Rettungskräfte mit Äxten, Schlagstöcken und Steinen angegriffen. Die Angreifer wurden verhaftet. Rumäniens Regierung hat jetzt mehr Kontrolle auf Social Media gefordert. Seit Tagen stößt der Ätna Asche und glühende Gesteinsbrocken aus und sorgt so für Probleme im Flugverkehr rund um Sizilien. Auch heute ist keine Besserung in Sicht. Die italienischen Behörden berichten von dicken Lavaströmen. Deshalb wurden bis zum Nachmittag alle Landungen auf dem nahegelegenen Flughafen Catania ausgesetzt. Davon sind auch viele Touristen betroffen. Auf Sizilien gilt aktuell die höchste Warnstufe Rot. Das heißt, dass eine Eruption mit einem großen Ascheausstoß kurz bevorsteht oder dass sie schon im Gange ist. Und das waren die Nachrichten mit Sarah Heinz.
3: Das Antenne Münster-Wetter. Weiterhin sind ein paar Wolken bei uns unterwegs. Die sorgt so ein bisschen dafür, dass wir nicht so diesen knallblauen Himmel haben, sondern eher so ein bisschen milchig blau da oben. Und da sind immer noch ein paar Wolkenbatzen davor. Ein bisschen windiger ist es dabei auch geworden. Zieht noch ein kleines bisschen was durch. Mit Regen wird es heute nichts mehr. Und zum Feierabend auch kriegen wir sehr viel schönen Sonnenschein noch. 25 Grad, das ist aktuell die Temperatur in Angelmodde. 25 Grad sind auch im Kreuzfeld. Der Antenne Münster Verkehr, da staut es im Moment ein wenig auf der Straße zum Rieselfeld und zwar in Richtung Kinderhaus vor dem Bröderichweg an der Kreuzung. Da braucht ihr 5 Minuten mehr hinter dem Bahnübergang. Die aktuellen Blitzer, nur bei Antenne Münster. Geblitzt wird an der Hüfferstraße in Höhe Möserweg, dort gilt Tempo 30. Dann in der Innenstadt an der Eisenbahnstraße an der Kreuzung Mauritz-Tor. An der Umgehungsstraße Richtung Warendorf beim Gasometer in Höhe Albersloher Weg. An der Alverskirchener Straße beim Tennisverein wird geblitzt, in Gievenbeck an der Roxeler Straße beim Oxford-Quartier und in Albachten am Oberort am Möselerhoog, da steht auch noch einer. Und wenn ihr noch welche seht, dann seid so nett und ruft eben nochmal an. Münster 28 95 40 ist die Nummer. Danke.
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3: Und das ist der Montagnachmittag bei Antenne Münster mit Marze Kamps. Schön, dass ihr dabei seid.

0: immer einer der Höhepunkte, wenn Bon Jovi ein Konzert gespielt hat. Always. Bei uns natürlich auch Stammgast im besten Mix. Da haben dann immer alle Leute damals ihre Feuerzeuge rausgeholt und nach oben gehalten. Das war immer sehr schön, wenn man das in einem Stadion gesehen hat.
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0: Ihr geht shoppen. Ja, ihr geht ein bisschen was lecker essen und hinterher zusammen noch schön ins Sommernachtskino und kostet nichts für euch. Geht alles auf unseren Deckel. Und jetzt ist klar, wer am Freitag dabei sein wird als ziemlich beste Kollegen. Zwei von euch gehen ja jeweils mit dem Lieblingskollegen oder der Lieblingskollegin erst ins Designer-Outlet nach Ochtrup, shoppen, was die Karte hergibt, dann lecker essen im Restaurant, so viel eben reinpasst. Und danach im VIP-Shuttle, voll klimatisiert, zurück nach Münster. Da heißt es dann im Sommernachtskino vor dem Schloss, der Teufel trägt Prada 2. Insgesamt also 4 Plätze und 2 davon gehen an die Kolleginnen Nelly und Steffi. Und als die beiden das heute Morgen erfahren haben, da konnten die ihr Glück kaum fassen.
2: Steffi, wir sind dabei. Ja, so, ich bin jetzt bei Steffi. Ich komme auf jeden Fall mit. Wir nur noch die Vertretung für Freitag regeln, aber das kriegen wir hin. Das schaffen wir.
0: Ja, wenn man solche Kolleginnen hat wie die beiden, möchte man doch eigentlich auch selber ein Kollege von denen sein. Oder man hört sofort, die haben auf jeden Fall jede Menge Spaß an der Backen. Und dann sind da natürlich auch noch Anne und Marvin dabei. Und dass die beiden jetzt beste Kollegen sind, ja, das merkt man auch, wenn man Anne so hört.
3: Wir sind eigentlich platonisches Liebespaar auf der Arbeit. Also wir sind Arbeitsmann und Arbeitsehefrau. Uns hat eine Kollegin damals verkuppelt, als ich frisch die Stelle angefangen habe im Labor. Und Marvels Davids im Rahmen von seinem Praktikum bei uns war. Und die hat uns zusammen an einem Arbeitsplatz gepackt und haben uns so gut verstanden, dass wir 2 Monate später in eine WG zusammengezogen sind.
0: Ja, was für eine tolle Geschichte zu besten Kollegen, oder? Und wenn man die alle so zusammenhört, also man möchte ja sofort einsteigen, mitfahren oder einfach nur die ganze Zeit dieses Quartett begleiten. Sie alle starten nun Freitagnachmittag gemeinsam zum Shoppen, zum Speisen und dann zum Kino gucken. Herrschaften, so kann ein Wochenende gerne häufiger beginnen.

0: Jennifer Lopez zeigt, dass sie nichts verlernt hat, was das Singen angeht. Gemeinsam mit David Guetta, Save Me Tonight, bei uns im besten Mix. Ja, wie jeder Dom hat auch Münsters Dom einen Schatz, den Domschatz. Und der war ja früher in der Domkammer am Dom untergebracht. Das ist dieser Anbau nach Norden hin. Und dort haben viele Besucher sich immer wieder überraschen lassen, wie groß und wie prächtig dieser Domschatz ist. Mit tollen Gewändern, mit uralten Reliquien und. Unbezahlbar. Dann musste das Ganze aber raus, weil es mit dem Gebäude da größere Probleme gab. Zum Beispiel, was die Klimatisierung anging. Ja, und deshalb haben, glaube ich, viele vergessen, dass es in Münster den tollen Domschatz gibt. Unterdessen wurde eine neue Bleibe gebaut. Im Schatten der Lamberti-Kirche am alten Steinweg. Dort ist das Domschatzmuseum Paulus entstanden. Ja, und Ende des Monats geht's dort los. Dann können wir uns den Domschatz wieder angucken. Alles dazu, was noch wichtig ist, gleich in den Antenne Münster Nachrichten. Um 3:30.
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1: Um 15.30 Uhr mit Sophie Seemann, guten Tag. Die Trockenheit hält an, die Feuerwehr Münster ist gut auf Waldbrände vorbereitet. 4 Großtank-Löschfahrzeuge mit jeweils 8.500 Litern Löschwasser stehen bereit. Seit Ende Juni haben die Einsatzkräfte außerdem neue Schutzkleidung. Allein seit Mai wurden die Einsatzkräfte wegen 27 Vegetations- und Flächenbränden animiert. Zu einem größeren Einsatz kam es am 13. Juli im Wolbecker Tiergarten, eine Fläche von rund 500 Quadratmetern brannte. Und am 17. Juli gab es einen Böschungsbrand an der A1 zwischen dem Kreuz Münster Nord und Süd. Innerhalb kürzester Zeit breitete er sich auf einen halben Kilometer aus, verletzt wurde dabei niemand. Seit dem Drohnenvorfall in Leipzig wird über bessere Sicherheitsmaßnahmen an deutschen Flughäfen diskutiert. Der Bundesverkehrsminister will nun bei der Abwehr nachbessern. Die Drohnenabwehreinheit der Bundespolizei soll demnach nun um 300 Spezialkräfte aufgestockt werden. Ein anderer Knackpunkt ist die Ausstattung aller Flughäfen mit entsprechender Technik. Da muss man schnell besser werden, sagte Bundesverkehrsminister Bilger. Der Domschatz des St. Paulus-Doms ist lange unter Verschluss gewesen. Nur an besonderen Tagen gab es zuletzt die Möglichkeit, ihn zu sehen. Vor 8 Jahren wurde die Domkammer geschlossen. Jetzt könnt ihr den Domschatz allerdings bald wieder sehen, und zwar ab übernächster Woche Donnerstag. An dem Tag öffnet nämlich das neue Museum Paulus am alten Steinweg. 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
2: Das Antenne Münster Wetter. Weiterhin sind ein paar Wolken unterwegs. Es ist ein bisschen windiger geworden, aber es ist weiterhin schön warm draußen, denn die Sonne kommt richtig gut zum Zug. Nur mit dem Regen, da wird es vorerst nichts mehr, auch heute nicht. Morgen gibt es dann mehr Sonnenschein als heute. Heißt im Umkehrschluss, gibt auch weniger Wolken. Aber es wird nicht mehr ganz so warm. Morgen 11 bis 23 Grad, das ist die Temperaturspanne für den Tag. Da liegen wir jetzt locker drüber mit den 25 Grad in Wolbeck und den 26 Grad in Kinderhaus. Der Antenne Münster Verkehr, da wird es ein klein wenig voller auf Münsters Straßen mit der Betonung. Ein klein wenig, der Berufsverkehr setzt ein. Und da braucht ihr im Augenblick auf der Straße zum Rieselfeld in Richtung Kinderhaus vor der Kreuzung zur Kanalstraße 10 Minuten länger. Der Stau beginnt schon vor dem Bahnübergang dort. Dann stockt es etwas auf der Hammerstraße, Schrägstrich der Westfalenstraße, statt auswärts in Richtung Hiltrup, bis kurz vor den Ortseingang von Hiltrup. Da braucht ihr einmal ein bisschen Geduld vor dem Preußenstadion wegen der Baustelle dort. Und dann im weiteren Verlauf hinter der Trautmannsdorfstraße sind es dann nochmal so 3 bis 4 Minuten on top, bevor es dann in Hiltrup weitergeht. Dann wird ja an den beiden Kreiseln gebaut in Amelsbüren. Und da ist gerade bei dem am Kanal gerade ein bisschen Stau angesagt auf der Amelsbürener Straße in Richtung dieses Kreisels, genauso wie in der Gegenrichtung, die Wiedaustraße in Richtung des Kreisels. Da braucht ihr jeweils 5 Minuten länger. Und der Rückstau dazu, der fängt nicht nur auf der Wiedaustraße an, sondern auch schon auf der Kopenhagener Straße Richtung Wiedaustraße und dann weiter Richtung Amelsbüren. Die aktuellen Blitzer nur bei Antenne Münster. Da haben wir noch ein paar. Geblitzt wird an der Höferstraße, Höhe Möserweg, dort gilt Tempo 30. Dann an der Umgehungsstraße in Richtung Warndorf, an der Kreuzung Albersloher Weg, dort beim Gasometer. An der Alverskirchener Straße beim Tennisverein wird geblitzt. An der Ruxeler Straße in Gievenbeck beim Oxford-Quartier, das ist die ehemalige Kaserne dort. Und an der Straße Oberort in Albachten am Möseler Hoog, da steht auch noch einer. Und wenn ihr noch welche sehen solltet, ja, schnell her damit. Anrufen, WhatsApp schicken, geht genauso gut. Münster 28 95 40 ist die bekannte Nummer. Danke.
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2: Hey, hallo zusammen. Montagnachmittag mit Antenne Münster geht's weiter. Fein in Richtung Feierabend. Matze Kamps bin ich.

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0: Montagnachmittag, Antenne Münster, schön, dass ihr dabei seid. Und ich weiß nicht, wie das bei euch ist, so zum ersten Mal nach langer Zeit wieder in einem piekfeinen Restaurant, irgendwie eine wichtige Einladung beim Chef oder so, ja, und dann sitzt man da, hat ein bisschen Hunger und Durst und dann stehen da vor einem so 6 Gläser, jede Menge Porzellan übereinander gestapelt und Besteck für 6 Gänge oder was. Mein Trick ist dann immer so verschollen, zur Seite zu schauen und zu gucken, was machen die anderen eigentlich so, wie gehen die damit um. Und ich hoffe dann immer, dass mein Magen vielleicht nicht ganz so laut knurrt. Dieser Blick auf die anderen hilft auch in anderen Situationen.
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2: Bei einer Hochzeit sehen viele nach sehr langer Zeit mal wieder eine Kirche von innen und sind sehr unsicher. Wann soll ich aufstehen, knien, Hände falten, Nase bohren? Das Vaterunser klappt ja meistens noch ganz gut, zumindest so ungefähr.
3: Dein Reich komme, wie im Himmel, so auf Pferden.
2: Dann kommen die Stellen, an denen die Gemeinde antworten soll und da wird's eng.
4: Der Herr sei mit euch.
5: Oh, was sage ich denn jetzt? Gleichfalls? Mit dir auch, Digga? Ich sag einfach mal Amen.
2: Und die Krönung ist dann der Gesang, wenn die Männer verschämt brummeln und die Frauen mal so alles aus sich rauslassen. Nee.

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1: Mit Sarah Heinz. Guten Tag. Nach NRW, Niedersachsen, Rheinland-Pfalz und dem Saarland will auch Baden-Württemberg wegen des Niedrigwassers die Sonntagsfahrverbote für Lkw lockern. Bei uns in NRW sind die Auswirkungen schon zu spüren. Mehr Infos dazu hat Thorsten Adolfs.
2: Es war auf den Autobahnen mehr los als sonst an einem Sonntag, sagt NRW-Verkehrsminister Krischer. Größere zusätzliche Staus habe es aber nicht gegeben. Mit der Maßnahme, die zeitlich befristet ist, bis der Wasserstand des Rheins wieder steigt, soll die Versorgung der Wirtschaft und wichtiger Lieferketten sichergestellt werden. Viele Frachtschiffe können zurzeit nämlich nur einen Bruchteil dessen transportieren, was sie sonst an Bord haben. Der Logistikverband BGL geht davon aus, dass sich der Lkw-Verkehr mehr auf die Sonntage verlagert. Mehr Güter könnten aber dadurch nicht transportiert werden, weil es einfach nicht genug Lkw-Fahrer bei uns gäbe, heißt es vom Verband. Außerdem müssten sie weiterhin die gesetzlich vorgeschriebenen Lenk-, Pausen- und Ruhezeiten einhalten. Noch sind die wirtschaftlichen Folgen durch das Niedrigwasser beherrschbar, sagt der Präsident des Deutschen Instituts für Wirtschaftsforschung Fratscher. Die Situation könne sich aber zu einem echten Risiko für die Konjunktur entwickeln. Und zwar dann, wenn es noch 4 bis 6 Wochen so bleiben sollte wie jetzt. Dann drohe der deutschen Wirtschaft ein signifikanter Schaden, so der DIW-Chef.
1: Danke, Thorsten. Noch mehr Themen jetzt im Überblick. Um die Straße von Hormus zu passieren, will der Iran laut Außenministerium in Teheran wohl Gebühren erheben. Zusammen mit dem Oman sollen demnach entsprechende Mechanismen erarbeitet worden sein. Die USA drängen weiter darauf, dass Schiffe die Meerenge wieder gebührenfrei durchfahren können, auch damit dort wieder so viel Gas und Öl transportiert werden kann wie vor dem Krieg. In der ersten Jahreshälfte hat es in Zügen der Deutschen Bahn fast 1000 gewaltsame Übergriffe auf Zugpersonal gegeben. Der Konzern will ab Herbst deswegen testen, mit den Bodycams neben Video auch Drohnenaufnahmen zu machen. Man tue alles, um die Sicherheit der Mitarbeitenden zu erhöhen, hieß es. In Werther bei Bielefeld wurde in der Nacht ein Mann festgenommen, der seine Ex-Partnerin getötet haben soll. Gegen ihn wurde laut Polizei und Staatsanwaltschaft ein Untersuchungshaftbefehl wegen Mordes erlassen. Der Verdächtige hatte sich selbst bei der Polizei gestellt, die ermittelt jetzt zu den Hintergründen. Die UEFA und die Fußballdachverbände für Asien und Nord- und Mittelamerika wollen den Druck gegen FIFA-Chef Infantino hochhalten und haben dafür jetzt einen gemeinsamen Brief veröffentlicht. Darin fordern sie erneut eine neue FIFA-Spitze und werfen Infantino Täuschung vor. Sein Alleingang beim gescheiterten Investorendeal wird noch einmal scharf kritisiert. Noch immer fehle jede Einsicht, dass der Versuch, eine Beteiligung an der WM zu verkaufen, ein gravierender Fehler gewesen sei. Und zwar nicht nur ein Verfahrensfehler, sondern auch ein grundlegender Vertrauensbruch. Der Brief der Verbände endet mit einem Appell. Man brauche eine Führung, die dem Fußball diene und ihn nicht beherrschen wolle. Und das waren die Nachrichten mit Sarah Heinz.
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4: Da ist das Antenne Münster Wetter. Und ich habe nämlich gerade aus dem Fenster geschaut, deswegen habe ich mein Mikrofon nicht offen gehabt. Da sehe ich jetzt ein paar mehr Wolken, die noch mal ein bisschen größer geworden sind, aber die haben auch schon eine ganze Menge Lücken. Also sehen wir auch schön den blauen Himmel und so wird es ein wunderbarer Nachmittag mit ein bisschen Wind und angenehmen Temperaturen da draußen, nur mit Regen. Der ist weiterhin nicht in Sicht. Morgen mehr blauer Himmel, aber auch noch ein paar Wolken zwischendurch. Unterm Strich wird es aber etwas frischer als heute bei 11 bis 23 Grad. Jetzt sind noch 25 in Sentrup, 24 in Körde. Der Antenne Münster Verkehr. Da ist im Berufsverkehr jetzt auch wieder schon ein bisschen mehr los. Und wir fangen mal auf dem südlichen Abschnitt der Stadt an und landen in Amelsbüren bei dem Kreisverkehr am Dortmund-Ems-Kanal. Dort beide Richtungen betroffen, also auf der Amelsbürner Straße Richtung Kreisel und auf der Wiederstraße in Richtung Kreisel. Da braucht ihr jeweils 5 Minuten länger. Dann stockt es in Hiltrup, und zwar auf der Westfalenstraße in Hiltrup zwischen Burgwall und Marktallee. Beide Richtungen davon betroffen. Auf dem Weg nach Hiltrup braucht ihr ein bisschen Geduld hinter der Trautmannsdorfstraße bis etwa zum Abzweig auf die Mesenstiege. Da sind es dann ungefähr 5 Minuten mehr, die ihr dort braucht. Es stockt ein wenig auf der Umgehungsstraße in Richtung Autobahn hinter der Hammerstraße und wir nähern uns jetzt der nördlichen Hälfte der Stadt und da sieht es inzwischen deutlich besser aus. Zum Beispiel was den Stau auf der Straße zum Rieselfeld angeht, da kommt er jetzt besser durch. Ein kleines bisschen stockt es dort noch in Richtung Kinderhaus. Die aktuellen Blitzer, nur bei Antenne Münster. Geblitzt wird an der Höferstraße in Höhe Möserweg, dort gilt Tempo 30. Dann an der Umgehungsstraße in Richtung Warndorf bei der Kreuzung Albersloher Weg, also ungefähr beim Gasometer. Er stockt auf der Alverskirchener Straße beim Tennisverein, dann an der Ruxeler Straße in Gievenbeck bei der ehemaligen Kaserne, dem Oxford-Quartier und auch in dieser Woche wieder dabei in Albachten, der Oberort Höhe Möseler Hoch. Und wenn ihr noch welche seht, schnell eben anrufen oder WhatsApp schicken. Münster 28 95 40 ist die Nummer. Danke.
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4: Montagnachmittag. Auf geht's in eine neue Woche, auf geht's in die neue Ferienwoche und dazu haben wir den besten Mix für euch. Gleich noch Lola Young und Kato featuring John, aber das hier unverkennbar. Phil Collins, Don't Lose My Number. Marzi Kamps bin ich, schön, dass ihr dabei seid.

0: So klingt der Montagnachmittag hier bei Antenne Münster. Schön, dass ihr dabei seid. Und am Wochenende, ich war mal wieder mit Freunden radeln bei uns in der Stadt. Schön an der Verse lang von Pleistermühle bis nach Albersloh und wieder zurück. War an einigen Stellen ganz schön staubig dort, aber unterm Grün auch wunderbar angenehm. Aber wenn man aufs Wasser gesehen hat, da fand ich dann schon krass, wie flach auch das Wasser in der Verse ist. Und wie es auch manchmal so komisch riecht an einigen Stellen. Ich hatte aber auch den Eindruck, dass da noch mehr Wasser drin ist als gerade am Rhein an einigen Stellen. Die Binnenschiffer dort, die schlagen jetzt immer lauter Alarm. Zum Beispiel, wenn ihr da an diese Stelle bei Kaub denkt, wo diese alte Burg mitten im Rhein steht. Ja, da ist der Pegel bald nur noch einstellig. Und da kannst du bald rüberlaufen auf die andere Seite, wenn das so weitergeht. Es ist weiter viel zu trocken. Der Regen, Fehlanzeige. Thorsten Ortmann aus dem News-Team. Was wären die Folgen, wenn die Pegel noch weiter sinken?
1: Ja, das könnte schon bald das Aus für den Gütertransport auf dem Rhein bedeuten, sagt der Geschäftsführer des Bundesverbandes der deutschen Binnenschifffahrt, weil eben der Rhein dann nicht mehr durchgängig befahrbar wäre. Darum hat das NRW-Verkehrsministerium mit einigen Sofortmaßnahmen reagiert. Das LKW-Fahrverbot ist ja an Sonn- und Feiertagen und Feriensamstagen für Transporte, die vom Niedrigwasser betroffen sind, bis Ende August aufgehoben. Dann werden vermeidbare Autobahnbaustellen auf den Hauptausweichrouten vorübergehend ausgesetzt und einige Transporte werden jetzt auch über die Bahn abgewickelt. Das alles wird aber nicht reichen, denn nehmen wir mal den Lkw-Ersatzverkehr. Da müsste man über 200 zusätzliche Lkw auf die Straße bringen, um auch nur den Ausfall eines größeren Rheinschiffes aufzufangen. Und viele Schiffsgüter, zum Beispiel aus der Chemiebranche, kann man gar nicht per Lkw transportieren und teilweise auch nicht sonntags entladen.
0: Ja, und darum werden wir als Verbraucher das wahrscheinlich auch bald zu spüren bekommen, ne?
1: Ja, über den Produktpreis, sagt Bettina Brennstuhl von der Dortmunder Hafen AG.
2: Frachtrate ist 3 bis 4 Mal so teuer wie eben vorher. Das heißt, das Unternehmen muss viel, viel mehr bezahlen und gibt es dann am Ende auch wieder an den Kunden, an den Endverbraucher ab, sodass es sich letztlich auch bei uns allen irgendwann je nach Güterart widerspiegeln wird.
1: Dafür hat das Niedrigwasser im Rhein aber auch viele Relikte aus ganz vergangener Zeit zutage gefördert, darunter Weltkriegsmunition und auch ein Holzfrachtschiff aus dem 19. Jahrhundert. In der Donau bei Budapest sind die Überreste von 2 Wehrmachtssoldaten und ein Wehrmachtsmotorrad gefunden worden. In Serbien hat das Donau-Niedrigwasser mehrere Schiffswracks der deutschen Marine aus dem Zweiten Weltkrieg zum Vorschein gebracht und in Bulgarien kamen überraschend Reste eines Mammuts zum Vorschein.
0: Ja, die Trockenheit und ihre Folgen, wir spüren sie auch bald an der Supermarktkasse. Danke, Thorsten Ortmann, über die niedrigen Pegel in den deutschen Flüssen.

0: Montagnachmittag, willkommen bei Antenne Münster und willkommen auch in der zweiten Ferienhälfte hier in Münster, in den Sommerferien. Ja, und zur zweiten Ferienhälfte gehört eigentlich immer dazu, dass Atlantis wieder auftaucht, die große Kinderstadt im Wienburgpark. Für viele Eltern und vor allem für viele Kids gehört es einfach für die Ferien dazu. Das sind keine richtigen Sommerferien, wenn wir halt nicht auf Atlantis waren. Mit dem Kletterturm, mit der Rutsche, mit dem Zelten dort. Und in jedem Jahr hat das super kreative Team sich ja wieder etwas Tolles einfallen lassen. Das war auch in diesem Jahr so. Und darüber reden wir gleich nochmal in den Antenne Münster Nachrichten. Seid gespannt drauf, was es in diesem Jahr so alles gibt. Bei Atlantis nur echt, wenn oben am Eingang der Gorilla steht.
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1: Um 16.30 Uhr mit Sophie Seemann. Guten Tag. Die Trockenheit hält an. Die Feuerwehr Münster ist gut auf Waldbrände vorbereitet. 4 Großtank-Löschfahrzeuge mit jeweils 8.500 Litern Löschwasser stehen bereit. Seit Ende Juni haben die Einsatzkräfte außerdem neue Schutzkleidung. Allein im Mai wurden die Einsatzkräfte wegen 27 Vegetations- und Flächenbränden animiert. Zu einem größeren Einsatz kam es am 13. Juli im Wolbecker Tiergarten. Eine Fläche von rund 500 Quadratmetern brannte. Und am 17. Juli gab es einen Böschungsbrand auf der A1 zwischen dem Kreuz Münster Süd und Nord. Innerhalb kürzester Zeit breitete er sich auf einen halben Kilometer aus. Verletzt wurde dabei niemand. Nach der Entdeckung einer Sprengstoffdrohne am Flughafen Leipzig-Halle soll die neue Drohnenabwehreinheit der Bundespolizei nun deutlich größer werden als bisher geplant. Die Einheit soll auf 300 Kräfte anwachsen, sagte eine Sprecherin des Innenministeriums. Claudia Wächter berichtet für Antenne Münster.
2: Vor allem müssen die Spezialkräfte bei Drohnenalarm natürlich schnell vor Ort sein. Deshalb sollen die Abwehrzentren nun verdoppelt werden auf insgesamt 8. Deren Aufgabe ist es, Drohnen aufzuspüren, abzufangen und im Notfall auch abzuschießen. Auch die Landespolizei soll unterstützt werden. Die Sprengstoffdrohne in Leipzig war nur durch Zufall entdeckt worden. Seitdem sagen Experten und Politiker, wir müssen bei der Drohnenabwehr besser werden.
1: Der Domschatz des St. Paulusdoms ist lange unter Verschluss gewesen. Nur an besonderen Tagen gab es die Möglichkeit, ihn zu sehen. Vor 8 Jahren wurde die Domkammer geschlossen. Doch das ändert sich jetzt bald. Ab übernächster Woche Donnerstag könnt ihr ihn wieder sehen, und zwar im neuen Museum Paulus am alten Steinweg. Kinder können ab heute das Ferienabenteuer Atlantis im Wienburgpark besuchen. Unter anderem gibt es einen Kletterturm und eine Wasserrutsche. Aber auch viele andere Dinge warten auf die Kinder. Das Orga-Team hat ein spannendes Programm zusammengestellt. Was generell das Besondere an Atlantis ist, sagt Felis vom Orga-Team im Antenne Münster Interview.
3: Ich finde das richtig, richtig toll, dass hier Kinder aus allen Stadtteilen aus Münster tatsächlich hinkommen und dass wir dadurch eine super bunt gemischte Truppe an Kindern, aber auch Teamern und Teamerinnen sind und dass auch zum Beispiel die Lebenshilfe als Kooperationspartnerin schon seit Jahren dabei sind. Und das ist für mich das Besondere, dass wir hier alle zusammenkommen und wirklich eine tolle Zeit haben.
1: Bis Ende August gibt es gemeinsame Aktionen wie Wiesenrallies. Eine Tageskarte für Atlantis kostet 3 €, eine Wochenkarte 12 €. Anmelden ist nicht notwendig. 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
4: Das Antenne Münster-Wetter, weiterhin ein paar Wolken unterwegs. Die werden weniger, je näher der Feierabend und der Abend rückt. Ja, ein bisschen windiger ist es dabei auch geworden. Auch dem Wind geht bald die Puste aus. Und dann haben wir einen schönen Feierabend. Nachher easy und entspannt. Morgen dann ein bisschen mehr Sonnenschein als heute. Unterm Strich reicht's aber nicht für die Temperaturen, die wir heute erreicht haben. Mit 11 Grad geht's nur in den Dienstag und 23 Grad werden's dann später am Nachmittag. Liegen wir jetzt noch drüber mit 25 Grad am Hafen und 24 Grad am Zoo. Schauen wir auf die Straßen. Berufsverkehr ist ein bisschen was los, aber im Großen und Ganzen längst nicht so viel wie außerhalb der Ferienzeit. Hier sind die längsten Staus für euch. Da stockt es einmal vor dem Bahnhof Richtung Servaziplatz 5 Minuten, dann auf der Umgehungsstraße Richtung Autobahn hinter der Hammerstraße und auf der Hammerstraße stadtauswärts hinter der Trautmannsdorfstraße bis ungefähr vor die Mesenstiege. Da seid ihr dann aber nach etwa 5 Minuten durch. Bisschen entspannt hat sich die Lage rund um den Kreisel am Dortmund-Ems-Kanal unten bei Amelsbüren. Da ist es einmal auf der Amelsbürner Straße eine Geduldsprobe, die 5 Minuten dauert, bis ihr beim Kreisel angekommen seid. Die Gegenrichtung Wiedau-Straße ebenfalls wegen der Baustelle dort im Kreisel. Die aktuellen Blitzer. Nur bei Antenne Münster. Geblitzt wird noch in Albachten. Am Oberort bei Möseler Hoek, an der Roxeler Straße beim Oxford-Quartier, das ist die ehemalige Kaserne, dort in Gievenbeck. Dann an der Umgehungsstraße in Richtung Warndorf beim Albersloher Weg, dort am Gasometer, und an der Hüfferstraße in Höhe Möserweg in der 30er-Zone. Da steht auch noch einer. Und wenn ihr noch welche seht, ja, her damit, anrufen oder WhatsApp schicken. Münster 28 95 40 ist die Nummer. Danke.
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4: Ja, nachdem wir schon häufiger jetzt drüber gesprochen haben, heute sind alle bestimmt jetzt schon voll im Sonnenfinsternisfieber, im Soffi-Fieber. Mittwoch am frühen Abend schiebt sich ja der Mond vor die Sonne. Hier bei uns, Teilabdeckung ist das zu sehen. 90% sind immerhin verdeckt. Das reicht aber immer noch für eine richtig schöne Corona an der Seite. Aber um sich das richtig anzugucken, da braucht ihr eine spezielle Brille. die nur leider fast überall ausverkauft ist. Warum die Brille so wichtig ist, darüber reden wir gleich nochmal ganz kurz hier bei Antenne Münster mit Matze Katz.

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1: Ja, habt ihr vielleicht schon für euch einen Platz ausgeguckt für den Mittwochabend, wo ihr zugucken könnt? Also irgendwo auf einem Hügel oder irgendwo im siebten Stock oder irgendwo auf dem Dach. Am Mittwochabend ist ja Sonnenfinsternis, nicht komplett abgedeckt, aber immerhin, und das Wetter passt auf jeden Fall. Also um eine Sonnenfinsternis so richtig genießen zu können, ist ja ein Ding unverzichtbar, und das ist die passende Sonnenfinsternisbrille.
2: So eine Sonnenfinsternis angucken ist genau dasselbe wie die Sonne ganz allgemein angucken, und die ist halt einfach viel zu hell. Das heißt, man braucht sowas wie eine Schutzbrille, also diese Sonnenfinsternisbrillen, die es gibt, um eben seine Augen da so ein bisschen zu schützen.
1: Ja, das sagt Caroline Liefke. Sie ist vom Verein Vereinigung der Sternfreunde. Und es ist ganz wichtig, es muss die richtige Sonnenfinsternisbrille sein, damit die Augen auch wirklich geschützt sind.
2: Es drohen halt wirklich bleibende Augenschäden, wenn man da irgendwelchen Mist macht. Wenn man, mit Kerzenruß verdunkelte Glasscheibe hat oder gefaltete Rettungsdecken. All diese Sachen, die halt wirklich nicht dafür gedacht sind, die Sonne zu beobachten, sollte man besser wegtun, weil man weiß halt schlicht nicht, ob man sich doch die Augen schädigt.
1: Ja, danke nochmal für diesen Hinweis. Ich muss zu meiner Schande gestehen, diesen Trick mit den verrußten Glasdingern, das werde ich nie wieder tun. Jedenfalls, deswegen auf jeden Fall keine andere Brille zweckentfernen. Also auch keine Sonnenbrille oder eine 3D-Brille oder sowas nehmen, sondern wirklich die Sonnenfinsternisbrille. Das Problem ist nur, die sind schon überall ausverkauft. Die gibt es nicht mehr so. Wohl dem, der sich noch eine aufbewahrt hat, zum Beispiel von der letzten Sonnenfinsternis, die letzte totale Finsternis, die war ja vor genau 27 Jahren, und wer sich damals welche gekauft hat, der kann sie jetzt noch benutzen, wer sie aufbewahrt hat. Die nächste partielle Sonnenfinsternis übrigens, die ist schon kommendes Jahr, 2. August 2027. Wenn ihr also euch jetzt eine besorgen solltet, dann aufbewahren, dann habt ihr dann in einem Jahr schon eine. Vielleicht auch für die nächste komplette Sonnenfinsternis hier bei uns, aber das dauert noch ein bisschen. Das ist dann nämlich der 3. September 2081, das sind 55 Jahre. Da wäre ich dann 118. Und an dieser Stelle bin ich raus.

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2: Mit Sarah Heinz. Guten Tag. Der Sommer zeigt sich seit einigen Wochen wieder von seiner extremen Seite. Westeuropa hat den heißesten Juni und Juli seit Beginn der Wetteraufzeichnungen erlebt. Viele Bäume werfen inzwischen auch schon ihre Blätter ab, um sich zu schützen. Thorsten Adolfs aus dem News-Team. Für das, was wir gerade erleben, gibt es ja wieder neue wissenschaftliche Daten.
3: Ja, der EU-Beobachtungsdienst Copernicus hat bestätigt, dass wir neue Rekordwerte erreicht haben. Mit im Schnitt über 21 Grad waren der Juni und der Juli so heiß wie noch nie. Das Problem dabei ist, die Hitze und die Trockenheit schaukeln sich gegenseitig hoch. Und selbst die Ozeane haben Temperaturen erreicht, wie sie vorher noch nie dort gemessen wurden. Experten sagen, dass sie solche Auswirkungen wie zurzeit noch nie erlebt haben. Und das liegt auch am Wetterphänomen El Niño, das weltweit das Wetter durcheinander bringt.
2: Was muss denn passieren, damit nicht nur die Natur, sondern auch wir besser mit der Hitze klarkommen? Das kann für uns Menschen ja auch lebensgefährlich werden.
3: Politiker wie Janosch Dahmen von den Grünen fordern einen nationalen Hitzeschutzplan. Er kritisiert, dass es bis jetzt kein einheitliches Alarmsystem gibt und die Verantwortung zwischen Bund, Ländern und Kommunen hin und her geschoben wird. Dahmen stellt sich das so vor, es muss seiner Ansicht nach verbindliche Maßnahmen geben, besonders für Pflegeheime, Krankenhäuser und Schulen. Dahmen sagt, dass jetzt endlich mehr in den Schutz der Menschen investiert werden muss, die besonders unter der Hitze leiden. Apropos Leiden, auch die Landwirtschaft bekommt die Hitze massiv zu spüren. Die Ernte wird in diesem Jahr wohl schlechter ausfallen als sonst. Deshalb fordert der Bauernverband mehr Unterstützung von der Politik, indem zum Beispiel schneller als bisher widerstandsfähigere Pflanzen zugelassen werden. Dass die Regierung in der aktuell schwierigen Lage untätig bleibe, sei unerklärlich, sagt der Verband.
2: Danke für die Infos, Thorsten. Noch mehr Meldungen jetzt in der Zusammenfassung. Nach dem Drohnenvorfall am Leipziger Flughafen will die Bundespolizei ihre Drohnenabwehreinheit deutlich vergrößern. Laut Innenminister Dobrindt soll die Einheit noch heute auf 300 Kräfte anwachsen und an mehr Standorten untergebracht werden, hieß es aus seinem Ministerium. In Deutschland wurde in der ersten Jahreshälfte wieder weniger Fleisch produziert. Zurückgegangen sind die Zahlen laut Statistischem Bundesamt mit einem Minus von über 3%, vor allem beim Geflügel. Das könnte demnach an verschiedenen Tierseuchen gelegen haben. Im Frühjahr sind wegen der sogenannten Newcastle-Krankheit rund 4,9 Millionen Hühner getötet und beseitigt worden. Gut ein halbes Jahr nach dem Fund von Leichenteilen in einer Mülltonne im Rhein-Main-Gebiet gehen die Ermittler von Satanismus aus. Die Staatsanwaltschaft Darmstadt hat gegen die Tatverdächtige ein Sicherungsverfahren beantragt. Die Frau soll als Prostituierte gearbeitet und den zufällig ausgewählten Mann dann in einem satanistischen Ritual getötet haben, hieß es. Die Gesellschaft in Deutschland wird immer älter. Laut Zahlen des Statistischen Bundesamts war letztes Jahr nur noch knapp jede 10. Person zwischen 15 und 24 Jahren alt. Das sei ein historisch niedriges Niveau. Seit Beginn der 2020er ist diese Entwicklung demnach zu beobachten. Deutschland liegt damit leicht unter dem EU-weiten Durchschnitt. Die meisten jungen Menschen gab es mit etwas über 11% in Bremen. In Sachsen-Anhalt war der Anteil mit rund 9% am niedrigsten. Und das waren die Nachrichten mit Sarah Heinz.
4: Das Antenne Münster-Wetter. Weiterhin sind da ein paar Wolken unterwegs. Und ich hatte ja eigentlich versprochen, dass es einen schönen Sonnenuntergang zum Angucken gibt. Den gibt's wohl auch. Aber ob der wirklich so schön wird, ich hoffe, dass der Wind noch dafür sorgt, dass sich die Wolken verziehen. Regen kommt jedenfalls erstmal nicht mehr. Morgen bekommen wir dann mehr Sonnenschein. Wird auch ein bisschen frischer als heute, obwohl man das kaum glauben mag damit. Aber 11 bis 23 Grad, das ist die Temperaturspanne morgen. 25 Grad sind jetzt bei euch in Rumphorst, 25 Grad auch in Pluggendorf. Der Antenne Münster Verkehr, da ist immer noch einiges los. Hier sind die längsten Staus, da dauert es einmal 5 Minuten länger auf der Hammerstraße stadtauswärts bis zur Westfalenstraße in Hiltrup, wo es nach Hiltrup reingeht. Da braucht ihr 5 Minuten länger. Ein bisschen flotter geht's, ein kleines Stück vorher, vor der Baustelle an dem LVM Preußenstadion. Da seid ihr nach 3 Minuten durch. Ein bisschen mehr los ist auch auf dem Albersloher Weg, beide Richtungen in Höhe Umgehungsstraße dort. Braucht ihr ein bisschen Geduld. Umgehungsstraße selber auch in Richtung Autobahn hinter der Hammerstraße. Dann der Stadtgraben in Richtung Weselerstraße vom Aasee. 5 Minuten extra. Es knubbelt sich rund um die Kreuzung Wollbeckerstraße-Ring. Und die Moltkestraße Richtung Weselerstraße, die ist zwischen Ludgeri-Kreisel und Weselerstraße im Augenblick ebenfalls voll. Die aktuellen Blitzer. Nur bei Antenne Münster. Geblitzt wird an der Trautmannsdorfstraße bei der Kanalbrücke in Richtung Gremmendorf. Dann wird in Münster Nord geblitzt an der Kanalstraße auswärts beim Spiekeroogweg. In Gievenbeck an der Roxeler Straße beim Oxford-Quartier, das ist die ehemalige Kaserne. An der Umgehungsstraße in Richtung Warndorf beim Albersloher Weg steht Höhe Gasometer auch noch einer. Ebenso wie an der Alverskirchener Straße beim Tennisverein. Und In Albachten, der Oberort Höhe Möseler Hoog, auch heute wieder im Konzert der Blitzer mit dabei. Und wenn ihr noch welche sehen solltet, seid so nett, ruft eben an oder schickt eine WhatsApp-Sprachnachricht dazu oder eine normale WhatsApp. Geht genauso. Münster 28 95 40. Backe.
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4: Hallo zusammen, es ist Montagnachmittag, es geht langsam in Richtung Feierabend. Das Wetter, das passt so einigermaßen. Was fehlt? Holen wir doch einfach mal das Saxophon raus. Und freuen uns darüber, dass Big Mountain mal diesen Titel gecovert haben. Baby, I love your way. Antenne Münster hier mit Matze Kamps. Schön, dass ihr dabei seid.

0: unverkennbar, die Toten Hosen, das ist der beste Mix hier bei uns. Da spielen wir die Hits. Und wir schauen ganz kurz auf die Straßen und sehen, es gibt Blitzer. Unter anderem neu dazugekommen, Trautmannsdorfstraße bei der Kanalbrücke Richtung Remmendorf. Und es wird geblitzt an der Kanalstraße hier um die Ecke im Zentrum Nord beim Spiekeroogweg. Und wenn ihr mehr seht, eben anrufen oder WhatsApp schicken. Münster 28 95 40.
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0: Und da starten wir in eine neue Börsenwoche. In der vergangenen Woche hatte der DAX ja immer wieder mal einen Rekordhoch nach dem anderen pulverisiert. Akin Alci, wie ist denn aktuell die Stimmung an der Börse?
2: Die Stimmung ist im Moment schon sehr positiv. Wir haben gesehen, dass der DAX in der vergangenen Woche noch einmal deutlich zugelegt hat und sogar ein neues Rekordhoch bei 26.445 Punkten erreicht hat. Aber nach so einer starken Rallye ist es auch ganz normal, dass der Markt mal ein bisschen durchatmet.
0: Mhm. Welche sind denn aktuell die Themen, auf die die Anleger besonders schauen?
2: Im Moment sind vor allem die Zinsen und die geopolitische Lage wichtig. Gerade der Konflikt im Nahen Osten sorgt für Unsicherheit. Und natürlich schauen die Anleger auch auf den Ölpreis. Der kann für die weitere Richtung an den Märkten eine ganz wichtige Rolle spielen.
0: Und was bedeutet das jetzt für die Anleger? Müssen sie vorsichtiger werden?
2: Ja, ich würde jetzt nicht nervös werden. Nach neuen Rekordständen sind kleinere Rücksetzer völlig normal. Wichtig ist, dass nicht auf jede Nachricht sofort reagiert wird, sondern die eigene Strategie im Blick zu behalten. Die nächsten Wochen werden zeigen, ob der DAX das hohe Niveau halten kann.
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Guten Montagnachmittag, Antenne Münster hier. Schön, dass ihr dabei seid. Und am alten Steinweg im Schatten der Lamberti-Kirche dort, da macht am Donnerstag in 2 Wochen das nächste Museum hier in Münster auf, nämlich das Domschatzmuseum Paulus. Und das ist, wie der Name schon sagt, das Museum, in dem Münsters Domschatz gezeigt wird. Der war ja ein paar Jahre lang nicht zu sehen. Die Hintergründe, alles, was ihr dazu wissen müsst und was heute noch wichtig war, gibt's gleich in unserem Abendbriefing hier um 5:30.

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1: Um 17.30 Uhr mit Sophie Seemann. Guten Abend. Halbzeit der Sommerferien hier bei uns in NRW. Und wenn ihr auch Urlaub habt, dann hoffe ich, dass ihr euch gut erholt. Aber Erholung ist ja nicht gleich Erholung, sagt Carmen Binnewies, Psychologin der Uni Münster im Antenne Münster Interview.
2: Erholung ist einfach ein Stück weit auch individuell, denn am Ende ist das, womit ich zufrieden bin, am besten für den Urlaub. Und das kann aber eben ein bisschen unterschiedlich sein für Menschen. Das heißt, wenn ich zum Beispiel auch mit meiner Familie in Urlaub fahre und die wollen alle in den Wasserpark und ich bin aber überhaupt kein Fan davon, ne, dann komme ich an so einem Tag oder in dieser Zeit eben gar nicht auf meine Kosten.
1: Und deswegen braucht es Kompromisse in der Planung. So ist im besten Fall dann für alle etwas mit dabei. Aber ihr kennt es bestimmt auch, wenn der Urlaub dann vorbei ist und der Alltag wieder beginnt, ist die Erholung auch ganz schnell weg. Da hat Carmen Binnewies ein paar Tipps für uns.
2: Deshalb ist es eigentlich sinnvoll, Puffer mehr einzuplanen und das langsamer zu machen, beziehungsweise umgekehrt diese zusätzlichen Aufgaben letztlich mit einzuplanen. Und der andere Punkt, wenn man das dann schafft, in der Woche sich eben noch zu erholen am Feierabend, dann ist dieser Urlaubseffekt ein Stück weit länger.
1: Und auch hier ist Planung das Stichwort, am besten schon vor dem Urlaub, zum Beispiel indem ihr gut vorarbeitet und euch nicht direkt 10 Meetings auf den ersten Arbeitstag legt. So habt ihr einen verhältnismäßig entspannten Start und seid nicht direkt wieder voller Stress. Und um wirklich lange etwas von der Erholung zu haben, könnt ihr euch für den Alltag auch eine Beschäftigung suchen, bei der ihr ohne großen Aufwand einfach mal abschalten könnt. Und jetzt weitere Meldungen im Überblick. Bundespolizei soll künftig für mehr Schutz vor Drohnenangriffen an deutschen Flughäfen sorgen. 300 Spezialkräfte sollen deutschlandweit an 8 Standorten im Einsatz sein. Auch mehr Technik zur Abwehr ist geplant. Feuerwehr Münster ist gut für Waldbrände gerüstet. 4 Großtank-Löschfahrzeuge stehen bereit. Allein seit Mai wurden die Einsatzkräfte wegen 27 Vegetations- und Flächenbränden alarmiert. Domschatz des St. Paulus-Doms ist ab übernächster Woche Donnerstag wieder zu sehen, und zwar im neuen Museum Paulus am alten Steinweg. Dann ist die Eröffnung. Kinder können ab heute das Ferienabenteuer Atlantis im Wienburgpark besuchen. Unter anderem gibt es einen Kletterturm und auch eine Wasserrutsche. Aber auch viele andere schöne Dinge warten auf die Kinder. Das Orga-Team hat ein spannendes Programm zusammengestellt. Was generell das Besondere an Atlantis ist, sagt Felix vom Orga-Team in Antenne Münster Interview.
3: Ich finde das richtig, richtig toll, dass hier Kinder aus allen Stadtteilen aus Münster tatsächlich hinkommen und dass wir dadurch eine super bunt gemischte Truppe an Kindern, aber auch Teammann und Teamerinnen sind und dass auch zum Beispiel die Lebenshilfe als Kooperationspartnerin schon seit Jahren dabei sind. Und das ist für mich das Besondere, dass wir hier alle zusammenkommen und wirklich eine tolle Zeit haben.
1: Bis Ende August gibt es gemeinsame Aktionen wie Wiesenrallies. Eine Tageskarte für Atlantis kostet 3 €, eine Wochenkarte 12 €. Anmelden ist nicht nötig.
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4: Ja, und das Wetter ist sowas von für Atlantis gemacht. Aber hallo, da ist erstmal nichts weiter in Sicht, was da in dieser Woche irgendeinen Strich durch die Rechnung machen könnte. Vielleicht wird es in Richtung Wochenende ein bisschen heiß. Aber die sind da so erfahren, da können die auf jeden Fall mit umgehen und denken sich auf jeden Fall was aus, dass die Kids damit umgehen können. Morgen auf jeden Fall schon mal mehr Sonne als heute, ein bisschen frischer als heute, 11 bis 23 Grad werden es am Nachmittag. Übermorgen, am Tag der Sonnenfinsternis, da werden es dann schon bis 27 Grad am Nachmittag. Und am Donnerstag, da gibt es über 30 Grad, Freitag wahrscheinlich auch, aber erst sehr viel später in Richtung Feierabend. Das sind soweit die Aussichten für die Woche. Und aktuell, ja, da sind noch 25 Grad in Mecklenburg und St. Moritz. Der Antenne Münster Verkehr, erstmal bitte Vorsicht. An der Piusallee, an der Kreuzung zum Niedersachsenring, gibt's eine kaputte Ampel, die ist aus, und seid dort bitte entsprechend vorsichtig unterwegs. Und dann hat sich der Verkehr ein bisschen beruhigt bei uns in der Stadt. Auf der südlichen Hälfte ist allerdings immer noch was los rund um den Kreisel am Dortmund-Ems-Kanal. Beide Richtungen dort, also Wiedaustraße und Amelsbjörner Straße, betroffen jeweils 5 Minuten. Es dauert ein bisschen länger auf der Westfalenstraße, vorher schon auf der Hammerstraße in Richtung Hiltrup hinter der Trautmannsdorfstraße. Nach 5 Minuten seid ihr da durch. Das gilt auch für die Hohe Geest in Richtung Hammerstraße, dort vor der Baustelle an der Hammerstraße. Dann habe ich eben noch gerade einen Stau gesehen, der sich justamente in dem Moment auflöst. ja, dann ist der auch nicht mehr da, wo immer er auch war. Schauen wir auf die Blitzer, die aktuellen. Die gibt es nur bei Antenne Münster. Geblitzt wird an der Trautmannsdorfstraße bei der Kanalbrücke, dann an der Kanalstraße stadtauswärts in Höhe Spiekeroogweg. In Gievenbeck wird an der Roxeler Straße bei der Oxford-Kaserne, der ehemaligen Kaserne, geblitzt. Es wird geblitzt an der Umgehungsstraße in Richtung Warndorf, an der Kreuzung Albersloher Weg, dort beim Gasometer, und am Oberort in Albachtenhöhe Möselaug. Da steht auch noch einer von diesen wunderbaren Designerkästen. Seht ihr noch mehr? Dann her damit. Eben anrufen, WhatsApp schicken, Münster 28 95 40. Danke.
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4: Am Montagnachmittag, Antenne Münster hier mit Marze Kamps, und das ist mein persönlicher Sommerhit in diesem Jahr. Das ist Holly Humberstone, großartiger Ohrwurm, To Love Somebody. Schön, dass ihr dabei seid.

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0: Wenn ja viele jetzt in den Urlaub denken und daran, dass sie irgendwo hinfliegen, da kommt der Gedanke schon mal auf, hoffentlich hebt der Flieger auch ab. Also das denken wahrscheinlich bestimmt ein paar, die in diesen Tagen in den Urlaub starten. Hintergrund ist der Drohnenvorfall in Leipzig und eigentlich die große Frage, die damit verbunden ist. Was passiert eigentlich, wenn eine Drohne über einem NRW-Flughafen gesichtet wird? In diesem Jahr gab es ja schon mindestens 8 Störungen durch Drohnen. Am Flughafen Köln-Bonn zum Beispiel, Düsseldorf, auch hier Flughafen Münster-Osnabrück war dabei. Thorsten Ortmann aus dem Nachrichtenteam. Wie gut sind die NRW-Flughäfen denn auf Drohnen vorbereitet?
1: Also was das Thema Erkennung und Abwehr von Drohnen angeht, da sind die Flughäfen in NRW Stand heute eher schlecht vorbereitet. Denn fest eingebaute Systeme, die gibt es in Deutschland nur in Frankfurt und in München. Immerhin gibt es aber hier bei uns festgelegte Regeln, was bei einer Drohnensichtung passiert. Sieht zum Beispiel ein Pilot eine Drohne, dann geht eine Meldung raus an die deutsche Flugsicherung und an die zuständigen Polizeibehörden. Wenn nötig, wird dann der Flugbetrieb vorübergehend eingestellt. Das würde dann auch die Urlauber betreffen. Ja, und die Bundes- bzw. Landespolizei hat dann die Aufgabe, die Drohne irgendwie vom Himmel zu holen. Dabei können die Beamten auch die Bundeswehr um Amtshilfe bitten. Man kann dann die Drohnen mit Störsendern blockieren, mit einer Software die Steuerung übernehmen oder mit Fangnetzen vom Himmel holen.
0: Woran hapert es denn mit einer funktionierenden Drohnenabwehr noch?
1: Ja, ein Knackpunkt sind diese speziellen Drohnenerkennungs- und Abwehrsysteme. Die Airports Köln, Bonn und Düsseldorf, die warten noch drauf. Dann gibt es auch immer wieder ein Wirrwarr bei den Zuständigkeiten. Fliegt eine Drohne über einen Airport, dann ist die Bundespolizei zuständig. Fliegt sie aber außerhalb des Flughafengeländes, dann wäre es die Landespolizei. Die ist aber flächendeckend gar nicht mit Abwehrsystemen ausgerüstet. Also müsste das Drohnenkompetenzzentrum NRW unterstützen, der Leiter Jürgen Küstner.
2: Wir müssten dann erstmal dahin fahren, ne? Und das ist halt immer das Problem, was wir haben. In der Regel sind wir dann zu spät, ja.
1: Die Bundeswehr könnte auch helfen, sie darf aber nur, wenn es sich um eine militärische Drohne handelt oder wenn die Polizei sie um Amtshilfe bittet. Abschießen darf die Bundeswehr die Drohne aber nur, wenn Menschen oder eine kritische Anlage konkret in Gefahr sind. Bis Ende des Jahres sollen aber alle Kernflughäfen in Deutschland mit einem fest eingebauten Drohnenabwehrsystem ausgerüstet werden.
0: Für mich bleibt ja erstmal hängen Bürokratie, Wust und Zuständigkeiten hier und da und hin und her, was vielleicht ein bisschen einfacher möglich wäre. Wie die NRW-Flughäfen in Sachen Drohnenabwehr aufgestellt sind, hat Thorsten Ortmann erklärt. Vielen Dank dafür. Und damit bin ich jetzt raus. Feierabend, fahr schön noch in Richtung Sonnenuntergang. Marcel Kamps bin ich, wir hören uns morgen wieder. Bis dahin immer schön fröhlich bleiben.

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1: Mit Sarah Heinz. Guten Abend. Mehr Sicherheit für alle, die in Regionalzügen für uns unterwegs sind. Die Deutsche Bahn reagiert jetzt auf die vielen Übergriffe auf ihr Personal. Ab Herbst startet ein neues Pilotprojekt mit Bodycams. Thorsten Adolfs aus dem News-Team, dabei gibt es eine Besonderheit.
2: Genau, denn die kleinen Kameras sollen nicht nur das Bild, sondern auch den Ton aufzeichnen. Ab Oktober testet die Bahn die Cams und zwar zuerst in der Region Rhein-Neckar-Pfalz. Nach 2 Monaten soll das Projekt dann schrittweise auf ganz Deutschland ausgeweitet werden. Damit möchte der Chef der DB Regio, Van Seiderfeld, dafür sorgen, dass brenzlige Situationen besser deeskaliert werden können. Und zusätzlich zu den Kameras bekommen die Mitarbeiterinnen und Mitarbeiter stichfeste Westen. Außerdem sollen alle Beschäftigten, die Kontakt zu Kunden haben, einen Notfallknopf erhalten, um im Ernstfall sofort Hilfe zu rufen.
1: Wie ernst ist die Lage denn aktuell in den Bahnen?
2: Ja, die Zahlen sind ziemlich erschütternd. Allein im ersten Halbjahr gab es fast 1000 Übergriffe auf Zugbegleiter. Einige wurden bespuckt, andere geschubst. Es gab aber auch sehr schwere Fälle, bei denen es um Körperverletzung ging. Nach dem tragischen Tod eines Mitarbeiters Anfang des Jahres in Rheinland-Pfalz, der nach einem Angriff durch einen Schwarzfahrer starb, ist das Thema Sicherheit bei der Bahn absolut in den Fokus gerückt. Auch Bundesverkehrsminister Bilger hat sich dazu geäußert und gesagt, dass jetzt entschlossen gehandelt werden muss. Es müsse erreicht werden, dass das Bahnfahren für alle sicher bleibt, hat er gesagt.
1: Danke, Thorsten, für die Infos. Mehr wichtige Meldungen hört ihr jetzt im Überblick. Nachdem die Regel zum Lkw-Fahrverbot an Sonn- und Feiertagen aufgehoben wurde, sollen jetzt am Mittwoch direkt weitere Maßnahmen gegen mögliche Lieferengpässe durch das Niedrigwasser besprochen werden. Verkehrsminister Bilger will dazu mit den Ressortchefs der Länder sprechen. Es gehe demnach um den Umgang mit Gütern, die nicht mehr an den Häfen gelagert werden dürfen. Nach heftiger Kritik hat Finanzminister Klingbeil seine Steuerpläne für Vereine wieder zurückgezogen. Geplant war, steuerpflichtige Vereine schon ab einem Einkommen ab 1.000 Euro zu besteuern, statt wie bisher ab 5.000 Euro. Das hätte laut Kritikern vor allem für kleinere Vereine ein Problem werden können. Bei einem schweren Erdbeben in Kolumbien sind mindestens 20 Menschen gestorben. Das teilten mehrere Bürgermeister aus Kolumbien mit. Laut dem kolumbianischen Geologischen Dienst gab es teils auch schwere Gebäudeschäden. Das Beben hatte eine Stärke von 7,4. In immer mehr Gaststätten in NRW gibt es Glücksspielautomaten. Laut einer Untersuchung der Landesfachstelle Glücksspielsucht im Auftrag des NRW-Sozialministeriums ist die Zahl der Spielautomaten in Bars, Restaurants und Co. in den letzten 2 Jahren um 7% angestiegen, auf jetzt über 9.600. Das sei ein Problem, denn gerade durch den Ausschank von Alkohol sei der Zugang zum Glücksspiel niedrigschwelliger, so die Studienmacher. Die Studie hat außerdem gezeigt, dass viele Kommunen das Glücksspiel nicht gut genug kontrollieren lassen. So könnten zum Beispiel illegale Geräte nicht erkannt werden, genauso wenig wie Verstöße gegen Jugendschutzbestimmungen. Und das waren die Nachrichten mit Sarah Heinz.
3: Das Wetter. Morgen wird's kühler. Plümo können wir noch im Schrank lassen, aber für die Verhältnisse dieses Sommers immerhin angenehm. Höchstwerte zwischen 23 und 27 Grad. Dazu mal Sonne, mal Wolken morgen. Jetzt über den Abend und die Nacht, da kühlt's auch erstmal runter. Später Tiefstwerte um 12 Grad. Da vielleicht doch Plümo.
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3: Die A45 Gießen Richtung Hagen ist gesperrt aktuell zwischen Wetzlar Ost und Herborn Süd wegen eines brennenden Autos und es staut sich da auch über weite Strecken. Also wenn ihr noch könnt, den Bereich umfahren. Die anderen Staus ab 20 Minuten Wartezeit A40 Duisburg-Essen. Da haben wir zwischen Essen-Holsterhausen und Essen-Frillendorf 4 Kilometer, knappe 40 Minuten. A52 Düsseldorf-Essen zwischen Essen-Süd und Dreieck Essen-Ost 1 Kilometer, 20 Minuten. Und A57 Krefeld-Nimwegen zwischen Kreuz-Mörs und Mörs-Hülsdonk. Da haben wir 3 Kilometer, 23 Minuten plus. Kommt gut durch.
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3: Sebastian Pulli hier. Zum Feierabend geht's in Richtung Beverly Hills, da wo der gleichnamige Cop unterwegs ist. Jetzt hier der Soundtrack zum Eddie Murphy Film. Wetter in Beverly Hills übrigens aktuell ähnlich warm wie bei uns. Also praktisch alles genau wie hier, nur viel reicher. Schönen Montagabend.

0: Ray Garvey, der seine schwarzen engen Rocker-Lederhosen bei dem Wetter vermutlich kurz trägt.
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0: So, erster Tag nach dem Urlaub wieder im Büro und man möchte direkt den kompletten Tacker in die Stirn des Kollegen entladen. Wenn es euch so gehen sollte, dann habt ihr euch vermutlich nicht gut genug erholt im Urlaub. Es kann ja auch schwer sein, ne? Gerade mit der ganzen Familie. So, und deshalb haben wir Psychologin Professor Dr. Carmen Binnewies von der Uni Münster gefragt, wie klappt Erholung im Urlaub eigentlich am besten?
2: Erholung ist einfach ein Stück weit auch individuell, denn am Ende ist das, womit ich zufrieden bin, am besten für den Urlaub. Und das kann aber eben ein bisschen unterschiedlich sein für Menschen. Das heißt, wenn ich zum Beispiel auch mit meiner Familie in Urlaub fahre und die wollen alle in den Wasserpark und ich bin aber überhaupt kein Fan davon, ne, dann komme ich an so einem Tag oder in dieser Zeit eben gar nicht auf meine Kosten.
0: So, sprich, Planung ist sehr wichtig im Vorhinein und Kompromisse sind es halt auch. So, und jetzt ist der Urlaub rum, wir kommen wieder zur Arbeit und greifen eben direkt reflexhaft wütend zum Tacker, weil so viel liegen geblieben ist und wieder so viel vor uns liegt.
2: Deshalb ist es eigentlich sinnvoll, Puffer mehr einzuplanen und das langsamer zu machen, beziehungsweise umgekehrt diese zusätzlichen Aufgaben letztlich mit einzuplanen. Und der andere Punkt, wenn man das dann schafft, in der Woche sich eben noch zu erholen am Feierabend, dann ist dieser Urlaubseffekt ein Stück weit länger.
0: Und diesen Feierabend haben wir im besten Fall jetzt. Spielen wir ein bisschen Musik zum Runterkommen. Und zwar so richtig weit runter, bis tief unter die Erde. Es ist ein Lied über den Tod. Und zwar ein ganz wunderschönes. Jupiter Jones mit Still. Schönen Montagabend euch.

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1: Um 18.30 Uhr mit Sophie Seemann, guten Abend. Halbzeit der Sommerferien hier bei uns in NRW. Und wenn ihr auch Urlaub habt, dann hoffe ich, dass ihr euch gut erholt. Aber Erholung ist ja nicht gleich Erholung, sagt Carmen Binnewies, Psychologin der Uni Münster im Antenne Münster Interview.
2: Erholung ist einfach ein Stück weit auch individuell, denn am Ende ist das, womit ich zufrieden bin, am besten für den Urlaub. Und das kann aber eben ein bisschen unterschiedlich sein für Menschen. Das heißt, wenn ich zum Beispiel auch mit meiner Familie in Urlaub fahre und die wollen alle in den Wasserpark und ich bin aber überhaupt kein Fan davon, ne, dann komme ich an so einem Tag oder in dieser Zeit eben gar nicht auf meine Kosten.
1: Und deswegen braucht es Kompromiss in der Planung. So ist im besten Fall für alle etwas mit dabei. Aber ihr kennt das bestimmt auch, wenn der Urlaub dann vorbei ist und der Alltag wieder beginnt, ist die Erholung auch ganz schnell wieder weg. Da hat Carmen Binnewies ein paar Tipps für uns.
2: Deshalb ist es eigentlich sinnvoll, Puffer mehr einzuplanen und das langsamer zu machen, beziehungsweise umgekehrt diese zusätzlichen Aufgaben letztlich mit einzuplanen. Und der andere Punkt, wenn man das dann schafft, in der Woche sich eben noch zu erholen am Feierabend, dann ist dieser Urlaubseffekt ein Stück weit länger.
1: Und auch hier ist die Planung das Stichwort, am besten schon vor dem Urlaub, zum Beispiel indem ihr gut vorarbeitet und euch nicht direkt 10 Meetings auf den ersten Arbeitstag legt. So habt ihr einen verhältnismäßig entspannten Start und seid nicht direkt wieder voll im Stress. Und um wirklich lange etwas von der Erholung zu haben, könnt ihr euch für den Alltag natürlich auch eine Beschäftigung suchen, bei der ihr ohne großen Aufwand einfach mal abschalten könnt. Und jetzt weitere Meldungen im Überblick. Bundespolizei soll künftig für mehr Schutz vor Drohnenangriffen an deutschen Flughäfen sorgen. 300 Spezialkräfte sollen deutschlandweit an 8 Standorten im Einsatz sein. Auch mehr Technik zur Abwehr ist geplant. Feuerwehr Münster ist gut für Waldbrände gerüstet. 4 Großtank-Löschfahrzeuge stehen bereit. Allein seit Mai wurden die Einsatzkräfte wegen 27 Vegetations- und Flächenbränden alarmiert. Domschatz des St. Paulusdoms ist ab übernächster Woche Donnerstag wieder zu sehen. Und zwar im neuen Paulusmuseum am alten Steinweg. Dann ist nämlich die Eröffnung. Kinder können ab heute das Ferienabenteuer Atlantis im Wienburgpark besuchen. Unter anderem gibt es einen Kletterturm und eine Wasserrutsche, aber auch viele weitere Dinge warten auf die Kinder. Das Orga-Team hat ein spannendes Programm zusammengestellt. Was generell das Besondere ist, sagt Phyllis vom Orga-Team im Antenne Münster Interview.
3: Ich finde das richtig, richtig toll, dass hier Kinder aus allen Stadtteilen aus Münster tatsächlich hinkommen und dass wir dadurch eine super bunt gemischte Truppe an Kindern, aber auch Teamern und Teamerinnen sind und dass auch zum Beispiel die Lebenshilfe als Kooperationspartnerin schon seit Jahren dabei sind. Und das ist für mich das Besondere, dass wir hier alle zusammenkommen und wirklich eine tolle Zeit haben.
1: Bis Ende August gibt es gemeinsame Aktionen wie Wiesenrallies. Eine Tageskarte für Atlantis kostet 3 €, eine Wochenkarte 12 €. Anmelden müsst ihr euch nicht.
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4: Das Wetter. Donnerstag, Freitag kriegen wir nochmal richtig fritösen Wetter. Diese Woche wird richtig heiß. Morgen dafür ziemlich angenehm. Da haben wir Höchstwerte zwischen 23 und 27 Grad. Dazu mal Sonne, mal Wolken. Und der Weg dahin ist auch ein guter. Kühlt nämlich in der Nacht jetzt nochmal runter auf um 12 Grad.
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4: Die A45 bleibt erstmal weiter gesperrt wegen eines brennenden Autos. Gießen Richtung Hagen zwischen Wetzlar Süd und Herborn Süd. Da kommt ihr aktuell nicht durch. Also wenn es geht, den Bereich weiträumig umfahren. Ansonsten beruhigt es sich langsam hier alle Staus ab 9 Minuten Wartezeit. A4 Aachen-Köln zwischen Kreuzköln Süd und Köln-Poll 2 Kilometer, knappe 10 Minuten. A57 Krefeld-Nimwegen zwischen Kreuz-Mörs und Kreuzkamp-Lindfort 2 Kilometer, knappe 20 Minuten. Und A555 Bonn Richtung Köln zwischen Köln-Godorf und Kreuzköln Süd 2 Kilometer, auch da 10 Minuten. Gute Fahrt, kommt gut durch.
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4: Sebastian Pulli hier, guten Abend. Jetzt der frisch gekürte Sommerhit dieses Jahres, den meisten bisher bekannt als offizieller Fußball-WM-Song dieses Jahr. Shakira und Burna Boy mit Die Die und den obligatorischen beiden Fußballvokalen O

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0: Ein alter Bekannter kommt zurück, und zwar der Zivildienst.
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0: Keine Ahnung, wie der euch damals verkauft wurde. Bei uns hieß das immer, da muss er Hintern abwischen. Ganz viele Hintern muss er abwischen. Wir haben gedacht, es wäre nichts anderes. Den ganzen Tag an einem Fließband stehen, wo alte Menschen mit runtergelassener Hose an einem vorbeigefahren werden. Hintern abwischen bis zur Sehnenscheidenentzündung. Er verkauft es vielleicht ein bisschen besser.
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4: Der Zivildienst kommt bald zurück. Ich bin begeistert. Aber wen wundert's? Ich profitiere ja auch schon bald davon. Aber mal ganz im Ernst. Es ist doch eine Katastrophe, dass der Zivildienst damals weggefallen ist. Wenn es an mir geht, müssen alle da mitmachen. Also Jungs, Mädels und nicht nur die Jüngeren, sondern auch alle, die Zeit haben. Rentner, Lehrer, Frauke Ludewig, Helene Fischer und Bushido. Ja, der ganz besonders. Ja, Halligalli in Dubai kann man auch mal ein Jahr aussetzen. Und die ganzen Reality-Stars. Ey, nix hier Bunga Bunga auf Temptation Island. Mal Essensausgabe im Krankenhaus. Und wieso schicken wir Z-Promis in den australischen Busch, um sich Koala-Klöten reinzuziehen? Was ist mit einer Dschungelprüfung? Windel wechseln bei Opa Helmut? Ja, dann hast du den Titel Dschungelkönig auch wirklich verdient. Guck dir Lilly Becker an. Die hat's doch vorgemacht. Wie viele Jahre hat die diesen verarmten Ex-Knacki bespaßt? Und hat's ihr geschadet? Hat Boris ihr das gedankt? Oder hier Kiwi, die sich im Fernsehgarten seit 20 Jahren den Arsch abrackert, um Menschen am Rande der Gesellschaft ein Lächeln ins Gesicht zu zaubern. Bezaubernd. Ja, man muss ja nicht gleich so weit gehen wie Heidi Klum. Die hat ihren Zivi ja direkt geheiratet. Zivi, ey, super Sache.
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1: Mit Sarah Heinz. Guten Abend. Nach NRW, Niedersachsen, Rheinland-Pfalz und dem Saarland will auch Baden-Württemberg wegen des Niedrigwassers die Sonntagsfahrverbote für Lkw lockern. Bei uns in NRW sind die Auswirkungen schon zu spüren. Mehr dazu hat Thorsten Adolfs.
2: Es war auf den Autobahnen mehr los als sonst an einem Sonntag, sagt NRW-Verkehrsminister Krischer. Größere zusätzliche Staus habe es aber nicht gegeben. Mit der Maßnahme, die zeitlich befristet ist, bis der Wasserstand des Rheins wieder steigt, soll die Versorgung der Wirtschaft und wichtiger Lieferketten sichergestellt werden. Viele Frachtschiffe können zurzeit nämlich nur einen Bruchteil dessen transportieren, was sie sonst an Bord haben. Der Logistikverband BGL geht davon aus, dass sich der Lkw-Verkehr mehr auf die Sonntage verlagert. Mehr Güter könnten aber dadurch nicht transportiert werden, weil es einfach nicht genug Lkw-Fahrer bei uns gäbe, heißt es vom Verband. Außerdem müssten sie weiterhin die gesetzlich vorgeschriebenen Lenk-, Pausen- und Ruhezeiten einhalten. Noch sind die wirtschaftlichen Folgen durch das Niedrigwasser beherrschbar, sagt der Präsident des Deutschen Instituts für Wirtschaftsforschung Fratscher. Die Situation könne sich aber zu einem echten Risiko für die Konjunktur entwickeln, und zwar dann, wenn es noch 4 bis 6 Wochen so bleiben sollte wie jetzt. Dann drohe der deutschen Wirtschaft ein signifikanter Schaden, so der DIW-Chef.
1: Danke, Thorsten, für die Infos. Am Mittwoch will Bundesverkehrsminister Bilger mit den Ländern über weitere Maßnahmen beraten. Dabei soll es zum Beispiel um die Frage gehen, wie mit Gütern umgegangen wird, die nicht mehr an den Häfen gelagert werden dürfen. Mehr Meldungen hört ihr jetzt in der Zusammenfassung. In der ersten Jahreshälfte hat es in Zügen der Deutschen Bahn fast 1000 Übergriffe auf Zugpersonal gegeben. Der Konzern will ab Herbst deswegen testen, mit Bodycams neben Video auch Tonaufnahmen zu machen, um die Sicherheit insgesamt zu erhöhen, hieß es. Bundeswirtschaftsministerin Reiche sieht in der deutschen Industrie ein großes Potenzial für den Einsatz von KI. Das Rennen um große Sprachmodelle werde man wohl nicht mehr gewinnen, sagte sie. Aber dort, wo Maschinen, Fabriken und Produktion intelligenter würden, habe man sehr gute Chancen. Spanien kämpft immer noch gegen einen schweren Waldbrand in Andalusien. Seit Donnerstag brennt es dort. Inzwischen hat sich das Feuer auf über 20.000 Hektar Fläche ausgeweitet. Etwa 800 Menschen wurden inzwischen evakuiert. In Deutschland hatten viele im letzten Jahr weniger Spam-Mails im Postfach. Bei den deutschen Mail-Anbietern web.de und GMX hat sich die Zahl der verdächtigen Mails im Vergleich zum Vorjahreszeitraum fast halbiert, von rund 1,8 Milliarden auf 990 Millionen Spam-Mails pro Woche. In den Jahren davor sei die Zahl immer weiter gestiegen. Seit Sommer 2025 würde sich dieser Trend aber umkehren. Ein Grund könnten demnach aufwendigere Authentifizierungsprozesse sein. Gleichzeitig haben die Anbieter aber auch gewarnt, Spam-Mails würden inzwischen immer öfter gezielt und persönlich auf Angriffe zugeschnitten werden, zum Beispiel über Falschrechnungen mit individuellem Namen. Man solle deswegen wachsam sein, unbekannte Absender kritisch prüfen und Links in E-Mails nicht unbedacht öffnen. Und das waren die Nachrichten mit Sarah Heinz.
3: Das Wetter. Wie dankbar man inzwischen einfach ist für Tage um die 30 Grad, oder? Und das Gute ist, morgen wird nochmal eine ganze Ecke entspannter. Da Höchstwerte zwischen 23 und 27 Grad. Dazu mal Sonne, mal Wolken. Der Abend jetzt, da kühlt es auch nochmal langsam runter. In der Nacht landen wir dann so bei Werten um 12 Grad. Ist doch schön.
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3: Wird langsam weniger, aber die A45 Gießen Richtung Hagen, die bleibt gesperrt. Und zwar zwischen Wetzlar Ost und Ehringshausen und zwischen Herborn Süd und Wetzlarer Kreuz. Also wenn es geht, den Bereich weiträumig umfahren. Jetzt die Staus ab 5 Minuten Wartezeit. Da haben wir die A4 Aachen Richtung Köln. Zwischen Kreuz Köln-West und Köln-Eiffeltor 2 Kilometer 5 Minuten. Nochmal A4 Aachen Köln zwischen Kreuz Köln-Süd und Köln-Poll 2 Kilometer 11 Minuten. A57 Krefeld-Nimwegen zwischen Kreuz Moers und Kreuz Kamp-Lindfort 2 Kilometer 17 Minuten. Und A555 Bonn Richtung Köln zwischen Rodenkirchen und Kreuz Köln-Süd 1 Kilometer 7 Minuten. Haltet durch, kommt gut an.
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3: Sebastian Pulli hier, die erste Woche der zweiten Hälfte der Ferien. Wir haben Montag. Wer das nicht wusste, den Wochentag nicht zu kennen, immer ein sehr gutes Indiz dafür, dass man erholt ist. Oder extrem betrunken. Beides erlaubt in den Ferien. Jetzt für alle, die durcharbeiten und die Maschinerie hier am Laufen halten, Linkin Park mit Emptiness Machine. Schönen Feierabend im besten Fall.

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0: ganz hervorragend geeignet für jede Rooftop-Bar. David Puentes und Loy, Golden Summer ist neu bei uns.
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0: Und weil Trinken wichtig ist bei dem Wetter, Aqua jetzt mit Barbie Girl ist ein Song, der das ganze Barbie-Klischee vornherum sehr feiert, zwischen den Zeilen aber komplett auseinander nimmt. Und zwar so sehr, dass Barbie-Hersteller Mattel die Band sogar damals verklagt hat. Nicht erfolgreich, denn Barbie ist ja auch kein gutes Vorbild, ne? Hat schon in jungen Jahren komplett steife Kniegelenke, hat eine Oberweite, die es physikalisch komplett unmöglich macht, aufrecht zu stehen. Und was da chirurgisch untenrum passiert sein muss, davon fangen wir gar nicht erst an. Kritik an Oberflächlichkeit und Geschlechterrollen verpackt in einen so unschuldig fröhlich klingenden Song. Allein das schon Kunst. Aqua, Barbie Girl, jetzt hier bei uns. Einen schönen Abend.
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0: Das Wetter.
1: Die Woche hat entspannt angefangen, hinten raus eskaliert sie dann leider, wird wieder richtig heiß Donnerstag und Freitag. Morgen aber nochmal richtig entspannt für die Verhältnisse dieses Sommers zumindest. Höchstwerte zwischen 23 und 27 Grad, Halleluja. Dazu mal Sonne, mal Wolken. Über den Abend und die Nacht wird es jetzt auch nochmal langsam frischer. Da landen wir später bei um 12 Grad.
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1: Immer noch nichts Neues von der A45 Gießen Richtung Hagen. Die bleibt bis auf weiteres gesperrt zwischen Wetzlar Ost und Iringshausen und es staut sich da ordentlich. Also wenn ihr noch könnt, die Ecke umfahren. Ansonsten viel Geduld und viel Kraft. Jetzt noch die Staus ab 7 Minuten Wartezeit. Da haben wir die A4 Aachen Richtung Köln zwischen Kreuz Köln Süd und Köln Poll 1 Kilometer 7 Minuten. A44 Dortmund Kassel zwischen Diemelstadt und Warburg 1 Kilometer 11 Minuten und A44 Kassel Dortmund die Gegend Richtung zwischen Warburg und Diemelstadt 2 Kilometer ist eine Viertelstunde obendrauf. Kommt gut an.
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1: Sebastian Pulli hier, lang lebe der König, der Adel, auf den wir uns vielleicht alle einigen können, der King Elvis Presley. Das hier ist ein Loblied auf ihn von Songwriter Mark Cohn, der da ja so ein bisschen wie im Fiebertraum wandelt durch die Stadt, in der Elvis die längste Zeit gelebt und die er sehr geprägt hat. Memphis nämlich, wo dann der Erzähler auch einmal kurz glaubt, dessen Geist zu sehen. Wunderschöner Song, tolle Melodie, tolle Bilder. Walking in Memphis. Einen schönen Feierabend.

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0: Je nach Temperatur freut sich gerade eh der ein oder andere, wenn die Sonne verschwindet. Am Mittwoch wird's aber ein richtiges Großereignis.
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0: Große Sonnenfinsternis dann in ganz Europa am Mittwochabend. Hier in NRW immerhin noch eine sogenannte partielle, eine teilweise Sonnenfinsternis. So Kollege Sascha Fassbender, wann geht's konkret los?
2: Also hier bei uns in NRW fängt das Ganze je nach Standort Mittwochabend um 7:15 an. Die partielle Sonnenfinsternis erreicht ihren Höhepunkt um 7:50 und endet dann um kurz vor 21 Uhr. Dann verschwindet die Sonne hinter dem Horizont. Das hat uns die Sternwarte in Bochum erklärt. Und auch danach wird es noch richtig cool. Ja, nach der Sonnenfinsternis soll es nämlich einen Perseidenschauer geben. Also ganz, ganz viele Sternschnuppen. Ihr könnt euch also ein bisschen was wünschen. Wettermäßig sieht es auch gut aus. Nur wenige Wolken stand jetzt. Also die Sicht wird wohl frei sein.
0: Okay, das ist die Zeit und die Randbedingungen. Jetzt brauchen wir noch einen guten Ort zum Gucken.
2: Genau, am besten irgendwo, wo es hoch ist. Bitte nicht auf irgendwelche Dächer klettern oder so ein Quatsch. Nee, sondern zu einer Anhöhe oder einem Berg fahren, wo es Richtung Nordwesten eine freie Sicht gibt. Viele Sternwarten laden auch günstig oder teilweise auch kostenlos ein. Zum Beispiel in Aachen, Bochum, Bonn, Köln, Mönchengladbach. Da gibt es dann auch so richtige Veranstaltungen drumherum. Teilweise auch für Kinder. Auch so Mitmachprogramme werden teilweise angeboten. Checkt dafür die Homepages der Sternwarten in eurer Nähe ab. Und ganz, ganz wichtig, bitte nur mit Spezialbrillen reinschauen. Wer ohne so eine Spezialbrille direkt in die Sonne guckt, kann seine Augen schädigen. Lasst das auf jeden Fall sein. Auch klassische Sonnenbrillen oder so normale Brillen sind keine Option.
0: Ja, nicht, dass hinterher noch einer weint aus den blinden Augen. Ne? So, für das Folgende müssen wir nichts sehen, nur hören. Einer der besten Popsänger der 80er, John Farnham, Wahnsinnsregister, Wahnsinnsenergie, You're the Voice. Einen schönen Feierabend.

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1: Ich bin David Büchner. Die Zahl der Toten bei dem schweren Erdbeben in Kolumbien ist auf mehr als 50 gestiegen. Es wurden hunderte Verletzte und schwere Schäden in mehreren Landesteilen gemeldet.
2: Das Erdbeben ereignete sich im Westen des Landes. Nahe der Stadt Medellin lag das Epizentrum in einer Tiefe von rund 100 Kilometern, wie der geologische Dienst mitteilte. Das Beben war aber auch in vielen anderen Städten zu spüren. Videos in den sozialen Netzwerken zeigten zerstörte Gebäude und Menschen, die vor Panik auf die Straße liefen. Auch mehrere Flughäfen waren betroffen. Viele Nachbarländer haben ihre Hilfe angeboten. Auch dort war das Beben zu hören, wie in Venezuela, Ecuador und Panama. Es wird befürchtet, dass die Zahl der Opfer weiter steigt. Tine Klimach, Nachrichtenredaktion.
1: Russlands oberstes Gericht hat die Oppositionspartei Jabloko von der Parlamentswahl im September ausgeschlossen. Die Partei setzt sich für ein Ende des Ukraine-Kriegs ein. Geklagt hatte die kremltreue nationalistische Partei Rodina. Sie warf Jabloko unter anderem vor, in ihrem Wahlkampfmaterial Urheberrechte verletzt zu haben. Durch Ladendiebstahl entsteht dem Einzelhandel jedes Jahr ein Milliardenschaden. Die Belastung nehme seit Jahren zu und habe 2026 einen Höchstwert erreicht, heißt es in einem gemeinsamen Positionspapier vom Handelsverband Deutschland und der Gewerkschaft der Polizei.
3: Elektronik, Kleidung, aber auch teurere Produkte im Supermarkt wie Kaffee oder Spirituosen. Ladendiebe schlagen immer häufiger auch im großen Stil zu. Besondere Sorge bereitet den Einzelhändlern der gewerbsmäßige oder bandenmäßige Diebstahl, bei dem der Schaden oft besonders hoch ist. Der Verband HDE und die Gewerkschaft der Polizei fordern, die Taten konsequent zu verfolgen und die Täter zu überführen und entsprechend zu bestrafen. Sie machen sich außerdem für eine offene Videoüberwachung, Schwerpunktanwaltschaften und eine bessere Ausstattung der Polizei stark. Katrin Müller, Nachrichtenredaktion.
1: Die Pegelstände am Rhein und anderen Flüssen sind weiter historisch tief. Deshalb wollen nun auch Baden-Württemberg, Bayern und Mecklenburg-Vorpommern das Sonn- und Feiertagsverbot für Lkw aussetzen. Vorher hatten das auch schon NRW, Niedersachsen, Rheinland-Pfalz und das Saarland beschlossen. Bundesverkehrsminister Steffen Bilger will am Mittwoch mit den Ressortchefs der Länder über weitere Entlastungsmaßnahmen beraten. Und das waren die Nachrichten mit Babette Büchner.
4: Das Wetter. Donnerstag, Freitag wird die Luft wieder zum Airfryer, da richtig heiß, bis dahin noch alles halbwegs machbar. Morgen vor allem ziemlich entspannt, Höchstwerte zwischen 23 und 27 Grad nur. Dazu mal Sonne, mal Wolken. Und jetzt über den Abend und die Nacht kühlt es natürlich auch erstmal runter. Später Tiefstwerte um 12 Grad, ist doch schön.
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4: Die A45 Gießen Richtung Hagen ist leider immer noch nicht frei, ist immer noch gesperrt zwischen Wetzlar Ost und Ehringshausen. Da steht ihr richtig lange, über eine Stunde. Deshalb durchhalten, in jedem anderen Fall am besten die Stelle weiträumig umfahren. Noch die anderen Staus ab 10 Minuten Wartezeit. A1 Köln Richtung Dortmund zwischen Wuppertal-Langerfeld und Gevelsberg. Da haben wir die 10 Minuten, 1 Kilometer. Dann A1 Münster-Dortmund zwischen Kamenzentrum und Unna, 3 Kilometer, 17 Minuten. Und A44 Kassel-Dortmund zwischen Warburg und Diemelstadt, 3 Kilometer, knappe 25 Minuten. Kommt gut durch.
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5: Hallo und willkommen zum B-Side-Funk. Was ist die B-Side? Die B-Side liegt am Stadthafen von Münster und ist ein selbstorganisiertes soziokulturelles Zentrum, in dem Konzerte, Workshops und nachbarschaftliche Projekte zusammenkommen. Die B-Side versteht sich als offener Ort für Kultur, Kreativität und Begegnung und wird von vielen Engagierten gemeinschaftlich getragen. Aber nun zum Thema unserer heutigen Sendung, das Hansafloß. Wenn man am Hafen entlangläuft, sieht man zwischen Beton, Kränen und moderner Architektur plötzlich etwas, das da eigentlich gar nicht hingehört. Ein Floß. Aber nicht irgendein Floß. Ein Ort für Konzerte, Gespräche, Workshops und Begegnungen.
6: Kann Poesie schwimmen? Ich, Burkhard, gerade am Mikrofon, finde ja. Das ist meine ganz persönliche Sichtweise auf das Hansafloß. Heute nehmen wir Sie mit auf eine Reise. Mit dem Floß, dessen Heimathafen Münster ist. Begleitet und betreut werden wir von Pia und Farina vom Hansafloß-Kollektiv. Sie hören nicht nur etwas über Architektur und Technik, sondern auch über die Paradigmen und warum das Hansafloß so wichtig für die Stadtgesellschaft ist. Wir versprechen Ihnen, es wird spannend und Sie können sich auch auf eine wundervolle Musikauswahl freuen. Im Studio sind heute
7: Pia
8: und Farina
5: und Jasmin
6: und ich, Burkhard.
5: Ja, schön, dass ihr da seid. Könnt ihr vielleicht einleitend ein wenig was dazu sagen, was das Hansafloß eigentlich ist?
7: Wir sind ein gemeinnütziger eingetragener Verein
8: und dieser Verein hat ein 40 Quadratmeter großes Holzfloß gebaut.
5: Wer hat das gebaut?
7: Das waren Studis, die die Idee hatten, den Raum im Hafen nicht kommerziell zu nutzen, also ohne dass man mit Geld dafür aufkommen muss. Und die Menschen, die die Idee hatten, das Floß zu bauen, haben es natürlich dann auch umgesetzt. Dazu kamen viele Freiwillige, Freundinnen, Familie und natürlich auch Menschen, die die nötige Fachexpertise hatten.
5: Und warum braucht eine Stadt solch ein Hansafloß?
8: Es braucht Orte, die für alle Menschen frei zugänglich sind. Orte, die nicht an Geld haben und Geld ausgeben gekoppelt sind. Es braucht auch Orte, die barrierearm sind, die also zum Beispiel auch für Menschen mit Rollstuhl zugänglich sind. Und deshalb ist das Floß entstanden als Projekt, das sich ständig weiterentwickelt. Wir haben natürlich nicht alles bedacht und vielleicht geht das auch nicht, aber wir haben Lust, uns damit weiter auseinanderzusetzen.
7: Und daran zu wachsen. Außerdem braucht es Orte, die mitgestaltet werden, also auch von den Menschen, die da wohnen, weil genau das macht es lebenswert, in einer Stadt zu wohnen, gemeinsam gestalten zu können. Und deshalb wollen wir eben auch so ein Ort sein, wo Menschen den Raum haben, zu entwickeln und auch zu zeigen, zu teilen und daraus Dinge entstehen zu lassen. Genau dafür wollen wir eben auch Raum bieten, und zwar den Menschen, die oft eben nicht so viel Raum in der Stadt haben. Und aus der Perspektive des Projekts heraus ist es außerdem einfach super, super wertvoll, egal in welcher Lebensphase man sich befindet, auch in ehrenamtlichen Strukturen zu arbeiten und sich zu verwirklichen, und das eben einfach auf verschiedenen Ebenen. Man lernt super viel, man probiert Neues aus von Dingen, die man überhaupt niemals hätte denken können, sie mal auszuprobieren. Man vernetzt sich mit Personen und auch mit Institutionen, die in der Stadt existieren.
5: Ah ja, wie sieht so eine Veranstaltung bei euch aus?
8: Die Veranstaltung beginnt damit, dass wir alles aus Fluss schaffen, die Leinen losmachen, uns von der Hafenkante abstoßen und mit dem Motor langsam in den Hafen tuckern, da wieder anlegen und Technik und was wir sonst noch so brauchen aufbauen. Dann unsere klappbare Klappbar ausklappen und da bieten wir dann auch Getränke an und dann läuft die Veranstaltung und wenn die zu Ende ist, dann machen wir die Leinen wieder los und tuckern wieder zum Liegeplatz.
5: Dazu passt auch das nächste Lied, das ihr uns mitgebracht habt, von Neon Schwarz, Legen ab. Der deutschsprachige Hip-Hop-Titel erzählt vom Aufbruch. Leinen los, den Alltag zurücklassen und einfach unterwegs sein.

0: Passend zur letzten Musik wollen wir nun das Hansa-Floß besteigen. Ich habe im Vorfeld der Sendung mit Farina einen Rundgang über das Floß gemacht. Einen ersten Teil von diesem Besuch hört ihr nun.
1: Ich stehe hier mit Farina auf dem Hansa-Floß. Das sieht sehr selbstgemacht aus hier. Hier finden auch Veranstaltungen statt.
2: Ja, ganz genau. Also wir stehen hier ja gerade auf so einer großen Fläche, die ziemlich leer ist. Aber wenn wir Veranstaltungen machen, dann ist es hier immer ganz bunt. Also
1: es ist auch jetzt schon ziemlich bunt. Also es ist total künstlerisch gestaltet und mit Mosaik und Fenstern und einer Bar und Lichtern. Ja, und sehr viel Kunst. Ja, wollen wir mal die Treppe hochgehen?
2: Ja, gerne.
1: Die führt hier zu einer Brücke. Wow. Unter uns ist jetzt die Bar, wo man dann vom Wasser aus die Gäste bedienen kann, die dann an Land sind, sozusagen.
2: Ja, genau. Man hat quasi ein großes Fenster. Wir nennen es die klappbare Klappbar, weil sie klappbar ist. Und genau, da können die Leute dann von Land sich Getränke aus dem Floß rausgeben lassen.
1: Ah ja, ich würde mal gerne unten die Bar sehen von innen. Können wir da mal hin?
2: Ja, klar. Einmal die Treppe runter.
1: Und über die schöne Bühne. Oh, das sieht ja cool aus hier drin. Ist gesprüht. Und ein Schild, da steht, schön, dass du da bist.
2: Genau, das holen wir auch immer zu unseren Veranstaltungen raus und stellen das hin, weil das einfach schön ist, dass alle die Personen da sind.
0: Als nächstes hören wir das Lied Kaffee und was Süßes von Kappatult. Kappatult kommen aus Leipzig und sie nennen ihren Stil selbst gerne Kaktuspop. Kaffee und was Süßes ist eins der Lieder, die auf dem Floß bei der Eröffnungsfeier 2023 performt wurde.
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0: Damit den Rundgang übers Hansafloß und es bleibt technisch. Es geht nämlich zunächst um den Motor des Floßes.
1: Unten ist unser Motor. Den sieht man jetzt gerade nicht, der ist bedeckt, aber den kann man quasi von hinten sehen. Und der ist richtig laut, wenn man fährt. Also wir könnten uns hier jetzt gerade nicht unterhalten.
0: Oh, und wie schnell fährt der?
1: Wir haben 15 PS. Wie schnell das dann wirklich ist, kann ich dir gerade nicht sagen. Aber schneller, als man denkt, für so ein großes Floß.
0: Mhm. Genau. Also es knackt und knarrt überall.
1: Das ist auch aus Holz gebaut und das lebt. Also, und das ist auch das Coole, weil klar, es müssen auch immer mal wieder Dinge ausgetauscht werden und daraus entstehen immer wieder neue Sachen.
0: Ich sehe oben liegen auch noch Sägespäne.
1: Ja, genau. Tatsächlich haben wir auch gestern noch ein bisschen gebaut und die Halterung vom Lenkrad erneuert.
0: Ah, okay. Also es sieht hier wahrscheinlich jedes Mal anders aus, wenn man herkommt, ne? So, wenn da mehrere Leute immer was verbessern. Als nächstes hören wir Barayé von Shervin Hajipour. Barayé heißt auf Persisch für oder wegen. Shervin Hajipour formte den Text aus Beiträgen iranischer Protestierender. Das Lied wurde 2022 zur Hymne der Bewegung Frau, Leben, Freiheit.

0: In dem weiteren Teil des Rundgangs geht es um ein paar Besonderheiten der Konstruktion des Flusses.
1: Hier ist auch ein Kronleuchter aus einer Fahrradfelge gemacht mit einer ganz normalen Haushaltsbirne. Wie kriegt ihr euren Strom hier?
2: Wir haben seit letztem und vorletztem Jahr vor allem eine Photovoltaikanlage. Wir haben oben 4 Solarpaneele und die versorgen uns tatsächlich mit dem Strom. Also die Sonne wird eingesammelt und haben auch für die Solaranlage einen Wechselrichter und eine Batterie und können damit sowohl unseren Kühlschrank als auch das Licht und auch unsere Steckdosen versorgen. Und das bedeutet, dass wir auch unsere eigenen kleinen Veranstaltungen machen können und auch mal an dem einen oder anderen Tag das Waffeleisen anschmeißen können.
1: Das sieht schön aus, auch mit den Lichterketten und ja. Ich sehe auch viele schräge Balken mit einem Gusseisenfenster. Hält das denn auch alles?
2: Ich sag mal, ich hoffe es auf jeden Fall. Damals haben sich Studierende damit auseinandergesetzt, wie Statik so funktioniert, die davon vorher gar keine Ahnung haben und mussten diverse Dinge berechnen, Zeichnungen machen. Und genau, dadurch ist es halt auch entstanden. Manche Lücken wurden dann eben mit Dingen gefüllt, mit denen man das halt nicht unbedingt konventionell gemacht hätte. Also wir haben hier zum Beispiel eine Aluplatte, eine Pressspanplatte, ein Plexiglas direkt nebeneinander und wie du siehst, hält es. Aber natürlich musste es auch abgenommen werden und das ist natürlich auch das Wichtige, dass wir da auch abgesichert sind.
1: Das ist gut, dann sind wir auch sicher. Ich sehe ja auch ein altes Rolltor mit Graffiti. Was hat das damit auf sich?
2: Soweit ich weiß, war das mal ein Teil der B-Side und die hatten das genutzt, brauchten das aber nicht mehr und dann haben wir das bekommen. Hier sieht man auch noch Teile des Logos. Genau, und jetzt haben wir das Rollo dafür gebaut, dass wir unsere Bar abschließen können und haben auch noch ein paar Rolloteile übrig und mal gucken, wo die sich irgendwann mal wiederfinden werden auf dem Floß.
0: Als nächstes hören wir No Pasaran von Kammermusik. Kammermusik aus Münster verbindet Downtempo und Electronica mit klassischem Gesang. Der Titel No Pasaran bedeutet, sie werden nicht durchkommen. Ein historischer antifaschistischer Ruf in elektronischer Form.

0: Wir sind vom B-Side-Funk und reden heute über das Hansa-Floß. Natürlich waren wir auch kurz am Steuer des Floßes.
1: Genau, also hier steht dann die Person, die das Floß steuern kann. Also man lenkt es ganz normal, wie auch andere Fahrzeuge. Und hier ist der Schalthebel, mit dem man entweder in den Vorwärtsgang oder in den Rückwärtsgang schalten kann. Das braucht man dann vor allem, wenn man anlegen möchte. Genau, und von hier aus hat man eben einen richtig guten Überblick, sowohl nach vorne als auch nach hinten, weil ja auch noch andere Schiffe auf dem Kanal fahren und man dann auch schauen muss, dass man sich nicht in die Quere kommt.
0: Unseren Rundgang abschließend noch eine Aufzeichnung zur Atmosphäre des Ortes. Nach der anschließenden Musik von Kenitra werden wir noch einmal näher mit unseren Gästen Farina und Pia hier im Studio ins Gespräch kommen und von einer früheren Flosi einige Wörter zur Geschichte und zum Sinn des Hansaflosses hören.
2: Also die Atmosphäre hier auf dem Floß ist auch sehr ruhig. Die Architektur gibt einem das Gefühl, dass das jedes Detail mit Liebe gemacht ist und man hat hier wirklich ein beruhigendes Gefühl. Man sieht, dass der Geist des Bootes ist einfach so.
1: Das hast du richtig schön gesagt. Genau, und das ist einfach das Schöne, dass viele Menschen zusammen überlegt haben, wie kann man all das irgendwie gestalten und aus kleinen Dingen das große Ganze machen.
2: Das ist euch auf jeden Fall gelungen.
0: An dieser Stelle möchte ich mich bedanken an Alex für die Audiobearbeitung. Hier ist Kenitra mit Mirage. Eine Single aus dem Jahr 2021. Die Band kommt aus Münster und hat schon Konzerte an verschiedenen Orten, wie beispielsweise auf der Schillerbrücke veranstaltet. 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

0: Anlässlich dieser Sendung hat freundlicherweise Jolina, eine ehemalige Flossi, eine Sprachnachricht aufgenommen. Unter anderem hat sie darin was zur Geschichte des Hansaflosses was erzählt. Hier ihre Ausführungen und nach der Musik kann das Studiogespräch mit Pia und Farina vom Hansafloß weitergehen.
1: Die Idee vom Hansafloß ist in meiner Erinnerung so entstanden, dass wir mit einigen Freundinnen, die alle mehr oder weniger neu in Münster waren, zum Studieren und in der Nähe des Hafens gewohnt haben, in Münster am Wasser saßen und darüber gesprochen haben, dass wir den Hafen als einen ziemlich kommerziellen Ort wahrnehmen, wo man irgendwie Geld haben muss, um sich dort aufhalten zu können, und dass wir uns einen Ort gewünscht haben, an dem wir uns aufhalten können, wo etwas wie Kunst, Kultur, Politik, Diskussionen, irgendwie spannende Sachen stattfinden, ohne dass wir dafür Geld ausgeben müssen, und etwas, was irgendwie ein Programm hat, was uns und im besten Falle die Stadtgesellschaft irgendwie anspricht und zusammenbringt. Und mit Inspiration von ähnlichen Projekten aus Berlin und Hamburg zum Beispiel haben wir dann diese Idee gehabt, ein Floß zu bauen, was quasi mitten im Hafen auf dem Wasser schwimmen kann und wo wir genau diese Ideen umsetzen könnten. Das war in meiner Erinnerung am Anfang eine ziemliche Schnapsidee. Wir haben dann trotzdem einen Förderantrag geschrieben und Fördergelder bekommen tatsächlich, was zumindest mich auch irgendwie überrascht hat. Dementsprechend war dann das nächste Jahr irgendwie davon geprägt, dass wir erstmal selber diese ganzen Träume und Ideen übersetzen mussten in tatsächlich umsetzbare Pläne. Also das erste Jahr war in meiner Erinnerung ganz schön viel Schreibtischarbeit, wobei wir vieles davon auch draußen in irgendwelchen Gärten gemacht haben. Aber wir haben erstmal ganz viel Baupläne geschrieben, gerechnet, wie funktioniert überhaupt die Statik von so einem Floß. Wir haben ganz viel telefoniert mit Stadt und Politik. Wir haben Anträge geschrieben, wir haben einen Verein gegründet, einen gemeinnützigen Verein. Genau, und irgendwie so all diese Dinge, die für uns auch ziemlich neu waren. Da haben wir uns ziemlich viel eingearbeitet in Themenbereiche, was irgendwie spannend war, aber irgendwie auch ganz schön viel, ja, Orga und Schreibtischarbeit erstmal. So richtig cool ist es für mich dann eigentlich irgendwie geworden im zweiten Jahr, glaube ich, wo wir angefangen haben, tatsächlich zu bauen. Also wir hatten dann einen Bauplatz, haben angefangen, Materialien von eBay und irgendwelchen Firmen, die quasi Reste hatten, einzusammeln und ganz viel Holz und andere Dinge zu recyceln. Wir haben uns Werkzeuge ausgeliehen von irgendwelchen Familienmitgliedern und haben einfach ganz schön viel Zeit auf dem Bauplatz miteinander verbracht und da einfach so Stück für Stück dieses Floß aufgebaut. Und das war für mich eine ganz schön tolle Zeit und auch eine ganz schön empowernde Zeit. Und glaube ich, eins, also für mich so ein bisschen das Herz der Erinnerung an diese Zeit. Genau, und glaube ich auch was für mich irgendwie schön ist, wenn Leute das über das Floß wissen, dass das ein Ort war und auch ist, wo, glaube ich, vor allem Frauen und Flinterpersonen auch ganz viel Empowerment erfahren haben. Und ich zum Beispiel mir vorher überhaupt nicht zugetraut hätte, überhaupt so ein Projekt zu starten und vor allem keins, was so viel mit Bauen zu tun hat. Und ich habe mittlerweile irgendwie ganz viel gebaut und gesägt und geschweißt und das war eine ganz, ganz tolle Zeit in meinem Leben, das alles zu lernen, dass ich das alles kann.
0: Als nächstes das Lied La Symphonie des Éclairs von Zaho de Sagazan. Zaho de Sagazan verbindet französische Chanson mit elektronischen Klängen. La Symphonie des Éclairs, der Sinfonie der Blitze, macht sie ihre große Sensibilität zum Thema und findet Schönheit mitten im Sturm.
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1: Jolinas Ausführungen weisen darauf hin, dass für die Schaffung eines nicht kommerziellen Ortes in der Stadt viel Aufwand nötig ist, aber in dem Prozess auch Gemeinschaft, Know-how und Empowerment erfahren werden konnte. Wie ist das bei euch aktuellen Flosis? Habt ihr ähnliche Erfahrungen gemacht? Macht ihr sie noch heute?
2: Ja, absolut. Und in Bezug auf die Werte, die Jolina in ihrer Nachricht genannt hat, ist auf jeden Fall zu sagen, dass es einfach super wertvoll ist, zu wissen, an wen man sich wenden kann, wenn man bestimmte Dinge wissen muss oder auch Unterstützung braucht. Und das bringt man natürlich nicht automatisch mit. Das sind Prozesse, die über die Zeit entstehen, die man eben lernt, dadurch, dass wir Wissen teilen, Skillsharing machen. Und so ist es eben ein gegenseitiges Lernen und Austauschen, auch in kniffligen Situationen.
1: Wie seid ihr zum Floß gekommen? War der Anschlusspunkt, der die Stadt gestalten zu wollen, neue Fertigkeiten aufzubauen oder soziale Kontakte zu finden?
2: Also bei mir war es all das und noch viel mehr. Also zwischen all den tollen Projekten, die es im Hansaviertel gab und immer noch gibt, hat das Floß einfach mein Herz gewonnen. Und ich habe so schnell so viel gelernt und auch nach und nach Verantwortung übernehmen können und bin da so sehr über mich hinausgewachsen, als ich jemals erahnen konnte. Dafür bin ich richtig dankbar.
3: Ich habe mir da ehrlich gesagt gar nicht so viele Gedanken drüber gemacht am Anfang. Ich habe die in meiner ersten Woche in Münster vorbeituckern sehen, dachte mir, cool, wer seid ihr, was macht ihr? Bin direkt mit eingestiegen und auch da hat mich einfach begeistert, dass man bauen kann und auch, dass man von Anfang an irgendwie so viele Aufgaben übernehmen kann. Ich habe dann direkt einen Verwendungsnachweis für einen Förderantrag geschrieben, obwohl ich das noch nie gemacht hatte und keine Ahnung hatte, wie das geht, aber so, es funktioniert dann mit der Unterstützung der anderen.
1: Und inwieweit hat sich die ursprüngliche Idee des Projekts erhalten oder auch gewandelt?
3: Mit jeder Person, die kommt und geht, verändert sich das Projekt, was super schön ist und ich denke auch normal in dem Kontext. Ich glaube auch, dass sich unsere Werte und die ursprüngliche Idee, einen nicht kommerziellen Ort für Kultur und politischen Austausch zu schaffen, erhalten geblieben ist. Und wie sich das weiter ausgestaltet ist, abhängig von den Menschen, die gerade aktiv mitarbeiten. Letztes Jahr zum Beispiel hatten wir eine Kooperation mit dem Integrationsrat, was super schön war, weil da einfach ein großer Mix an Menschen, an Lesungen und an Musik zusammenkam.
1: Jolina hat in ihrer Sprachnachricht auch den demokratischen Wert, den das Hansafloß haben kann, angemerkt. Dies wollen wir uns kurz anhören.
4: Was ich mir wünschen würde für das Floß wäre, dass es gerade in politischen Zeiten wie aktuell, dass irgendwie Demokratie gefährdet ist, dass die Gesellschaft irgendwie sich teilweise spaltet, dass ich das Gefühl habe, Leute kommen miteinander nicht mehr so richtig in Dialog, weil man irgendwie auch schon sehr viele Urteile übereinander hat, bevor man miteinander gesprochen hat, würde ich mir sehr wünschen, dass das Floß ein Ort sein kann, wo eine Stadtgesellschaft in irgendeiner Form miteinander in Kontakt treten kann, wo Dialoge möglich sind und wo letztendlich ein Stück der Arbeit passieren kann, unsere Demokratie zu stärken und zu bewahren und im besten Falle natürlich irgendwie auf eine schöne und spielerische Art mit Hilfe von Kunst und Kultur. Und genau, es sind schon so viele schöne Dinge auf dem Floß passiert. Und ich würde mir sehr wünschen, dass das Floß weiterhin ein Ort sein kann, wo Menschen zusammenkommen und miteinander diskutieren, miteinander die Stadt gestalten und das irgendwie so ein bisschen selber in die Hand nehmen, da auch für sich und ihre Werte und die Demokratie einzustehen.
1: Worin seht ihr als aktive Flößis die Rolle, die das Floß in der aktuellen politischen Gegenwart einnehmen kann?
2: Was wir in Jolinas Beitrag gehört haben, gilt nach wie vor. Also ich glaube echt, dass wir in der aktuellen politischen Situation genauso einen Ort wie das Hansafloß brauchen und dass es eine wichtige Rolle spielt. Demokratie lebt davon, dass Menschen Verantwortung übernehmen, Kompromisse finden und sich einbringen. Und genau das möchten wir eben den Menschen, die zu unseren Veranstaltungen kommen und auch die, die sich in dem Projekt einbringen, mitgeben. Das passiert auch auf dem Floß ganz praktisch. Also wir wollen gemeinsam Entscheidungen treffen und verteilen Aufgaben. Und da ist es einfach auch wichtig, jede Stimme zu hören, die gehört werden möchte. Und das ist quasi auch die gelebte Demokratie im Kleinen. Und ich finde, das beginnt auch schon in Dingen wie in der Gesprächskultur. Wie viel Raum nehme ich ein? Ist jede Person zu Wort gekommen, die zu Wort kommen möchte?
3: Ich finde ganz sinnbildlich, dafür steht auch ein bisschen unser Motor. Da der unter 15 PS hat, können nämlich alle damit fahren und niemand braucht einen Sportbootführerschein. Und so kann jeder einmal ans Ruder, der möchte.
1: Braucht eine Stadt Orte, die nicht perfekt geplant sind?
3: Absolut. Wir finden, das hat auch super viel mit Selbstermächtigung zu tun, überhaupt diesen Freiraum zu haben. Sich mal zu überlegen, okay, wie sieht denn ein Raum aus, den ich selbst gestalten möchte, was macht mir Spaß, was halte ich für notwendig und auch die zu erleben, was eigentlich funktioniert, wenn einfach alle an einem Strang ziehen und dass es auch Orte gibt, wo andere Dinge als Geld im Vordergrund steht. Das zu erfahren und das zu leben, finden wir extrem wichtig.
1: Seht ihr das Floß also als kleines Gegenmodell, etwa als Raum des Selbermachens und des Aktivwerdens?
3: Ja, komplett. Also allein durch das Bauen, das Schweißen, das sich gerade auch Lösungen überlegen, weil ja teilweise auch Menschen das gebaut haben, die jetzt gar nicht mehr im Projekt sind, man gar nicht mehr weiß, wie das funktioniert hat, sich dann irgendwie neue Lösungen überlegen muss. Und auch mit den Veranstaltungen, die wir machen, also wir sind offen für interne Vorschläge, wir sind offen für Menschen, die von außen kommen und anfragen. Deshalb gibt es da super viel Freiraum zum Aktivwerden.
1: Mhm. Ihr habt uns noch mehr Musik mitgebracht, zum Beispiel das Lied Unterwegs von Faulenzer. Unterwegs ist ein persönlicher Rap-Song von Faulenzer über Bewegung, Selbstsuche und das Weitergehen, auch dann, wenn der eigene Weg noch nicht ganz klar ist. Mit den Akkordeon standen sie im vergangenen Jahr auf der Bühne des Hansaflosses.
3: Vielleicht dazu noch eine kleine Anekdote. Ich erinnere mich noch, als wir Faulenzer mit zurückgenommen haben mit dem Floß und dann im Sonnenuntergang im Hafen gefahren sind und mit dem Akkordeon begleitet wurden. Das war sehr schön.
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0: Wir sind vom B-Side-Funk und reden heute über das Hansa-Floß. Wir haben zu Gast Farina und Pia. Wie ist denn momentan der Stand beim Hansa-Floß? Gibt es Herausforderungen oder auch Pläne?
1: Ich würde sagen, es gibt immer mal wieder Herausforderungen. Und dieses Jahr haben wir uns viel eingesetzt für unsere Genehmigung, in den Hafen einfahren zu können und für unseren Liegeplatz, was natürlich essentiell für unser Projekt ist. Und das hat uns sehr viel Zeit und Kapazitäten gekostet. Und leider mussten wir aufgrund dessen auch die geplanten Veranstaltungen absagen, die Leute bei uns angefragt haben. Jetzt haben wir die Genehmigung Gott sei Dank bekommen für dieses Jahr, wissen aber noch nicht, wie es nächstes Jahr weitergeht. Das heißt, wir setzen uns auch im Moment noch sehr viel damit auseinander und haben Gespräche mit der Politik und sind da einfach sehr dankbar um jeden Kontakt und jede Möglichkeit, die uns geboten wird. Dementsprechend ist es gerade auch noch schwierig, Pläne zu machen, weil wir uns jetzt erstmal um einen Liegeplatz kümmern müssen, damit wir auch im nächsten Jahr weiter Veranstaltungen machen können. Jetzt gerade sind wir aber erstmal fleißig am Plan für Veranstaltungen, die wir auch dieses Jahr noch stattfinden lassen können.
2: Also falls ihr einen Liegeplatz für ein Floß habt, meldet euch bei uns.
0: Falls wer von unseren Zuhörern Interesse an euch gefunden hat, wann sind eure nächsten Veranstaltungen? Wann und wo legt das Hansa-Floß diesen Sommer an?
2: Wir sind dieses Jahr auf jeden Fall wieder bei dem B-Side-Festival dabei. Diesmal legen wir jedoch auf der A-Seite, also nicht direkt vor der B-Side an, weil da wegen Bauarbeiten leider noch keine Möglichkeit zum Anlegen ist. Hoffentlich dann wieder nächstes Jahr. Andere Veranstaltungen befinden sich momentan noch in der Planung. Wir kündigen unsere Veranstaltungen auf Instagram oder auf unserer Website an, die man unter Hansa-Floß findet.
0: Und wie kann man bei euch aktiv werden?
1: Ihr erreicht uns über die sozialen Medien, ihr findet uns im Internet, gibt einfach Hansa-Floß ein. Und was bei uns konkret ansteht, sind, dass wir Veranstaltungen planen. Das heißt, wir brauchen natürlich auch da Support. Wir brauchen Menschen an der Bar, an der Technik, Menschen, die Awareness machen, also die Veranstaltungen auch begleiten. Wir brauchen auch immer wieder Menschen, die weiter am Floß bauen und Ideen haben, wie man es noch weiter gestalten kann. Auch Menschen in der Verwaltung, also wir haben einen Vorstand, der besetzt werden muss und natürlich auch immer noch die Angelegenheiten, die sich immer mal wieder auftun. Leute, die das Floßfahren begleiten, wenn wir Veranstaltungen machen oder auch Floßfahren lernen und auch Menschen, die sich mit Förderung auseinandersetzen, um da mal ein paar Beispiele zu nennen. Wenn da also schon was bei war, was euch irgendwie anspricht, dann meldet euch gerne bei uns.
0: Du sprichst von Mitmachen. Auch dazu hat Julina was gesagt, was wir euch nicht vorenthalten wollen. Danke aber schon einmal für euren Besuch, Farina und Pia. Hier also noch einmal Julia und danach folgt noch ein kurzer Ausblick auf manche Angebote bei der B-Side.
3: Was für mich ein ganz wichtiger Fakt über das Floß ist, ist, dass das Floß sich halt nicht von alleine instand hält und dass es wahnsinnig viel Arbeit ist für die Menschen, die auch gerade noch da sind und daran weiterarbeiten und dass die Gruppe sich, glaube ich, immer freut über Menschen, die irgendwie Lust haben, in irgendeiner Form mitzuhelfen und es ist einfach ein Gemeinschaftsprojekt.
0: Kommen wir zu den Veranstaltungen und Angebotsausblick der B-Side. Es gibt eine Hansa-Werkstatt, die macht regelmäßige Veranstaltungen. Die findet ihr unter b-side.ms/kultur/Hansa-Werkstatt. Außerdem wird es auch das B-Side-Festival geben. Erlebe am 18. und 19. September Live-Musik und DJs auf bis zu 7 Bühnen und 5 Locations rund um den Stadthafen und das Hansa-Viertel in Münster. Außerdem an diesen und weiteren Orten im Viertel Performances, Theater und Kabarett, Lesungen, Vorträge und Poesie, Workshops, Ausstellungen, Familienprogramm, Infostände und noch viel mehr. Unser diesjähriges Motto, Kulturhafenkante, richtet sich gegen den spürbaren politischen Rechtsruck in der Gesellschaft und steht für Demokratieliebe. Gelebte Diversität, soziale Gerechtigkeit. Das B-Side Festival wird erneut ein Ort sein, an dem wir gemeinsam kreativ werden können. Ein Ort des Mitmachens, der Zusammenarbeit, Gemeinschaft und Vielfalt. Mit euch schaffen wir einen Raum für Kultur, Bildung und Austausch, der von unten nach oben gestaltet wird. Das Festival bringt Menschen verschiedener Hintergründe zusammen, um gemeinsam Kultur zu erleben und gestalten. Seit der ersten Ausgabe 2016 organisiert ein ehrenamtliches Kollektiv das Non-Profit-Festival und versucht, einen Gegenpol zu kommerziellen Musikveranstaltungen zu gestalten. Der Zugang zum B-Side-Festival ist und bleibt kostenfrei, damit Menschen unabhängig von ihren Einkommen teilnehmen können. Jeder ist willkommen. Aufgrund nicht bewilligter Förderungen sind wir dieses Mal besonders auf Spenden angewiesen, um das Festival in einer attraktiven Form realisieren und erhalten zu können. Dafür könnt ihr einfach über betterplace.org das Stichwort B-Site Festival 2026 eingeben oder auf bside.ms/support gehen und spenden.
4: Das Hansafloß ist also weit mehr als ein schwimmender Treffpunkt. Es bringt Menschen zusammen, schafft Raum für Kultur, Gespräche und neue Ideen mitten auf dem Wasser. Wir hoffen, wir konnten Ihnen dieses besondere Projekt ein wenig näher bringen. Danke fürs Zuhören und bis zur nächsten Ausgabe des B-Side-Funks.

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1: Ich bin David Büchner. Die Zahl der Toten bei dem schweren Erdbeben in Kolumbien steigt weiter, inzwischen auf mehr als 80. Zudem wurden hunderte Verletzte und schwere Schäden gemeldet. Die Erdstöße hatten eine Stärke von 7,4. Die Erschütterungen waren in mehreren Städten des Landes zu spüren. Einwohner suchen nun zusammen mit Rettungskräften in den Trümmern nach Überlebenden. Das oberste Gericht in Moskau schließt die Oppositionspartei Jabloko bei der Parlamentswahl im September aus, auch weil sie sich gegen den Ukraine-Krieg stemmt. Der ist in Russland immer häufiger sichtbar. Bei einem Angriff in der Teilrepublik Tatarstan wurden jetzt mindestens 13 Menschen getötet.
2: Ein Großteil der Opfer bei dem Angriff kam nach Behördenangaben in einer Unterkunft für Arbeiter ums Leben, darunter auch Bürger Usbekistans und Tadschikistans. Der Bürgermeister der mehr als 800 Kilometer von Moskau entfernten Stadt hatte zuvor von einem massiven Angriff mit ukrainischen Drohnen auf Industrieanlagen und zivile Objekte gesprochen. Der Kiewer Generalstab bestätigte später einen Angriff auf eine Raffinerie. Katharina Schröder, Nachrichtenredaktion.
1: Die Trockenheit und Hitze setzen der Landwirtschaft zu. Der Deutsche Bauernverband befürchtet, dass die Ernten in diesem Jahr eher unter dem Durchschnitt liegen. Die Generalsekretärin des Verbands, Stefanie Sabet, forderte im WDR von der Politik schnellere Hilfen für die Betriebe.
3: Die Belastungen der Bauern seien vielfältig und teils existenzbedrohend, warnt die Generalsekretärin. Deshalb müsse der Staat mit Finanzspritzen helfen, unter anderem auch bei der Düngemittelversorgung. In anderen EU-Ländern laufe das auch so. Außerdem müsse die Politik flexibler werden und zum Beispiel Innovationen bei Züchtungen ermöglichen. Ein weiteres Problem, der Wassermangel. Auch da sieht die Generalsekretärin die Politik am Zug. Stichwort Stärkung des Landeswasserhaushalts. Thomas Thonfeld, Nachrichtenredaktion.
1: In Spanien sind immer noch 41 Wald- und Vegetationsbrände aktiv. Ein großer Waldbrand im Südwesten Spaniens hat sich inzwischen stark ausgebreitet. Das Feuer wütet dort schon seit Donnerstag. Die Regionalregierung von Andalusien schätzte die betroffene Fläche auf mehr als 20.000 Hektar. Das ist ungefähr so groß wie das Stadtgebiet von Hannover. Fast 500 Personen wurden vorsorglich in Sicherheit gebracht. Und das waren die Nachrichten mit Babette Büchner.
4: Das Wetter. Morgen wird's kühler. Plümo können wir noch im Schrank lassen, aber für die Verhältnisse dieses Sommers immerhin angenehm. Höchstwerte zwischen 23 und 27 Grad. Dazu mal Sonne, mal Wolken morgen. Jetzt über den Abend und die Nacht, da kühlt's auch erstmal runter. Später Tiefstwerte um 12 Grad. Da vielleicht doch Plümo.
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4: Von der A45 Gießen Richtung Hagen immer noch nichts Neues. Die bleibt gesperrt zwischen Wetzlarer Kreuz und Ehringshausen. Da kommt ihr nach wie vor nicht durch und es staut sich sehr, sehr lange. Also sofern ihr noch könnt, die Stelle weiträumig umfahren. Jetzt die Staus ab 9 Minuten Wartezeit. Da haben wir die A1 Köln Richtung Dortmund zwischen Wuppertal-Langerfeld und Gevelsberg 1 Kilometer 9 Minuten. A1 Münster-Dortmund zwischen Kamenzentrum und Kreuz Dortmund-Unna 5 Kilometer sind 25 Minuten. A3 Köln-Oberhausen zwischen Opladen und Kreuzhilden, da haben wir 1 Kilometer, auch 9 Minuten. Und die A45 Hagen-Gießen zwischen Herborn-Süd und Wetzlarer Kreuz, das sind 5 Kilometer, 20 Minuten. Kommt gut an.
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4: Sebastian Pulli hier und es gibt eine entscheidende Lücke in der aktuellen Popmusik. Und zwar Songs, die gut im Hintergrund laufen können beim Essen. Die sollen nicht so aufdringlich sein, aber dann bitte auch nicht direkt so seelenloser Fahrstuhl-Jazz oder so Rooftop-Bar-Plänkel-Elektro. Wir schlagen an dieser Stelle vor, ganz hervorragend, Olivia Dean. Beste Musik zum dazu was essen. Könnt ihr jetzt gerne ausprobieren, auch kauen im Takt ist möglich. Guten!

0: hohl klingt. Ist nicht gut bei Köpfen, aber sehr lecker bei Wassermelonen.
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0: Dann ist sie nämlich reif bei einem hohlen Klang. Heute ist Tag der Wassermelone. Es ist das allerbeste Sommeressen, sagt ihr hier.
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3: Wassermelone auf die Eins, ganz klar. Ja, sie ist wahrscheinlich der beste Sommersnack nach Bier. Ja, frisch, kühlend und sie besteht zu 90% aus Wasser. Noch mehr Wasser hat eigentlich nur Wasser. Außerdem ist sie von Haus aus verpackt und zwar nicht so eine Fake-Verpackung wie bei der Banane. Ne? Melonen würden Bananen in freier Wildbahn fertig machen. Bananen, ey, die gehen beim ersten bisschen Druck kaputt, die versauen dir den ganzen Rucksack, dann musst du dir so eine peinliche Bananendose anschaffen. Das ist das Liegefahrrad für Tupperwaren, Freunde. Der Liebestöter aus Plastik. Noch uncooler sind ja nur Brustbeutel, Socken in Sandalen oder Oliver Pocher. Nee, Melonen nicht, ne? Die Schale, die ist kratz- und stoßfest. Klar, im Transport manchmal ein bisschen unhandlich, aber wofür gibt's denn Maxi-Cosi? Da passen die super rein. Und immer dran denken, wenn ihr einen Wassermelonensalat machen wollt. Am besten nicht mit ganzen Früchten.
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0: Das Wetter.
1: Donnerstag, Freitag kriegen wir nochmal richtig fritösen Wetter. Diese Woche wird richtig heiß. Morgen dafür ziemlich angenehm. Da haben wir Höchstwerte zwischen 23 und 27 Grad. Dazu mal Sonne, mal Wolken. Und der Weg dahin ist auch ein guter. Kühlt nämlich in der Nacht jetzt nochmal runter auf um 12 Grad.
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1: Die Sperrung besteht immer noch auf der A45 Gießen Richtung Hagen. Die ist komplett dicht zwischen Wetzlarer Kreuz und Ehringshausen, nachdem da ja heute ein LKW gebrannt hat. Also wenn es geht, die Stelle noch weiträumig umfahren, da gibt's immer noch ordentlich Stau. Jetzt noch die Stellen ab 9 Minuten Wartezeit, da haben wir die A1 Köln Richtung Dortmund, zwischen Wuppertal-Langerfeld und Gevelsberg 1 Kilometer 9 Minuten, A1 Münster-Dortmund zwischen Kamenzentrum und Kreuz Dortmund-Unna 4 Kilometer 26 Minuten und die A3 Köln-Oberhausen zwischen Dreieck-Langenfeld und Kreuz Hilden 1 Kilometer sind 12 Minuten. Kommt gut an.
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1: Hallo, Sebastian Pulli hier, einen schönen Abend und dieser kleine verzauberte Synthesizer hier, der weiß den Weg in Richtung Couch. Das sind die kleinen Irrlichter von Ellie Goulding. Lights ist das. Oh yeah.

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0: Da kommt immer so die innere Bodywave raus beim Zuhören. Don't Let Go en Vogue hier bei uns.
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0: Inzwischen müssen wir ja zweimal hinhören, wenn jemand jemanden als Daddy bezeichnet. Also es muss nicht heißen, dass das der Familienvater ist, denn dieser Daddy, der macht auch Sachen, da käme der leibliche Vater zurecht für ins Gefängnis. Ist auch hier im Song Sorry Papi so, wo das spanische Papi eben nicht den Papa, sondern einen Lover bezeichnet. Ich habe zuerst gedacht, wie schräg ist das eigentlich, seinem Geliebten so eine völlig unpassende Verwandtschaftszuschreibung zu geben. Und dann ist mir eingefallen, dass Liebende ihre Partner schon seit Jahrzehnten auch als Baby bezeichnen. Also ich würde sagen, ich mache mal einen Gruppentherapietermin für uns alle nach dieser Moderation und wir hören bis dahin Sorry Papi, Topic und Becky G.

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1: Ich bin Dirk Zeitler. Bei dem schweren Erdbeben in Kolumbien sind mehr als 80 Menschen ums Leben gekommen. Das teilten mehrere Bürgermeister und Gouverneure mit. Aus mehreren Städten werden Schäden an Gebäuden und Verletzte gemeldet. Das Epizentrum liegt im Westen des Landes.
2: Nahe der Stadt Medellin lag das Epizentrum in einer Tiefe von rund 100 Kilometern, wie der geologische Dienst mitteilte. Das Beben war aber auch in vielen anderen Städten zu spüren. Videos in den sozialen Netzwerken zeigten zerstörte Gebäude und Menschen, die vor Panik auf die Straße liefen. Auch mehrere Flughäfen waren betroffen. Viele Nachbarländer haben ihre Hilfe angeboten. Auch dort war das Beben zu hören, wie in Venezuela, Ecuador und Panama. Es wird befürchtet, dass die Zahl der Opfer weiter steigt. Tine Klimach, Nachrichtenredaktion.
1: Russlands oberstes Gericht hat die Oppositionspartei Jabloko von der Parlamentswahl im September ausgeschlossen. Die Partei setzt sich für ein Ende des Ukraine-Kriegs ein. Geklagt hatte die kremltreue nationalistische Partei Rodina. Sie warf Jabloko unter anderem vor, in ihrem Wahlkampfmaterial Urheberrechte verletzt zu haben. Jabloko will das Urteil anfechten. Übergriffe gegen Mitarbeiter der Deutschen Bahn im Regionalverkehr haben zugenommen. In der ersten Hälfte dieses Jahres kam es zu rund 990 Vorfällen. 14% mehr im Vergleich zum Vorjahreszeitraum, sagt der Konzern.
3: Immer wieder bekommen sie den Frust von Reisenden ab. Zugpersonal wird geschubst, bespuckt, angerempelt. Hunderte solcher Vorfälle gab es schon in diesem Jahr und rund 2 Dutzend Fälle von schwerer Körperverletzung. Vor einigen Monaten starb ein Zugbegleiter nach einer ganz normalen Ticketkontrolle. Für mehr Schutz und auch eine bessere Strafverfolgung sollen nun Bodycams mit Tonaufzeichnungen sorgen. Ein erster Test, der startet im Herbst. Claudia Wächter, Nachrichtenredaktion.
1: Passagiere der Lufthansa müssen vorerst keine weiteren Streiks der Piloten fürchten. Die Gewerkschaft Vereinigung Cockpit gab in einem Rundschreiben an die Mitglieder bekannt, dass man sich mit dem Unternehmen auf ein umfassendes Schlichtungsverfahren geeinigt hat. Es geht dabei um offene Tariffragen in den Flugbetrieben Lufthansa, Lufthansa Cargo, Lufthansa Cityline und Eurowings. Das waren die Nachrichten mit Dirk Zeitler.
4: Das Wetter. Wie dankbar man inzwischen einfach ist für Tage um die 30 Grad, oder? Und das Gute ist, morgen wird nochmal eine ganze Ecke entspannter. Da Höchstwerte zwischen 23 und 27 Grad. Dazu mal Sonne, mal Wolken. Der Abend jetzt, da kühlt es auch nochmal langsam runter. In der Nacht landen wir dann so bei Werten um 12 Grad. Ist doch schön.
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4: Halleluja, die A45 ist jetzt nicht mehr gesperrt, aber es staut sich da noch. Und zwar A45 Hagen Richtung Gießen zwischen Herborn Süd und Wetzlarer Kreuz. Über 6 Kilometer, so 40 Minuten Wartezeit immer noch, nachdem da heute der LKW gebrannt hat. Die restlichen Staus ab mindestens 8 Minuten Wartezeit. Da haben wir die A1 Köln-Dortmund zwischen Wuppertal-Langerfeld und Gevelsberg. 1 Kilometer, 8 Minuten. A1 Münster-Köln zwischen Kammenzentrum und Schwerte. 5 Kilometer ist eine knappe Viertelstunde. Und die A3 Köln-Oberhausen zwischen Dreieck-Langenfeld und Kreuzhilden. 1 Kilometer, 10 Minuten plus. Eine gute Fahrt.
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4: Sebastian Pulli hier, und wenn wir hören, da kommt gleich ein wahnsinnig erfolgreicher Reggae-Musiker, dann denken wir nicht unbedingt daran, dass das der Pastorensohn Tillmann Otto aus Osnabrück sein könnte. Bis wir seinen Künstlernamen hören, das ist Gentleman. Gibt's gleich mit Michael Patrick Kelly, aber erstmal Weiß und Tom Gregory. Einen schönen Abend euch.

0: Erstaunliches Naturspektakel, bei dem alle hingucken, weil man etwas gerade nicht sieht. Übermorgen Abend die große Sonnenfinsternis.
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0: Aber erstmal die Grundlagen von Caroline Liefke von der Vereinigung der Sternfreunde. Das ist eine Gruppe von Hobbyastronomen. Was ist denn überhaupt eine Sonnenfinsternis?
2: Ja, bei einer Sonnenfinsternis schiebt sich von der Erde aus gesehen der Mond vor die Sonne. Also sprich, die drei Himmelskörper Erde, Mond, Sonne liegen auf einer Linie, sodass der Mond die Sonne abdeckt. In dem Falle nicht ganz komplett. Das heißt, wir sehen die Sonne dann letztendlich als schmale Sichel. Und als solche geht sie dann auch unter.
0: Bei uns die Sichel, das ist eine partielle Sonnenfinsternis. Woanders in Europa ist sie dann aber komplett weg, die Sonne. Ganz wichtig, wenn wir uns die anschauen, nicht mit bloßem Auge.
2: Das heißt, man braucht sowas wie eine Schutzbrille, also diese Sonnenfinsternisbrillen, die es gibt, und halt eben seine Augen da so ein bisschen zu schützen. Und da sollte man halt wirklich auch echt aufpassen, dass man da jetzt eine vernünftige Brille hat, also nicht irgendwie so ein No-Name-Teil aus China und vor allen Dingen auch nicht irgendwelche Hausmittelchen, die das Sonnenlicht dann so weit abdunkeln, dass man da womöglich dann halt aber doch irgendwelche gefährliche UV- oder IR-Strahlung abbekommt.
0: Wissen wir Bescheid, übermorgen Abend geht's los, je nach Standort in NRW, so ab 7:15. Und jetzt für alle, die nicht nach oben gucken wollen, Heaven is a place on earth. Einen schönen Abend.

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0: Das Wetter.
1: Die Woche hat entspannt angefangen, hinten raus eskalierte dann leider, wird wieder richtig heiß, Donnerstag und Freitag. Morgen aber nochmal richtig entspannt für die Verhältnisse dieses Sommers zumindest. Höchstwerte zwischen 23 und 27 Grad, Halleluja. Dazu mal Sonne, mal Wolken. Über den Abend und die Nacht wird es jetzt auch nochmal langsam frischer. Da landen wir später bei um 12 Grad.
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1: Sehr lang hat's gedauert, nachdem da ja heute ein LKW ausgebrannt ist auf der A45 Hagen Richtung Gießen. Die Sperrung ist aber inzwischen aufgehoben. Es staut sich dann nur noch zwischen Herborn Süd und Wetzlarer Kreuz. 4 Kilometer noch sind 20 Minuten plus. Die anderen Staus ab 4 Minuten Wartezeit. Die A1 Köln Richtung Dortmund haben wir zwischen

0: zwischen Wuppertal-Langerfeld und Gevelsberg 1 Kilometer 4 Minuten. A1 Münster-Dortmund zwischen Kamm-Zentrum und Kreuz Dortmund-Unna 3 Kilometer knappe 10 Minuten. Und A3 Köln-Oberhausen zwischen Dreieck-Langenfeld und Kreuz-Hilden 1 Kilometer 6 Minuten. Kommt gut an.
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0: Sebastian Pulli hier und wir merken es alle, so langsam werden die Tage ja wieder kürzer. Wir sind schon mit einem Fuß im Winter, praktisch. Sagen wir nur für all die verzweifelten Dachgeschossbewohner. Licht aus, jetzt auch musikalisch. Turn the lights off.

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0: indescribable, unbeschreibbar, beschreibt aber die aktuelle Situation ganz gut. Dancing in the Flames, The Weeknd. Schönen Abend.
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0: 3 Monate lang isoliert, eingesperrt, kein Tageslicht, kein frisches Essen und nur einmal die Woche 5 Minuten duschen. Es klingt wie der Alltag unserer IT-Abteilung. Nein, Spaß, sie riechen alle ganz, ganz fantastisch. Es geht um eine sogenannte Isolationsstudie vom Deutschen Zentrum für Luft- und Raumfahrt hier in Köln. Die Studie ist jetzt offiziell beendet und Kollege Frank Walschel hat die Teilnehmer jetzt frisch in Freiheit getroffen.
2: Mein Name ist Flavi Rommel und ich bin Crewmember von der Solis 100 Mission.
3: Und jetzt wieder in der Freiheit.
2: Ja, und ich freue mich natürlich riesig.
3: Flavi war mit 5 weiteren 100 Tage lang im Speziallabor EnviHub in Köln-Potz zu Hause und einer davon ist Rami.
4: Die größte Herausforderung für mich, aber ich glaube auch für die anderen, war es nicht, die Liebsten, die Familie, die Freunde direkt bei sich zu haben.
3: Zurück zu Flavi, sie krabbelt gerade aus ihrem Mini-Schlafzimmer.
2: Weiße Boxen mit einer Matratze, die ziemlich bequem ist.
3: Licht, Klima, alles dabei. Alles dabei, das war auch die große Frage beim Einräumen der Speisekammer im Vorfeld. Immerhin musste die 3 Monate halten.
5: Ihr habt auch einmal eingekauft für 100 Tage, ne, auch was das Essen, Trinken und so angeht. Gibt es irgendwas, was du nicht mehr sehen kannst?
2: Mais. Wir hatten sehr viele Menüs mit Mais und ich glaube, wir können es alle nicht mehr sehen für eine Weile.
3: Und an diesen einen Moment, als die Tür nach 100 Tagen wieder aufgeht, können sich beide noch ganz genau erinnern.
4: Die Tür ging ganz plötzlich auf und sofort kam die Wärme rein und Gerüche. Was ich nicht erwartet hätte, war, dass die Gerüche einen so überwältigen, die ganzen Gerüche von Menschen, von Leben, von Natur, von Hitze.
2: Wir sind rausgerannt in die Natur, die Sonne auf der Haut zu spüren und die frische Luft zu riechen.
3: Mit aufwendigen Tests wurde das Team im Vorfeld zusammengestellt. Einen Stinkstiefel gab es in der Gruppe nicht und auch deshalb sagt Anke Pagels-Kerb vom DLR, die Studie hat gezeigt, dass es geht.
6: Das ist schon mal ein guter Anhaltspunkt, wie man beispielsweise eine Crew zusammensetzt, die dann vielleicht eine Mondstation besiedelt.
3: Denn das ist das Ziel. Erst eine Mondbasis, dann auf zum Mars.
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1: Ich bin Dirk Zeitler. Die Zahl der Toten bei dem schweren Erdbeben in Kolumbien steigt weiter, inzwischen auf mehr als 100. Es wurden bisher 111 Todesfälle gemeldet, wie Präsident de la Espria bei einem Krisentreffen mitteilte. Allein in der schwer getroffenen Stadt Pereira, westlich der Hauptstadt Bogotá, wurden 47 Todesopfer registriert. Übergriffe gegen Mitarbeiter der Deutschen Bahn im Regionalverkehr haben zugenommen. In der ersten Hälfte dieses Jahres kam es zu rund 990 Vorfällen, 14% mehr im Vergleich zum Vorjahreszeitraum, sagt der Konzern.
2: Immer wieder bekommen sie den Frust von Reisenden ab. Zugpersonal wird geschubst, bespuckt, angerempelt. Hunderte solcher Vorfälle gab es schon in diesem Jahr und rund 2 Dutzend Fälle von schwerer Körperverletzung. Vor einigen Monaten starb ein Zugbegleiter nach einer ganz normalen Ticketkontrolle. Für mehr Schutz und auch eine bessere Strafverfolgung sollen nun Bodycams mit Tonaufzeichnungen sorgen. Ein erster Test, der startet im Herbst. Claudia Wächter, Nachrichtenredaktion.
1: Neuer Zündstoff im Streit um die Straße von Hormuz. Der Iran will nach Angaben des Außenministeriums in Teheran von Handelsschiffen Gebühren für eine Durchfahrt erheben. Zusammen mit dem Oman erarbeitet Teheran entsprechende Mechanismen, wie ein Außenamtssprecher laut iranischen Medien sagte.
3: Die USA wiederum drängen darauf, dass Schiffe die Meerenge wie früher gebührenfrei durchfahren können und der Transport von Gas und Öl dort wieder auf das Niveau von vor dem Irankrieg kommt. Seit dem Krieg ist der Handelsverkehr in der Straße von Hormuz wegen der iranischen Angriffe auf Schiffe fast zum Erliegen gekommen. Die Weltmarktpreise für Öl und Gas sind rasant gestiegen. Der Iran hatte zuletzt für die Wiedereröffnung der Meerenge auch mehrere Forderungen gestellt, darunter die Aufhebung aller Sanktionen gegen das Land. Aus Tel Aviv, Cindy Richau.
1: Zum Sport. Florian Brehm hat bei den Leichtathletik-Europameisterschaften in Birmingham über 5000 Meter Silber geholt. Der 25-Jährige musste sich nach einem packenden Schlussspurt nur dem Titelverteidiger Jakob Ingebrigtsen aus Norwegen geschlagen geben. Zuvor hatte Kugelstoß-Olympiasiegerin Yemisi Mabry mit Bronze die erste Medaille für Deutschland gewonnen. Und das waren die Nachrichten mit Dirk Zeitler.
4: Das Wetter. Donnerstag, Freitag wird die Luft wieder zum Airfryer, da richtig heiß, bis dahin noch alles halbwegs machbar. Morgen vor allem ziemlich entspannt, Höchstwerte zwischen 23 und 27 Grad nur. Dazu mal Sonne, mal Wolken. Und jetzt über den Abend und die Nacht kühlt es natürlich auch erstmal runter. Später Tiefstwerte um 12 Grad, ist doch schön.
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4: Bisschen was ist noch los, hier die Staus ab 3 Minuten Wartezeit. A1 Münster-Dortmund zwischen Kamenzentrum und Kreuz Dortmund-Unna, 3 Kilometer. 4 Minuten. A2 Hannover-Dortmund zwischen Ostwestfalen-Lippe und Bielefeld-Süd, 4 Kilometer, 6 Minuten. A45 Gießen Richtung Hagen zwischen Wetzlar-Ost und Ehringshausen, 2 Kilometer, 3 Minuten aktuell. Und A45 Hagen Richtung Gießen, nachdem da heute ja der LKW gebrannt hat und die Autobahn gesperrt war, zwischen Herborn-Süd und Wetzlarer Kreuz noch 5 Kilometer Stau, sind 23 Minuten. Kommt gut an.
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4: Sebastian Pulli hier, kurz nach 11, schon spät, da bauen wir langsam ab. Ich würde sagen, wir gehen jetzt auch musikalisch zusammen den Bach runter. Waterfalls, TLC, kommt gut durch die Nacht.

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0: der könnte demnächst zurückkommen. Zivildienst, ein Wort, das der oder die ein oder andere Jüngere vielleicht noch nie gehört hat in ihrem Leben.
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0: Also, unsere Eltern haben uns das damals immer so erklärt, da musst du Hintern abwischen, ganz viel Hintern abwischen. Ich habe mir immer vorgestellt, weil sie wirklich keinen anderen Punkt genannt haben, dass man da einen Tag über an einem Fließband steht, wo so ältere Leute mit runtergelassener Hose vorbeigefahren werden und dann muss man den ganzen Tag über den Hintern abwischen. Es stellt sich raus, es war dann doch mehr als das und deshalb ist er hier auch Fan.
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3: Ja, nee, ist klar.
4: Der Zivildienst kommt bald zurück. Ich bin begeistert. Aber wen wundert's? Ich profitiere ja auch schon bald davon. Aber mal ganz im Ernst. Es ist doch eine Katastrophe, dass der Zivildienst damals weggefallen ist. Wenn es an mir geht, müssen alle da mitmachen. Also Jungs, Mädels und nicht nur die Jüngeren, sondern auch alle, die Zeit haben. Rentner, Lehrer, Frauke Ludewig, Helene Fischer und Bushido. Ja, der ganz besonders. Ja, Halligalli in Dubai kann man auch mal ein Jahr aussetzen. Und die ganzen Reality-Stars. Ey, nix hier Bunga Bunga auf Temptation Island. Mal Essensausgabe im Krankenhaus. Und wieso schicken wir Z-Promis in den australischen Busch, um sich Koala-Klöten reinzuziehen? Was ist mit einer Dschungelprüfung? Windel wechseln bei Opa Helmut? Ja, dann hast du den Titel Dschungelkönig auch wirklich verdient. Guck dir Lilly Becker an. Die hat's doch vorgemacht. Wie viele Jahre hat die diesen verarmten Ex-Knacki bespaßt? Und hat's ihr geschadet? Hat Boris ihr das gedankt? Oder hier Kiwi, die sich im Fernsehgarten seit 20 Jahren den Arsch abrackert, um Menschen am Rande der Gesellschaft ein Lächeln ins Gesicht zu zaubern. Bezaubernd. Ja, man muss ja nicht gleich so weit gehen wie Heidi Klum. Die hat ihren Zivi ja direkt geheiratet. Zivi, ey, super Sache.
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0: Das Wetter.
1: Die Woche heizt vor. Donnerstag, Freitag ist der Ofen dann richtig an. Da wird es nochmal ordentlich heiß, je nach Ort bis 37 Grad. Morgen aber nochmal halbwegs entspannt. Höchstwerte zwischen 23 und 27 Grad ist doch nett. Dazu mal Sonne, mal Wolken. Jetzt über den Abend und die Nacht nochmal kühler. Da kriegen wir im Laufe der Nacht um die 12 Grad.
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1: So, jetzt fast alles entspannt. Zwei Staus haben wir noch. A30 Amsterdam-Osnabrück zwischen Rheine-Nord und Rheine-Kanalhafen. 1 Kilometer, 11 Minuten. Und A45 Hagen Richtung Gießen zwischen Herborn-Süd und Ehringshausen. 1 Kilometer sind 6 Minuten plus. Eine gute Fahrt.
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1: Sebastian Pulli hier, Temperatur ist unten so langsam und falls es die Stimmung auch ist, wir helfen. Drei richtig gute Songs am Stück, gleich Klassiker, Smooth Criminal von Michael Jackson. Dann haben wir noch einen Song vom musikalisch besten Spice Girl von Mel C, First Day of My Life. Und zuallererst das Lied, das man hassen darf, weil man es für Gotteslästerung am Original von Faithless hält. Aber dass das Ding eine Wahnsinnsenergie hat, das ist sehr, sehr schwer zu leugnen. Ist ein absoluter Brecher. Bebe Rexha, New Religion. Kommt gut durch die Nacht mit uns.

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0: Im Bereich Flughafen und Flugzeug immer gut benehmen, wissen die meisten von uns, wenn sie volljährig sind.
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0: Ja, kommen wir zu der Geschichte von dem Kind, das dafür gesorgt hat, dass ein kompletter Flug gecancelt werden musste. Das Alter des Kindes ist nicht genannt worden. Vielleicht war es ja Justus, 17, betrunken, das erste Mal auf dem Weg nach Malle. Nein, nein, es stand wohl die ganze Zeit auf seinem Sitz, aufrecht und wollte sich partout nicht anschnallen. Selbst die komplette Bordcrew, die konnte das Kind nicht überzeugen. Und mein Gott, ne, also diese Stewardessen sind ja sonst teilweise Tiefenpsychologinnen, wie wahnsinnig gut, die auch mit komplizierten Leuten können. So, am Ende haben alle aufgegeben, das Flugzeug hat umgedreht, Kind und Mutter mussten raus, aber es war schon zu spät. Der Flug konnte dann erst am nächsten Morgen nachgeholt werden. Ja, also man muss es natürlich mal so sehen, ne? Dieses Kind hatte in dem Moment einfach ein Bedürfnis, und zwar sich nicht anzuschnallen. Und das ist einfach ganz wichtig, den Bedürfnissen von Kindern in diesem... Boah, es würde mir so auf den Sack gehen, wenn ich in diesem Flugzeug gesessen hätte. Sorry, kein Verständnis. Punk jetzt zum Abreagieren.
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1: Ich bin Dirk Zeitler. Bei dem schweren Erdbeben der Stärke 7,4 in Kolumbien sind mehr als 100 Menschen ums Leben gekommen. Es wurden bisher 111 Todesfälle sowie 87 Verletzte gemeldet, wie Präsident de la Espria mitteilte.
2: Das Erdbeben ereignete sich im Westen des Landes. Nahe der Stadt Medellin lag das Epizentrum in einer Tiefe von rund 100 Kilometern, wie der geologische Dienst mitteilte. Das Beben war aber auch in vielen anderen Städten zu spüren. Videos in den sozialen Netzwerken zeigten zerstörte Gebäude und Menschen, die vor Panik auf die Straße liefen. Auch mehrere Flughäfen waren betroffen. Viele Nachbarländer haben ihre Hilfe angeboten. Auch dort war das Beben zu hören, wie in Venezuela, Ecuador und Panama. Es wird befürchtet, dass die Zahl der Opfer weiter steigt. Tine Klimach, Nachrichtenredaktion.
1: Übergriffe gegen Mitarbeiter der Deutschen Bahn im Regionalverkehr haben zugenommen. In der ersten Hälfte dieses Jahres kam es zu rund 990 Vorfällen. 14% mehr im Vergleich zum Vorjahreszeitraum, sagt der Konzern. Meist ging es um einfache Körperverletzungen wie Schubsen, Greifen und Bespucken. Zu schweren Körperverletzungen kam es bei 22 Mitarbeitern. Das oberste Gericht in Moskau schließt die Oppositionspartei Jabloko bei der Parlamentswahl im September aus, auch weil sie sich gegen den Ukraine-Krieg stemmt. Der ist in Russland immer häufiger sichtbar. Bei einem Angriff in der Teilrepublik Tatarstan wurden jetzt mindestens 13 Menschen getötet.
3: Ein Großteil der Opfer bei dem Angriff kam nach Behördenangaben in einer Unterkunft für Arbeiter ums Leben, darunter auch Bürger Usbekistans und Tadschikistans. Der Bürgermeister der mehr als 800 Kilometer von Moskau entfernten Stadt hatte zuvor von einem massiven Angriff mit ukrainischen Drohnen auf Industrieanlagen und zivile Objekte gesprochen. Der Kiewer Generalstab bestätigte später einen Angriff auf eine Raffinerie. Katharina Schröder, Nachrichtenredaktion.
1: Zum Sport. Florian Brehm hat bei der Leichtathletik-Europameisterschaft in Birmingham über 5000 Meter Silber geholt. Der 25-Jährige musste sich nach einem packenden Schlussspurt nur dem Titelverteidiger Jakob Ingebrigtsen aus Norwegen geschlagen geben. Zuvor hatte Kugelstoß-Olympiasiegerin Yemisi Mabry mit Bronze die erste Medaille für Deutschland gewonnen.
4: Das Wetter.
5: Jetzt in der Nacht ist es kühl, 14 bis 10 Grad nur noch. Dazu ist es trocken und nur wenige Wolken sind unterwegs. Tagsüber heute dann bis 28 Grad. Dazu viel Sonne und weiter kein Regen. Und am Mittwoch ähnlich bis 32 Grad.
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6: A1 Münster-Dortmund zwischen Carmen-Zentrum und Kreuz Dortmund-Unna. 1 Kilometer Stau, 8 Minuten Zeitverlust. Und A30 Amsterdam-Osnabrück zwischen Rheine-Nord und Rheine-Kanalhafen. Dichter Verkehr. 9 Minuten Verzögerung. Wir wünschen allen unterwegs gute Fahrt.
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5: Guten Morgen, guten Abend, gute Nacht zusammen an diesem frühen Dienstag. Die erste Hälfte der Sommerferien ist rum und wir bereiten uns hier natürlich auch auf Mittwoch, also auf morgen vor, partielle Sonnenfinsternis hier bei uns in NRW. Wo ihr gucken könnt und was ihr beachten müsst, alles dazu gleich hier bei mir.

0: Die Schatten um euch rum verändern sich und plötzlich bekommt eure Umgebung einen silbrig-grauen Ton. Es wird plötzlich kühler, Vögel hören auf zu zwitschern. Das ist wie bei einem Horrorfilm, so kurz bevor was Schreckliches passiert, oder? Kein Wunder, dass früher, also ganz früher, meine Sonnenfinsternis auch als dunkles Omen galt. Heute aber nicht, heute haben wir einfach nur noch Bock drauf. Ihr habt's gehört, unter anderem in Teilen von Spanien wird's ja eine totale Sonnenfinsternis geben, jetzt am Mittwoch. Da sind auch alle schon ganz aus dem Häuschen, da sind Hotels ausgebucht, Leute vermieten ihre Dachterrassen und Gärten. Hier bei uns in NRW wird es nur eine partielle Sonnenfinsternis geben. Das bedeutet, der Mond schiebt sich dabei nur teilweise vor die Sonne. Aber auch das wird richtig, richtig geil. Kollege Sascha Fassbender ist da. Hallo.
1: Hi.
0: So, wann ganz konkret geht es denn am Mittwoch los?
1: Also hier in NRW fängt das Ganze so je nach Standort ab etwa 7:15 abends am Mittwoch an. Die partielle Sonnenfinsternis erreicht ihren Höhepunkt 7:50 und endet dann kurz vor 21 Uhr. Dann verschwindet die Sonne hinter dem Horizont. Das hat uns die Sternwarte in Bochum erklärt. Und auch danach wird es noch richtig cool. Nach der Sonnenfinsternis soll es nämlich einen Perseidenschauer geben. Sprich, ganz, ganz viele Sternschnuppen. Oh. Könnt euch was wünschen auf jeden Fall. Wettermäßig sieht es auch gut aus. Nur wenige Wolken stand jetzt. Also die Sicht wird sehr wahrscheinlich frei sein.
0: So, jetzt müssen wir also nur noch einen Ort zum Gucken haben.
1: Mhm, richtig. Am besten irgendwo, wo es hoch ist. Bitte auf keinen Fall auf irgendwelche Dächer klettern oder so. Sondern zum Beispiel zu einer Anhöhe oder einem Berg fahren, wo es Richtung Nordwesten eine freie Sicht gibt. Viele Sternwarten laden auch günstig oder teilweise auch komplett kostenlos ein. Zum Beispiel in Aachen, Bochum, Bonn, Köln und Mönchengladbach. Da gibt es dann auch so richtige Veranstaltungen drumherum. Auch Mitmachprogramme, teilweise auch für Kinderaktionen. Checkt dafür auf jeden Fall die Homepages der Sternwarten in eurer Nähe ab. Und ganz wichtig, bitte nur mit Spezialbrillen reinschauen. Wer ohne so eine Brille direkt in die Sonne guckt, kann seine Augen schädigen. Lasst das auf jeden Fall sein. Auch klassische Sonnenbrillen und sowas sind keine Option.
0: Also holt euch eine richtige Brille extra für die Sonnenfinsternis. Gibt es zum Beispiel bei manchen Optikern in Planetarien oder in Sternwarten. Danke, Sascha.
1: Gerne.

0: Das Wetter.
1: Nur wenige Wolken sind unterwegs, dazu weiter kein Regen in Sicht. Nur noch 14 bis 10 Grad, so sieht's nachts und in den frühen Morgenstunden aus. Tagsüber wird's dann wieder ordentlich warm, bis 28 Grad, dazu weiter trocken und sonnig. Mittwoch bis 32 Grad und weiter trocken.
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2: Hier die aktuelle Verkehrslage. A30 Amsterdam-Osnabrück zwischen Rheine-Nord und Ibbenbüren-West. 6 Kilometer Stau, 8 Minuten Zeitverlust. Weiterhin auf der A40 Essen-Dortmund zwischen Dortmund-Barob und Dortmund-Hombruch. 1 Kilometer stockender Verkehr. Und zusätzlich auf der A44 Dortmund-Kassel zwischen Kreuz Wünnenberg-Haaren und Lichtenau. 1 Kilometer zähfließender Verkehr, 9 Minuten längere Fahrzeit. Wir wünschen allen unterwegs gute Fahrt.
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1: Hallo zusammen, schön, dass ihr zuhört. Wir verbringen akustisch die Nacht miteinander. Ich freue mich, dass ihr dabei seid. Das hier ist Musik für euch von One Republic, All the Right Moves.

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1: Machst du schön mit Feta und Minze. Gestern war Tag der Wassermelone. Und wir lieben Wassermelonen so sehr, wir feiern die auch heute noch ab. Wir und er hier auch.
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3: Wassermelone auf die Eins, ganz klar. Ja, sie ist wahrscheinlich der beste Sommersnack nach Bier. Ja, frisch, kühlend und sie besteht zu 90% aus Wasser. Noch mehr Wasser hat eigentlich nur Wasser. Außerdem ist sie von Haus aus verpackt und zwar nicht so eine Fake-Verpackung wie bei der Banane. Ne? Melonen würden Bananen in freier Wildbahn fertig machen. Bananen, ey, die gehen beim ersten bisschen Druck kaputt, die versauen dir den ganzen Rucksack, dann musst du dir so eine peinliche Bananendose anschaffen. Das ist das Liegefahrrad für Tupperwaren, Freunde. Der Liebestöter aus Plastik. Noch uncooler sind ja nur Brustbeutel, Socken in Sandalen oder Oliver Pocher. Nee, Melonen nicht, ne? Die Schale, die ist kratz- und stoßfest. Klar, im Transport manchmal ein bisschen unhandlich, aber wofür gibt's denn Maxi-Cosi? Da passen die super rein. Und immer dran denken, wenn ihr einen Wassermelonensalat machen wollt. Am besten nicht mit ganzen Früchten.
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1: Ich bin Dirk Zeitler. Bei dem schweren Erdbeben der Stärke 7,4 in Kolumbien sind mehr als 100 Menschen ums Leben gekommen. Es wurden bisher 111 Todesfälle sowie 87 Verletzte gemeldet, wie Präsident de la Espria mitteilte.
2: Das Erdbeben ereignete sich im Westen des Landes. Nahe der Stadt Medellin lag das Epizentrum in einer Tiefe von rund 100 Kilometern, wie der Geologische Dienst mitteilte. Das Beben war aber auch in vielen anderen Städten zu spüren. Videos in den sozialen Netzwerken zeigten zerstörte Gebäude und Menschen, die vor Panik auf die Straße liefen. Auch mehrere Flughäfen waren betroffen. Viele Nachbarländer haben ihre Hilfe angeboten. Auch dort war das Beben zu hören, wie in Venezuela, Ecuador und Panama. Es wird befürchtet, dass die Zahl der Opfer weiter steigt. Tine Klimach, Nachrichtenredaktion.
1: Übergriffe gegen Mitarbeiter der Deutschen Bahn im Regionalverkehr haben zugenommen. In der ersten Hälfte dieses Jahres kam es zu rund 990 Vorfällen. 14% mehr im Vergleich zum Vorjahreszeitraum. Meist ging es um einfache Körperverletzungen wie Schubsen, Greifen und Bespucken. Zu schweren Körperverletzungen kam es laut der Bahn bei 22 Mitarbeitern. Nach der Entdeckung einer Sprengstoffdrohne am Flughafen Leipzig-Halle soll die neue Drohnenabwehreinheit der Bundespolizei nun deutlich größer werden als bisher geplant. Die Einheit soll auf 300 Kräfte anwachsen, sagte eine Sprecherin des Innenministeriums.
3: Vor allem müssen die Spezialkräfte bei Drohnenalarm natürlich schnell vor Ort sein. Deshalb sollen die Abwehrzentren nun verdoppelt werden auf insgesamt 8. Deren Aufgabe ist es, Drohnen aufzuspüren, abzufangen und im Notfall auch abzuschießen. Auch die Landespolizei soll unterstützt werden. Die Sprengstoffdrohne in Leipzig war nur durch Zufall entdeckt worden. Seitdem sagen Experten und Politiker, wir müssen bei der Drohnenabwehr besser werden. Claudia Wächter, Nachrichtenredaktion.
1: Zum Sport. Florian Brem hat bei den Leichtathletik-Europameisterschaften in Birmingham über 5000 Meter Silber geholt. Der 25-Jährige musste sich nach einem packenden Schlussspurt nur dem Titelverteidiger Jakob Ingebrigtsen aus Norwegen geschlagen geben. Zuvor hatte Kugelstoß-Olympiasiegerin Yemisi Mabry mit Bronze die erste Medaille für Deutschland bei der EM gewonnen.
4: Das Wetter.
5: Es regnet weiter nicht, nur wenige Wolken sind unterwegs, dazu 14 bis 10 Grad. Tagsüber wärmt es sich dann wieder auf, heute bis 28 Grad. Dazu weiter kein Regen und viel Sonne. Und so sieht's auch am Mittwoch aus, bis 32 Grad.
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7: A40 Essen-Dortmund zwischen Dortmund-Barob und Dortmund-Hombruch, 1 Kilometer Stau. Wir wünschen allen unterwegs gute Fahrt.
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5: Da willst du einfach nur mit deinen Lieben den schönsten Tag in deinem Leben feiern und dann kommst du kaum durch zur Kirche, zu deiner eigenen Hochzeit, weil einfach tausende Menschen dir den Weg blockieren und Fotos machen wollen von dir. Ist so passiert bei einem Paar auf Madeira. Es gab nämlich Gerüchte vorher, dass Cristiano Ronaldo heiratet und so kamen tausende Fans, um Fotos zu machen. Nur leider war da gar nicht Cristiano Ronaldo, sondern ein völlig anderes Pärchen. Die haben nichts mit dem zu tun. Die Braut hat es am Ende auch nur mit Mühe und Not in die Kirche geschafft. Und dann konnte aber endlich geheiratet werden. Und die Fotos von ihr und ihrem Mann, die gehen gerade um die Welt. Also 5 Minuten Fame gab es gratis dazu.

0: Stellt euch mal vor, ihr seid 3 Monate lang eingesperrt. Kein Tageslicht, kein frisches Essen, kein Google, kein Instagram, nix. Und nur einmal die Woche 5 Minuten duschen. Das haben 6 Frauen und Männer jetzt hinter sich. Sie haben an einer Isolationsstudie mit dem Namen Solis 100 teilgenommen. Damit wollen die Europäische Weltraumorganisation ESA und das Deutsche Zentrum für Luft- und Raumfahrt lange Missionen etwa zum Mond oder zum Mars untersuchen. Und jetzt ist die Studie eben offiziell beendet und Teilnehmerin Flavi ist froh, nach 100 Tagen endlich wieder raus zu sein.
1: Ja, und ich freue mich natürlich riesig.
0: 100 Tage kein Tageslicht, kein frisches Essen, kein Internet.
2: Die größte Herausforderung war es nicht, die Liebsten, die Familie, die Freunde direkt bei sich zu haben.
0: Das kann ich verstehen. Das sagt Rami. Auch er hat an dieser Isolationsstudie teilgenommen. Vor der Studie wurde eingekauft für 100 Tage. Und ja, ihr könnt euch das sicherlich selber vorstellen. Da wurde es kulinarisch dann irgendwann schnell einseitig. Vor allem gab es viel
1: Mais. Wir hatten sehr viele Menüs mit Mais und ich glaube, wir können es alle nicht mehr sehen für eine Weile.
0: Ja, die wichtigste Frage für mich: Wie war für Flavi und Rami der Moment, nach 100 Tagen Isolation wieder zurück in den Alltag zu kommen?
2: Die Tür ging ganz plötzlich auf und sofort kam die Wärme rein und Gerüche. Was ich nicht erwartet hätte, war, dass die Gerüche einen so überwältigen, die ganzen Gerüche von Menschen, von Leben, von Natur, von Hitze.
1: Wir sind rausgerannt in die Natur, die Sonne auf der Haut zu spüren und die frische Luft zu riechen.
0: 23 Teams und Wissenschaftler aus der ganzen Welt haben die Isolationsstudie in Köln verfolgt. Das alles wird jetzt ausgewertet und erste Ergebnisse sollen im nächsten Jahr vorliegen. Das große Ziel: eine Mondbasis und dann ab zum Mars.

0: Das Wetter.
1: Jetzt in der Nacht ist es kühl, 14 bis 10 Grad nur noch. Dazu ist es trocken und nur wenige Wolken sind unterwegs. Tagsüber heute dann bis 28 Grad. Dazu viel Sonne und weiter kein Regen. Und am Mittwoch ähnlich bis 32 Grad.
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3: A4 Aachen-Köln zwischen Kreuz Köln-West und Köln-Eiffeltor 1 Kilometer Stau. Und A40 Essen-Dortmund zwischen Dortmund-Barob und Dortmund-Hombruch. 1 Kilometer stockender Verkehr. Wir wünschen allen unterwegs gute Fahrt.
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1: Hallo zusammen. Der Dienstag ist noch super, super früh. Schön, dass ihr trotzdem zuhört. Und ich gebe euch jetzt mit auf eurem Weg durch die Nacht einen großartigen Song, All Saints, Pure Shores.

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0: Musik von Alex Warren war das Fever Dream. Hallo an diesem frühen Dienstag. Der Zivildienst soll zurückkommen. Zumindest wird das schon länger diskutiert. Und einer, der sich drüber freuen würde, ne? Das wäre er hier, nämlich unser Atze.
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3: Ja, nee, ist klar.
4: Der Zivildienst kommt bald zurück. Ich bin begeistert. Aber wen wundert's? Ich profitiere ja auch schon bald davon. Aber mal ganz im Ernst. Es ist doch eine Katastrophe, dass der Zivildienst damals weggefallen ist. Wenn es an mir geht, müssen alle da mitmachen. Also Jungs, Mädels und nicht nur die Jüngeren, sondern auch alle, die Zeit haben. Rentner, Lehrer, Frauke Ludewig, Helene Fischer und Bushido. Ja, der ganz besonders. Ja, Halligalli in Dubai kann man auch mal ein Jahr aussetzen. Und die ganzen Reality-Stars. Ey, nix hier Bunga Bunga auf Temptation Island. Mal Essensausgabe im Krankenhaus. Und wieso schicken wir Z-Promis in den australischen Busch, um sich Koala-Klöten reinzuziehen? Was ist mit einer Dschungelprüfung? Windel wechseln bei Opa Helmut? Ja, dann hast du den Titel Dschungelkönig auch wirklich verdient. Guck dir Lilly Becker an. Die hat's doch vorgemacht. Wie viele Jahre hat die diesen verarmten Ex-Knacki bespaßt? Und hat's ihr geschadet? Hat Boris ihr das gedankt? Oder hier Kiwi, die sich im Fernsehgarten seit 20 Jahren den Arsch abrackert, um Menschen am Rande der Gesellschaft ein Lächeln ins Gesicht zu zaubern. Bezaubernd. Ja, man muss ja nicht gleich so weit gehen wie Heidi Klum. Die hat ihren Zivi ja direkt geheiratet. Zivi, ey, super Sache.
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0: Taylor Swift. I knew it. I knew you.
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1: Ich bin Doc Zeitler. Kolumbiens Präsident de la Espria hat nach dem schweren Erdbeben mit mindestens 111 Toten einen landesweiten Notstand ausgerufen. An erster Stelle stehe die Rettung der Menschen, die unter den Trümmern begraben sind, sagte der Staatschef. Mehr als 1500 Wohnhäuser sind den offiziellen Angaben zufolge schwer beschädigt worden und 60 Gebäude stürzten vollständig ein. Nach der Führung in Teheran macht nun auch US-Präsident Trump Entschädigungszahlen zur Bedingung für künftige Verhandlungen zur Beilegung des Konflikts mit dem Iran. Der Iran solle für alle Menschen zahlen, die in der Vergangenheit von iranischer Seite schwer verletzt oder getötet worden seien, schrieb Trump auf seiner Plattform Truth Social.
2: Es dauerte nicht lange, bis Trump auf die Forderung Teherans reagierte und exakt dasselbe forderte. Es sind politische Signale, die beide Kriegsparteien damit aussenden, die da lauten, wir weichen keinen Zentimeter. Für Trump kann das nach hinten losgehen, weil er einen Ausweg aus dem Krieg finden muss. Er wollte ihn eigentlich auf einige Wochen begrenzen, doch der Konflikt dauert nun schon länger als 5 Monate. Aus Washington, Anna Ringle.
1: Nach der Entdeckung einer Sprengstoffdrohne am Flughafen Leipzig-Halle soll die neue Drohnenabwehreinheit der Bundespolizei nun deutlich größer werden als bisher geplant. Die Einheit soll auf 300 Kräfte anwachsen, sagte eine Sprecherin des Innenministeriums.
3: Vor allem müssen die Spezialkräfte bei Drohnenalarm natürlich schnell vor Ort sein. Deshalb sollen die Abwehrzentren nun verdoppelt werden auf insgesamt 8. Deren Aufgabe ist es, Drohnen aufzuspüren, abzufangen und im Notfall auch abzuschießen. Auch die Landespolizei soll unterstützt werden. Die Sprengstoffdrohne in Leipzig war nur durch Zufall entdeckt worden. Seitdem sagen Experten und Politiker, wir müssen bei der Drohnenabwehr besser werden. Claudia Wächter, Nachrichtenredaktion.
1: Zum Sport. Florian Brem hat bei den Leichtathletik-Europameisterschaften in Birmingham über 5000 Meter Silber geholt. Der 25-Jährige musste sich nach einem packenden Schlussspurt nur dem Titelverteidiger Jakob Ingebrigtsen aus Norwegen geschlagen geben. Zuvor hatte Kugelstoß-Olympiasiegerin Yemisi Mabry mit Bronze die erste Medaille bei der EM für Deutschland gewonnen.
4: Das Wetter.
5: Nur wenige Wolken sind unterwegs, dazu weiter kein Regen in Sicht. Nur noch 14 bis 10 Grad, so sieht's nachts und in den frühen Morgenstunden aus. Tagsüber wird's dann wieder ordentlich warm, bis 28 Grad, dazu weiter trocken und sonnig. Mittwoch bis 32 Grad und weiter trocken.
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7: Zurzeit liegen uns keine Meldungen vor. Wir wünschen allen unterwegs gute Fahrt.
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5: Ihr kommt aus dem Urlaub und dann...